0: Brasilien holt sich den Gruppensieg. Die Brasilianer gewinnen gegen Schottland 3:0. Zweiter wird Marokko. Die Marokkaner gewinnen trotz zweimaligem Rückstand gegen Haiti 4:2. Jetzt zum Wetter und zu Michael Mattern.
1: Heute scheint meist von früh bis spät die Sonne, kaum eine Wolke zeigt sich am Himmel. Regenschauer, Gewitter bilden sich, wenn überhaupt, nur ganz vereinzelt, am ehesten noch am Alpenhauptkamm von der Silvretta bis zu den Hohen Tauern und südlich davon. Bei nur wenig Wind klettern die Temperaturen auf 29 bis 36 Grad. Selbst in 2000 Meter Höhe hat es um die 20 Grad. In den nächsten Tagen ist es weiterhin überwiegend sonnig mit nur einzelnen Wärmegewittern im Bergland. Es wird noch heißer, Höchstwerte 30 bis 38, am Wochenende vereinzelt sogar an die 40 Grad.
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1: Im Studio Daniel Teissl. Es ist 3 Uhr. In Danzig findet heute die jährliche Wiederaufbaukonferenz für die Ukraine statt. Mit Österreichs Bundeskanzler Christian Stocker, aber ohne Volodymyr Zelensky, berichtet Matthias Humpelstetter.
2: Russlands Krieg gegen die Ukraine verursacht massiven Schaden. Bis heute und das jeden Tag. Der Wiederaufbau der ukrainischen Wirtschaft dürfte mehr als 500 Milliarden Euro kosten, so internationale Schätzungen. Beschädigte Wohnhäuser, Verkehrs- und Energieinfrastruktur verursachen die größten Kosten. Ihr Wiederaufbau kann nicht bis Kriegsende warten. Sichern Sie den Menschen in der Ukraine doch ihr Überleben. Zur Unzeit kommt da der jüngste Streit zwischen dem polnischen Präsidenten Nawrocki und seinem Amtskollegen Zelensky. Beschwichtigungsversuche hat es zuletzt von Polens Premier Tusk gegeben. Gute Beziehungen zwischen Polen und der Ukraine seien im Interesse beider Länder, so Tusk. Statt Zelensky reist nun die ukrainische Ministerpräsidentin Sviridenko nach Polen.
1: Österreichs größter Wissenschaftspreis geht heuer an Quantenphysiker Markus Aspelmeier. Der Wittgenstein-Preis ist mit 2 Millionen Euro die höchst dotierte Auszeichnung für Forschende in Österreich. Marlene Nowotny berichtet.
3: Markus Aspelmeier ist Physiker und Philosoph. Seine Forschung an der Universität Wien und der Österreichischen Akademie der Wissenschaften widmet er, dazu passend, einem philosophischen Dilemma der modernen Physik. Sowohl die Quantentheorie als auch die Theorie der Gravitation zählen zu deren Grundpfeilern, doch diese Theorien beruhen auf Vorannahmen über die Natur, die sich gegenseitig ausschließen. Ob und wie die Naturgesetze umgeschrieben werden müssen, will Aspelmeier mit seinen Experimenten klären. Für die internationale Jury des vom Wissenschaftsfonds FEF vergebenen Wittgenstein-Preis ist die Auszeichnung Aspelmeiers deswegen eine Investition in eines der ambitioniertesten Vorhaben in der modernen Physik, das Österreichs erfolgreiche Tradition in der Quantenforschung zudem um ein weiteres vielversprechendes Kapitel bereichern werde.
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1: Entscheidungsspiele in der Gruppe A. Gastgeber Mexiko trifft auf Tschechien, Südkorea spielt gegen Südafrika. Die Mexikaner sind bereits fix Gruppensieger. Für die anderen drei Teams ist von Platz 2 bis Ausscheiden alles möglich. 2 Minuten gespielt, noch keine Tore bisher. Jetzt zum Wetter und zu Michael Mattern.
5: Heute geht es im Großteil Österreichs wieder strahlend sonnig durch den Tag. Über weite Strecken ist es sogar wolkenlos. Einzelne Schauer oder Gewitter sind im Bergland zwar nicht ausgeschlossen, speziell vom Montafon bis nach Osttirol. Groß ist die Wahrscheinlichkeit dafür aber nicht. Die Temperaturen legen weiter zu. Höchstwerte 29 bis 36, selbst in 2000 Meter um die 20 Grad. In den nächsten Tagen erreicht die Hitzewelle ihren Höhepunkt. Bei viel Sonne und nur einzelnen Gewittern steigen die Temperaturen auf Werte um die 35, am Wochenende vereinzelt sogar an die 40 Grad.
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1: Im Studio Daniel Teissl. Es ist 4 Uhr. Schwangere werden teilweise zu Vorsorgeuntersuchungen ins Krankenhaus geschickt. Die Hebammenvertretung fordert aufgrund des Kassenärztemangels in der Gynäkologie erneut, dass auch Hebammen die verpflichtenden Untersuchungen durchführen dürfen. Katja Arthofer berichtet.
2: Es ist eigentlich eine absurde Situation bei der Schwangerenvorsorge im Land. Lisa Rakosch vom österreichischen Hebammengremium.
3: Wir haben derzeit einen ganz eklatanten Mangel an Kassenärzten, Ärztinnen für Gynäkologie und Geburtshilfe. Aktuell weiß ich, dass in der Steiermark die Frauen zum Beispiel in die Krankenhausambulanzen geschickt werden, weil nicht ausreichend Termine in Kassenordinationen zur Verfügung stehen.
2: Dabei gäbe es ausreichend genau dafür ausgebildete Hebammen. In Österreich dürfen aber nur Ärztinnen und Ärzte die verpflichtenden Vorsorgeuntersuchungen im Rahmen des Eltern-Kind-Passes machen.
3: Wenn ich in die Schweiz blicke, nach Deutschland, nach Skandinavien, in die Niederlande, ist das dort ewig üblich, dass die schwangeren Vorsorgeuntersuchungen zwischen der Ärzteschaft und den Hebammen aufgeteilt werden.
2: Und das müsse rasch jetzt auch in Österreich passieren.
1: Europas Führungsmächte bereiten sich auf den NATO-Gipfel in 2 Wochen vor. Bei einem Treffen in Berlin soll es um die Themen Ukraine, Iran und die Lastenverteilung innerhalb der NATO gehen, berichtet Andreas Pfeiffer.
4: Die führenden Staaten der EU wollten mit Blick auf den Gipfel in Ankara die Gewichtung innerhalb der NATO verändern. Die USA, wiewohl volatil, bleiben unverzichtbar. Europa aber soll in jedem Falle an Einfluss gewinnen. Friedrich Merz.
5: Wir wollen die Allianz erneuern. Wir stärken ihren europäischen Pfeiler. Wir steigern unsere Verteidigungsausgaben auf 3,5%. Das legt das Fundament für eine ausgewogenere transatlantische Partnerschaft.
4: Das Treffen in Berlin sollte aber auch definieren, wer an der Seite der Ukraine aktiv wird, wenn die Zeiten einmal reif für Diplomatie sind. Eine gemeinsame Stimme ist hierzu noch nicht gefunden, gemeinsame Entscheidungen auch nicht.
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1: Keine Tore bisher in den Entscheidungsspielen der Gruppe A. Zwischen Mexiko und Tschechien steht es zur Pause 0:0, ebenso bei Südafrika gegen Südkorea. Mexiko ist schon fix Gruppensieger, Südkorea stand jetzt Zweiter. Die zweite Spielhälfte beginnt in Kürze. Jetzt zu Michael Mattern und zum Wetter.
7: Heute scheint meist von früh bis spät die Sonne, kaum eine Wolke zeigt sich am Himmel. Regenschauer, Gewitter bilden sich, wenn überhaupt, nur ganz vereinzelt, am ehesten noch am Alpenhauptkamm von der Silvretta bis zu den Hohen Tauern und südlich davon. Bei nur wenig Wind klettern die Temperaturen auf 29 bis 36 Grad. Selbst in 2000 Meter Höhe hat es um die 20 Grad. In den nächsten Tagen ist es weiterhin überwiegend sonnig mit nur einzelnen Wärmegewittern im Bergland. Es wird noch heißer, Höchstwerte 30 bis 38 am Wochenende, vereinzelt sogar an die 40 Grad.
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1: Am Mikrofon Christina Kreuz. In Danzig in Polen findet heute die jährliche Wiederaufbaukonferenz für die Ukraine statt. Erwartet wird etwa auch Österreichs Kanzler Christian Stocker. Erstmals seit dem russischen Großangriff 2022 findet das Treffen aber ohne den ukrainischen Präsidenten statt. Wegen eines Geschichtsstreits mit Polen hat Zelensky abgesagt. Matthias Humpelstetter berichtet.
2: Russlands Krieg gegen die Ukraine verursacht massiven Schaden. Bis heute und das jeden Tag. Der Wiederaufbau der ukrainischen Wirtschaft dürfte mehr als 500 Milliarden Euro kosten, so internationale Schätzungen. Beschädigte Wohnhäuser, Verkehrs- und Energieinfrastruktur verursachen die größten Kosten. Ihr Wiederaufbau kann nicht bis Kriegsende warten. Sichern Sie den Menschen in der Ukraine doch ihr Überleben. Zur Unzeit kommt da der jüngste Streit zwischen dem polnischen Präsidenten Nawrocki und seinem Amtskollegen Zelensky. Beschwichtigungsversuche hat es zuletzt von Polens Premier Tusk gegeben. Gute Beziehungen zwischen Polen und der Ukraine seien im Interesse beider Länder, so Tusk. Statt Zelensky reist nun die ukrainische Ministerpräsidentin Sviridenko nach Polen.
1: Im Zeitraum eines Tages haben laut US-Angaben rund 72 Schiffe mit insgesamt etwa 20 Millionen Barrel Rohöl die Straße von Hormuz passiert. Die Rückkehr zu normalen Öltransporten verzögert sich jedoch. Grund seien die iranischen Minen in der Meerenge, so US-Energieminister Chris White. US-Präsident Trump stößt erneut auf gerichtlichen Widerstand bei seinem Versuch, den Einfluss des Bundes auf die Wahlvorschriften zu verstärken. Eine Bundesrichterin in Boston hat Teile seiner Anordnung, die strengere Regeln zur Wählerregistrierung vorsieht, blockiert. Venezuela wurde von zwei schweren Erdbeben heimgesucht, die innerhalb weniger als einer Minute stattfanden. Laut der US-Erdbebenwarte hatten die Beben Stärken von 7,2 und 7,5. Besonders betroffen ist die Hauptstadt Caracas, in der Gebäude einstürzten und der Flughafen den Betrieb einstellen musste. Die Regierung hat den Notstand ausgerufen. Über Opfer ist noch nichts bekannt. Und bei der Fußball-WM endete vor kurzem das Spiel Tschechien gegen Mexiko mit 0:3. Das waren die Nachrichten mit Christina Goenz.
3: Und damit zum Oberösterreich-Wetter und das bringt wieder Badewetter. Es geht wieder strahlend sonnig durch den Tag, kaum eine Wolke ist am Himmel. Zunächst zumindest, die Gewittergefahr geht zurück und damit bleibt es mit hoher Wahrscheinlichkeit heute auch überall trocken. Mäßiger Wind nur und die Temperaturen, die legen weiter zu. Höchstwerte 29 bis 35 Grad. Morgen Freitag, brütende Hitze. Einmal mehr gibt es im ganzen Land blauen Himmel und oft strahlenden Sonnenschein und Regenschauer und Gewitter können wir sogar im Bergland weitgehend ausschließen. Und bei nur wenig Wind wird es morgen noch heißer. Es winken Temperaturen bis zu 37 Grad. 5:03 ORF Radio Oberösterreich mit dem besten Verkehrsservice im Land. A9 Birnautobahn in beiden Richtungen zwischen St. Pankraz und Spital. Die Sperre ist aufgehoben, die Arbeiten im Baustellenbereich beendet. Der Stau löst sich auf. Allerdings auf der Ausweichstrecke der B138 zwischen Spital und Windischgarsten gibt es in beiden Richtungen noch mehrere Kilometer Stau. Eben vor einer anderen Baustelle. Gute Fahrt.
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3: Das ist die angenehmste Zeit des Tages vor der großen Hitze. Im Radio die beste Musik und einen Kaffee gibt's hoffentlich auch. Schönen guten Morgen, schön, dass Sie schon dran sind. 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

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Ein Kuschelsong zum Aufstehen, die Bellamy Brothers um 10 Minuten nach 5. Schönen guten Morgen. Jetzt mit Austropop. Reinhard Fedrich für Sie.

Es geht dahin rein in diesen Donnerstag. 35 Grad heute. Habe vorhin schon meine Handtasche nach der Wasserflasche untersucht und schon einen kräftigen Schluck genommen. Schauen Sie gut heute auf sich an diesem Hitzetag. Und wir haben die coole Musik dafür. Die beste Musik. Hier sind die Rolling Stones. Schönen guten Morgen.

So chillig kann der Start in den Donnerstag sein. Ich frage mich heute, Kaffee heiß trinken oder schon ein paar Eiswürfel rein? Lauwarm soll am besten sein, wenn es heiß ist. Ich wünsche Ihnen jedenfalls für heute wenig Hitzestress. Gehen Sie den Tag gemütlich an. Schönen guten Morgen um 5.25 Uhr.

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1: 17:30 im Studio Stefan Schnabel. Guten Morgen. Ein 64-jähriger Autofahrer ist auf der Innkreisautobahn bei Meckenhofen mit seinem Wagen auf einen am rechten Fahrstreifen stehenden LKW geprallt. Der PKW-Lenker wurde schwer verletzt und musste ins Klinikum Wels gebracht werden. Die Fahrbahn Richtung Suben musste gesperrt werden, was zu Stau geführt hat. Wer heuer nach Italien auf Urlaub fährt, muss tiefer in die Tasche greifen. Das beliebte Urlaubsland ist mit den Preisen nach oben gefahren. Grund dafür ist, dass mehr Italiener heuer in ihrem Land Urlaub machen und laut den heimischen Reisebüros viele Kroatien-Urlauber wieder nach Italien fahren. Bei der Fußball-WM in Nordamerika hat Co-Gastgeber Mexiko jetzt in der Früh gegen Tschechien mit 3:0 gewonnen. Südafrika hat Südkorea mit 1:0 bezwungen. Mexiko und Südafrika sind in dieser Gruppe damit fix aufgestiegen. In der Nacht hat Brasilien gegen Schottland mit 3:0 gewonnen. Marokko hat gegen Haiti 4:2 gespielt. In dieser Gruppe sind Brasilien und Marokko fix weiter. Außerdem sind die Schweiz und Co-Gastgeber Kanada fix aufgestiegen. Das waren die Nachrichten und jetzt das Wetter. Silke.
2: Große Hitze, die Temperaturen legen noch zu, am Wochenende dann wahrscheinlich Rekordwerte und auch die Nächte heiß. 21 Grad jetzt in Wolfseck, 20 Grad in Braunau, 18 in Unterach, 16 Grad in Bad Zell und heute bis 35 Grad. In den nächsten Stunden überwiegend sonnig, die Wahrscheinlichkeit für Hitzegewitter gering, ganz ausschließen können wir sie aber trotzdem nirgends. Morgen Freitag und am Wochenende brennt die Sonne dann auch ordentlich runter, da wird es wirklich glühend heiß. Höchstwerte am Wochenende stellenweise bis zu 39 Grad. 5.32 Uhr, ORF Radio Oberösterreich mit dem besten Verkehrsservice im Land. B138 Pürnperstraße Richtung Liezen. Zwischen Windischgarsten und Spital bis zu einer Stunde Zeitverlust zu einer Baustelle. Ausweichen geht über die A9 Pürnautobahn. Hier sind die Arbeiten bei der Baustelle mittlerweile beendet. Und B151 Attersee Straße Richtung Vöcklerbruck. Zwischen Lenzing und Timmelkamm ist die Feuerwehr bei einem Wohnungsbrand im Einsatz. Der Verkehr wird wechselweise angehalten. Gute Fahrt.
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0: Da klimpert das Frühstücksgeschirr bei der Sweet Papa Joe. Guten Morgen.
1: Gleich 45.
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0: Morgengedanken. Wer schlecht schläft, hat vielleicht Schwierigkeiten mit der Hitze derzeit oder eine schwierige Prüfung vor sich. Da hat Maria Kölbel-Perner von der Krankenhausseelsorge in der Diözese Gurk in Kärnten auch so ihre Erfahrungen.
3: Mein Sohn, 13 Jahre alt, hatte vor wenigen Tagen seine letzte Schularbeit für dieses Schuljahr. Er hat sich vorbereitet, gelernt. Trotzdem war am Vorabend der Prüfung das Einschlafen schwer. Aufregung, ein kleines bisschen Angst und Unsicherheit machten sich breit. Das Gespräch mit ihm, das wir noch im Dunkeln seines Zimmers führten, mündete in ein Gebet. Wir wendeten uns gemeinsam an Gott, baten um den Segen für den nächsten Tag. Vieles fiel uns gemeinsam ein. Wir baten um Segen für die Schularbeitenaufgaben, für die Lehrerin, für die Füllfeder, das Papier, für seine Gedanken, für die Schulbücher und für ihn selbst als ganzen Menschen. Es ist eine ganze Litanei geworden. Wir haben sein Bemühen und seine Sorge ausgelassen und übergeben in die Hände Gottes. Ich glaube, das ändert vor allem unsere Haltung zu den Dingen, die uns fordern. In der Arbeit als Seelsorgerin im Krankenhaus lade ich die Menschen oft ein, ihre Medikamente zu segnen. Auch den Arzt, die Ärztin, die sie verschreibt. Alles, worüber wir den Segen Gottes erbitten, erscheint uns in einem neuen Licht. Vielleicht haben auch Sie heute eine Situation oder eine Begegnung vor sich, die Sie herausfordert und ängstigt. Erbitten Sie den Segen. Geben Sie die Sorge ab und lassen Sie sich überraschen. Und für heute, möge Gott Sie und Ihre Wege segnen.
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0: für immer. Sie war auch schon einmal bei uns. Christina Stürmer, lässig war das.
1: Sommer Open Air, Radio Oberösterreich, auch heuer wieder, heute in einem Monat, genau.
0: Große Juli,
1: Sommerparty,
0: ja.
1: Bei herrlichem Wetter.
0: Das hoffentlich.
1: Kleiner Regenguss zwischendurch gehört ja fast dazu, fast traditionell. Wir freuen uns auf tolle Stars in diesem Jahr, auf Boris Bukowski,
0: Laura Bilgeri
1: und auf Milo, internationaler Popstar, der dafür richtig Partystimmung sorgen wird und eine der besten ABBA-Tribute-Bands, die international unterwegs sind. Und die wird man von den echten fast nicht auseinanderkennen. Nur, dass sie so ausschauen wie die damals, zu ihrer Blütezeit. Und natürlich lassen wir keinen Hit aus, den hier auch nicht. ABBA, Lay All Your Love on Me. Hier ist Radio Oberösterreich.
0: Guten Morgen.

0: Jetzt kennen wir das ja schon. Fürs Auto heute irgendwo ein schattiges Platz suchen, weil bei bis zu
1: 35 Grad im Schatten.
0: Im Schatten für ja.
1: Ja, wichtig.
0: Ist trotzdem so heiß.

Aufstehen geht ganz leicht, jetzt zu dieser Jahreszeit. Erstens noch relativ kühl, relativ. Zweitens, Sonne scheint schon, geht was draus aus dem Tag. Guten Morgen, 2 Minuten noch bis um 6.

0: Morgen mit Climby Fischer hier in Radio Oberösterreich. Jetzt für Sie alle Neuigkeiten des Morgens kompakt zusammengefasst in den Nachrichten.
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2: Am Mikrofon Christina Greinz, guten Morgen. In Venezuela wurde nach 2 starken Erdbeben der Notstand ausgerufen. Zahlreiche Häuser sind eingestürzt, besonders betroffen ist die Hauptstadt Caracas. Die Folgen könnten verheerend sein, erste Schätzungen sprechen von 10.000 bis 100.000 Toten. Stefan Gera berichtet.
3: Die Wände schwanken, Decken stürzen ein, Menschen fliehen aus dem internationalen Flughafen Simón Bolívar nahe bei Caracas. So wie hier sind zahlreiche Gebäude im Norden und im Zentrum Venezuelas betroffen. Kurze Zeit später tritt Interimspräsidentin Delcy Rodríguez vor die Presse und bestätigt, es hat 2 starke Beben gegeben. Das erste mit der Stärke 7,2 und dann noch eines mit der Stärke 7,5.
4: Dos sismos seguidos. El primero de 7.2 y seguidamente uno de 7.5.
3: Erste Bilder zeigen Rettungsmannschaften, die Tote und Verletzte aus völlig zerstörten Gebäuden holen. Es könnte zwischen 10.000 und 100.000 Todesopfer geben, so eine erste Schätzung der US-Geologiebehörde.
2: Im deutschen Kanzleramt in Berlin hat es am Abend ein Politiker-Spitzentreffen gegeben. Der deutsche Kanzler Merz empfing den französischen Präsidenten Macron, Polens Regierungschef Tusk, Italiens Ministerpräsidentin Meloni und den britischen Premierminister Starmer im Kanzleramt. NATO-Generalsekretär Rutte nahm per Videoschaltung an der Arbeitssitzung teil. Das Treffen diente der Vorbereitung für den NATO-Gipfel, der in circa 2 Wochen in Ankara beginnt. In Österreich stellt heute der Parlamentarische Untersuchungsausschuss zur Causa Pilnacek ein letztes Mal Fragen, bevor es in die Sommerpause geht. Als Auskunftsperson sind 2 weitere Rechtsmediziner geladen, davon ein Privatgutachter und ein behördlich beauftragter Sachverständiger. Mitte September setzt der U-Ausschuss seine Arbeit fort, dann dürften auch prominente Politiker aus der ÖVP erstmals befragt werden. Zur Fußball-Weltmeisterschaft und da sind in der vergangenen Nacht weitere Entscheidungen gefallen. Brasilien wird Gruppensieger, Südafrika kommt in die K.O.-Phase und Tschechien muss ausscheiden, weil Gastgeber Mexiko in Spiellaune ist. Martin Lang.
5: Ohne Gegentor mit 3 Siegen stürmt Mexiko unter die besten 32 mit einem 3:0 gegen Tschechien. Für die Tschechen ist die WM als Gruppenvierter beendet. Südafrika qualifiziert sich erstmals für die K.O.-Phase mit einem 1:0 gegen Südkorea. Die Südafrikaner treffen dann auf Kanada. Die Kanadier verlieren 1:2 gegen den Gruppensieger Schweiz. Und Brasilien fixiert den Gruppensieg mit einem 3:0 gegen Schottland. Und für Trainer Ancelotti ist die Rückkehr von Starspieler Neymar wichtig.
6: Wir werden besser, kompletter, auch weil Neymar wieder dabei ist. Wir sind zufrieden, sieht gut aus.
5: Hinter Brasilien wird Marokko Zweiter mit 4:2 gegen Haiti und Bosnien-Herzegowina kommt als Gruppendritter mit 4 Zählern schon fix weiter in die K.O.-Phase.
2: Berichtet Martin Lang. Das waren die Nachrichten mit Christina Greinz.
0: Nicht nur der Verkehr rollt heute Morgen, auch die Hitzewelle und wird nicht so schnell zu einem Ende kommen.
7: Am Wochenende wird sogar extrem heiß. Das wird der Höhepunkt dieser Hitzewelle. 39 Grad könnten es am Sonntag werden, also echte Gluthitze. Die Temperaturen legen jetzt jeden Tag zu, heute 34 oder 35 Grad, morgen auch bis zu 35 Grad und am Wochenende dann eben deutlich über 35 Grad. Und überwiegend sonnig. Jetzt in der Früh haben wir schon 18 Grad in Wolfsegg oder auch in St. Wolfgang. Gewitter schließen die Meteorologen für heute und auch in den nächsten Tagen eher aus.
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7: B138 Pürnpaststraße Richtung Liezen zwischen Windischgarsten und Spital. Eine halbe Stunde Zeitverlust vor einer Baustelle. Ausweichen können Sie über die A9, die Pürnautobahn. Und B151 Atterseestraße Richtung Vöcklerbruck zwischen Lenzing und Timmelkamm ist die Feuerwehr weiterhin bei einem Wohnungsbrand im Einsatz. Der Verkehr wird wechselweise angehalten. Gute Fahrt.
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0: Hallo, guten Morgen. Heute könnten wir wieder mal probieren, ob das mit dem Spiegelei auf der Motorhaube funktioniert.
7: Ja, oder auch auf dem Asphalt, da ist es noch heißer.
0: Vielleicht sogar sauberer, wenn ich mal so manche Motorhaube habe.

0: Urlaubsgrüße von Alan Sorrenti. Tu sei l'unica donna per me, jetzt Radio Oberösterreich. Guten Morgen um 6:11.
1: Zur angenehmsten Zeit des Tages, weil halbwegs angenehm ist es wirklich nur in der Nacht oder jetzt in der Früh halt noch.
0: Und während des Tages kommt irgendwie jeder ins Schwitzen, vor allem natürlich die, die draußen werken.
2: Guten Morgen, da ist der Markus Hans. Wir sind da gerade in Linz wegen einer Photovoltaikanlage zum Montieren. Ja, bei den Temperaturen ist das was sehr Herausforderndes. Bevor wir aufs Dach gehen, wird sich auf jeden Fall mal alle freien Stellen eingecremt. Durch das, dass wir nicht immer oberkörperfrei arbeiten dürfen, da das manche Kunden nicht wollen. Dann werden halt die Hände und das Gesicht eingeschmiert. Sonst normalerweise gleich der ganze Oberkörper, weil wir ohne T-Shirt arbeiten, ist halt auch gefährlich, dass man mal gleich einen Sonnenbrand kriegt.
1: Wie oft passiert das?
2: Also ich muss sagen, gleich einmal, wenn die erste Sonne kommt im Jahr, ist es meistens so, dass man mal gleich einen Sonnenbrand hat, weil man sich denkt, na wurscht, brauche ich eh noch nicht. Und im Endeffekt bist du dann auf die Nacht knallrot.
1: Ja. Und das SOS-Hausmittel, wenn das dann so ist?
2: Aftersun drauf und ja, meistens von der Freundin gleich den Rücken einschmieren lassen, und so, dass man es nicht selber machen muss.
1: Aha, ja. So kann man einem Sonnenbrand auch was abgewinnen.
0: Und ob jetzt heute bei uns beim Dach auch was zu tun wäre.

Der hat immer das richtige Outfit. Kurze Lederhose. Chris Steger, gib mir einen Grund. Guten Morgen. Viertel nach sechs. Mit den Beatles.

0: Nicht nur in diesen Hitzetagen das ganze Jahr über mit Sonnenenergie betrieben. Casey and the Sunshine Band in Radio Österreich um 6.22 Uhr.
1: Die meisten verkriechen sich bei der Hitze, andere sporteln. Heute beginnen die nationalen Special Olympic Sommerspiele. Und zwar in Wien in 19 Sportarten. Geht's um Medaillen.
0: Alles Gute unserem Team aus Oberösterreich.

Schönen guten Morgen mit Radio Oberösterreich. 4 Minuten noch bis um 6:30. Wird ein feiner Tag heute. Bisschen heiß vielleicht, wohltemperiert, aber sehr, sehr schön. Heute der 25. Juni.

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1: 6:30, der Überblick. Italien-Urlaub wird teurer. Rotes Kreuz rüstet sich für Rekordhitze am Wochenende. Das Wetter bleibt sonnig und heiß. Im Studio Stefan Schnabel, guten Morgen. Urlaub in Italien wird heuer teurer. Das liegt laut der Reisebranche daran, da viele Italiener im eigenen Land Urlaub machen. Die steigende Nachfrage treibt den Preis in die Höhe. Isabella Köck hat nachgefragt.
2: Italiener liegen im Sommer immer häufiger an den heimischen Stränden. Experten sprechen von einem regelrechten Nahtourismusboom. Ein Grund, viele Menschen sind wegen geopolitischer Krisen verunsichert und verzichten auf Fernreisen. Die hohe Nachfrage treibt die Preise nach oben. Besonders teuer ist Sardinien. Dort kann eine Urlaubswoche für eine Familie schnell bis zu 4.800 Euro kosten. In den oberösterreichischen Reisebüros macht sich der Preisanstieg bei Hotels bisher wenig bemerkbar. Einen Trend beobachte man aber sehr wohl. Immer mehr Urlauber wechseln von Kroatien nach Italien, sagt Felix König, Sprecher der oberösterreichischen Reisebüros.
3: Italien profitiert tatsächlich davon, dass in Kroatien die Nebenkosten so hoch geworden sind. In den vergangenen Jahren bereits und heuer wieder. Und was die Nebenkosten betrifft, das sehen wir in Italien nicht. Wenn man essen geht, ist das also teilweise wirklich auch billiger als in Österreich.
2: Das Kontrastprogramm Urlaub am Bauernhof. Der sogenannte Agriturismo wird auch in Italien immer beliebter.
1: In Timmelkamm im Bezirk Vöcklabruck haben Feuerwehrleute bereits in den frühen Morgenstunden ausrücken müssen. In einem Raum eines Bauernhofes ist kurz vor 4 Uhr früh ein Brand ausgebrochen. Die Flammen konnten rasch unter Kontrolle gebracht werden. Der restliche Hof ist unversehrt geblieben. Ein 64-jähriger Autofahrer ist auf der Innkreisautobahn bei Meckenhofen mit seinem Wagen auf einen am rechten Fahrstreifen stehenden LKW geprallt. Der PKW-Lenker wurde schwer verletzt und musste ins Klinikum Wels gebracht werden. Sein Auto ist ein Blechsalat. Bilder von der Unfallstelle sehen Sie unter ooe.orf.at. Die Hitzewelle erreicht am Wochenende laut Meteorologen ihren Höhepunkt. Fast 40 Grad sind möglich. Das Rote Kreuz rüstet sich für Hitzeeinsätze, sagt Landesrettungskommandant Reinhard Schmidt.
4: Wir haben mehr Besatzungen im Regeldienst. Und was die Ambulanzdienste betrifft, unter freiem Himmel ohne Klimatisierung, auch da werden entsprechend mehr Kräfte zusammengezogen und auch Reserven gebildet für den Fall, dass tatsächlich der Anzahl von erkrankten Personen mehr werden würde.
1: Hier auf Radio Oberösterreich haben wir stets die aktuelle Wetterprognose für Sie. Die nächste gleich nach diesem Journal. Auf den Bergen, bei den Hütten ist es noch etwas kühler. Die Betreiber von Alpenvereinshütten beschäftigt derzeit aber etwas ganz anderes. Sie ärgern sich zusehends über spontane Absagen nach Reservierungen. Laut Alpenverein werden 30-40% der Reservierungen wieder storniert. Es gibt aber auch Wanderer, die reservieren, dann aber nicht kommen und auch nicht Bescheid sagen. Für die Hüttenwirte nicht nur ärgerlich, es bringt auch finanzielle Einbußen. Patrick Steinbock berichtet.
5: Immer öfter würden sich einzelne Gruppen gleich bei mehreren Hütten anmelden, dann aber nicht kommen. Abgesagt wird oft kurzfristig oder gar nicht. Für den Hüttenwirt bringe das viele Probleme mit sich, sagt Thomas Poltura, der Vorstandsvorsitzende beim Alpenverein in Oberösterreich.
6: Einerseits muss er das Personal vorhalten und das kann man nicht auf Zuruf einfach so quasi auf die Hütte hinaufholen. Das braucht eine Vorlaufzeit. Und andererseits geht es natürlich auch um die Verpflegung. Das kann man auf einer Hütte nur schwer lagern.
5: In Salzburg und Tirol werden daher schon oft Anzahlungen und Stornogebühren verlangt. Und in Oberösterreich?
6: Wir haben viele kleinere Hütten, da ist das noch kein so ein Thema. Aber es gibt tatsächlich schon Überlegungen, dass man auch damit das besser in den Griff bekommt.
5: Der Appell daher, Wanderer sollten sich rechtzeitig abmelden, damit Hüttenwirte genügend Zeit haben, die Plätze anderweitig zu vergeben.
1: Ein gebürtiger Welser hat bei der Fußball-WM in Nordamerika am Abend ein Tor geschossen. Der 21-jährige Ermin Mamic spielt für das bosnische Team und hat das dritte Tor beim 3:1-Sieg gegen Katar erzielt. Die Bosnier haben mit diesem Sieg auch den Aufstieg ins Sechzehntelfinale geschafft. Das war das ORF Radio Oberösterreich Frühjournal. Und jetzt das Wetter. Silke.
7: Das können wir jetzt aber nicht bei unserem Score dazu rechnen irgendwie, oder? Einkassieren.
1: Ein bisschen. Wir freuen uns mit dem bosnischen
7: Gratulation.
1: Team.
7: Wir freuen uns über heiße Temperaturen, wer es mag.
8: Die legen noch zu. Am Wochenende werden die bisherigen Temperaturrekorde fallen. Heute bis 35 Grad. In den nächsten Stunden haben wir es überwiegend sonnig. Die Wahrscheinlichkeit für Hitzegewitter auch sehr gering. Ganz ausschließen können wir sie aber trotzdem nicht. Momentan gehen sie in Reichersberg oder in Wels bei 19 Grad aus dem Haus. 17 hat es in Bad Gäusern, 16 Grad in Rohrbach. Und morgen Freitag und am Wochenende brennt die Sonne auch ordentlich runter vom Himmel. Es wird wirklich glühend heiß. Höchstwerte am Wochenende bis zu 39 Grad.
7: Es ist 6.35 Uhr auf Radio Oberösterreich mit den Verkehrsinfos für den Weg zur Arbeit.
8: A9 für die Autobahn zwischen Kleinkerau und Windischgarsten. Wegen Bauarbeiten ist in beiden Richtungen jeweils die Überholspur gesperrt. Und B310 Mühlviertler Straße zwischen Leopoldschlag und Wulowitz. Vor einer Baustelle wird der Verkehr wechselweise angehalten. Gute Fahrt.
7: Schönen Tag.
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0: ist nicht die Sirene, die Sie hören, das ist George McRae. Rock your baby. Guten Morgen mit Radio Österreich. 6:43 Uhr Sonntag geht's wieder ans Eingemachte bei der WM für unser Team gegen Algerien.
1: Und wir fragen uns, wer von unseren Spielern hat eigentlich die meisten Fans?
0: Lass dich schwer messen, aber auf Social Media schon. Wer ist da der mit den meisten Followern? Guten Morgen, Joe Daxbacher vom Guten Morgen Österreich-Team.
2: Schönen guten Morgen. Also spontan hätte ich ja gesagt, das muss Marko Arnautovic sein. Der glänzt ja auch gerne im Internet. Aber im ÖFB-Team ist er nur auf Platz 3. Er hat etwa 500.000 Follower. Das ist nicht nix. Aber da gibt es noch andere mit mehr. Platz 2 für Kane Chukwuemeka. Er kommt aus der Premier League, er ist jetzt bei Dortmund und da schafft er es mit seinen Fans auf fast 600.000 Follower. Unerreicht ist aber der Boss im Team, David Alaba. Er hat 30 Mal so viele Follower wie Marko Arnautovic. Alaba kommt nämlich auf 15 Millionen.
0: 15 Millionen! Das ist auch ungefähr sein Jahresgehalt.

0: 8 vor 7 in Radio Oberösterreich. Jetzt haben wir schon eine gewisse Routine mit der Hitze, aber das, was da am Wochenende auf uns zukommt, das ist nicht ohne, wie damit umgehen. Fragen sich auch viele Veranstalter. Lanz, Kirschenfest am Vierlinghof in Schatten zum Beispiel leider wegen der ganz großen angesagten Hitze abgesagt.
1: Also Kirschkern weitspucken, heuer höchstens daheim im Garten.
0: Rüber zum Nachbarn.
2: Guten Morgen.
1: Morgen.

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3: Am Mikrofon Christina Kreuz. Guten Morgen. In der vergangenen Nacht haben zwei sehr schwere Erdbeben Venezuela erschüttert und Gebäude zum Einsturz gebracht. Zahlreiche Tote werden befürchtet. Stefan Gera berichtet.
4: Menschen, die ihre Angehörigen suchen, Rettungsmannschaften, die Tote und Verletzte aus den Trümmern holen. Es hat zwei starke Erdbeben gegeben, sagt Venezuelas Interimspräsidentin Delcy Rodriguez. Das erste mit der Stärke 7,2 und dann noch eines mit der Stärke 7,5.
5: Dos sismos seguidos. El primero de 7,2 y seguidamente uno de 7,5.
4: US-Präsident Donald Trump meldet sich vor kurzem zu Wort, spricht von einer verheerenden Zahl an Toten. Die US-Geologiebehörde wird etwas konkreter, schätzt die Zahl der möglichen Todesopfer zwischen 10.000 und 100.000. Die USA und zahlreiche andere Staaten bieten Venezuela humanitäre Hilfe an. Im Land selbst wurde der Ausnahmezustand ausgerufen.
3: Die Gespräche zwischen den USA und dem Iran dürften nach den Worten von US-Außenminister Rubio in der kommenden Woche, vermutlich Montag oder Dienstag, weitergehen. Rubio geht davon aus, dass erneut in der Schweiz verhandelt wird. Um die Versorgung für Schwangere zu verbessern, sollen auch in Österreich Hebammen die verpflichtenden Untersuchungen durchführen dürfen. Das fordert jetzt ganz dringlich die österreichweite Hebammenvertretung und verweist auf den eklatanten Mangel an Kassengynäkologinnen und Gynäkologen. Katja Arthofer, worum geht es da konkret?
6: Bei uns sind im Eltern-Kind-Pass verpflichtende Schwangeren-Vorsorgeuntersuchungen vorgesehen. Nur wer da auch hingeht, bekommt das gesamte Kinderbetreuungsgeld. Diese Untersuchungen, die dürfen aber nach wie vor nur von Ärztinnen und Ärzten gemacht werden, obwohl Hebammen genau dafür ausgebildet sind und das österreichische Hebammengremium von Fällen in der Steiermark berichtet, wo Schwangere bereits, weil es keinen Kassenarzt für sie gibt, in Spitalsambulanzen geschickt werden.
3: Berichtet Katja Arthofer. Der Wittgenstein-Preis des Wissenschaftsfonds FWF ist mit 2 Millionen Euro die höchst dotierte Auszeichnung für Forschende in Österreich. Heuer geht dieser Austro-Nobelpreis an den Quantenphysiker Markus Aspelmeier. Marlene Nowotny berichtet.
7: Markus Aspelmeier ist Physiker und Philosoph. Seine Forschung an der Universität Wien und der Österreichischen Akademie der Wissenschaften widmet er, dazu passend, einem philosophischen Dilemma der modernen Physik. Sowohl die Quantentheorie als auch die Theorie der Gravitation zählen zu deren Grundpfeilern. Doch diese Theorien beruhen auf Vorannahmen über die Natur, die sich gegenseitig ausschließen. Ob und wie die Naturgesetze umgeschrieben werden müssen, will Aspelmeier mit seinen Experimenten klären. Für die internationale Jury des vom Wissenschaftsfonds FWF ergebenen Wittgenstein-Preis ist die Auszeichnung Aspelmeiers deswegen eine Investition in eines der ambitioniertesten Vorhaben in der modernen Physik, das Österreichs erfolgreiche Tradition in der Quantenforschung zudem um ein weiteres vielversprechendes Kapitel bereichern werde.
3: Das waren die Nachrichten mit Christina Kreuz.
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9: 23 Grad um 7 Uhr in der Früh schon in Wolfsegg, 21 in Altmünster und am Nachmittag bewegen wir uns wieder jenseits der 30-Grad-Markierung. Viel Sonne heute und 28 bis 35 Grad, auch kaum Wolken in den nächsten Stunden. Auch am Nachmittag höchstens eine geringe Gewittergefahr. Die Luft, die steht, es gibt kaum Wind heute. Und dann geht es morgen und auch am Wochenende weiter bergauf mit den Temperaturen. Morgen verbreitet um 35 Grad und am Wochenende dann bis zu 39 Grad. Die Gewitterneigung bleibt gering.
8: Es ist gleich 6:45. 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
9: A1 Westautobahn Richtung Wien zwischen Ansfelden und dem Knoten Linz gibt es Stau und 10 Minuten Zeitverlust. Und A9 Pyrnautobahn zwischen Kleinkerau und Windischgarsten wegen Bauarbeiten ist in beiden Richtungen jeweils die Überholspur gesperrt. Gute und sichere Fahrt wünschen wir.
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9: Schönen guten Morgen am nächsten Hitzetag.
8: Guten Morgen, wir sind uns sicher, dass Einkaufsgutscheine im Wert von 500 Euro zur Verfügung gestellt von Spar, den Tag gleich viel erträglicher machen.
9: Sobald Bademeister Umberto Attenzione ruft, 0732 60 60 60 anrufen.
8: Strandkabinen aufmachen mit den gleichen Radio Österreich Hits und schon geht's ab zum Gratis-Einkauf.

0: So ein super Song für einen super Tag. Sean Paas und Elmo's Fire. Guten Morgen um 12 nach 7.
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0: Wir füllen Ihren Einkaufswagen voll oder besser gesagt den Wanderrucksack. Jetzt hoffentlich vom Günther Heizendorfer aus Pieperbach. Schönen guten Morgen, weil, wo sind Sie gerade unterwegs?
2: Ah, ich bin am Wolfgangsee. Und zwar Richtung Strobel zu Fuß, sind wir schon 2 Stunden unterwegs heute.
0: Wow, extra früh raus heute, sehr gut. Das ist die perfekte Zeit für so eine Unternehmung. Und jetzt winken für Sie Einkaufsgutscheine im Wert von 500 Euro zur Verfügung gestellt von Spar. Wenn wir jetzt gemeinsam die richtigen Strandkabinen aufmachen, die es ja vielleicht auch in Strobel gibt. Und schauen wir mal, welche rote, was glauben Sie?
2: Die 19.
0: Rot 19.
3: Und das ist die Kabine Nummer 19.
0: So, Falco ist da drin, aber in welcher weißen?
2: In der weißen 18.
0: Ah, da hinten.
3: Das ist eine gute Wahl, Kabine 18.
0: Günther, Sie Glückspilz.
2: Ja, bin ein Glückspilz.
0: Ja, Wahnsinn, 500 Euro Einkaufsgutscheine. Da geht der, Wanderrucksack über.
2: Ja, genau. Der ist eh ziemlich leer heute.
0: Ah, sehr gut. Wir füllen ihn sehr, sehr gerne an. Und ja, Ihnen das Allerbeste. Einen guten Weg noch der Wolfgangsee-Region. Und das ist doch der perfekte Tagesbeginn, oder? Großartig. Guten Morgen mit Radio Oberösterreich.
4: Morgen.
0: Es ist 14 Minuten nach 7.

Donnerstagmorgen in Oberösterreich mit Falco. 17:07 Uhr. 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Elton John. Tut immer gut. Sad Songs. Jetzt in Radio Oberösterreich.

0: Perfekte Begleitung für den Morgen. Elton John am Klavier, Sie am Radio. Wir sind auch da. Willkommen um 7.21 Uhr.
1: Wir haben da gerade eine interessante Geschichte aufgeschnappt. In Wien haben gerade 140 Häuser kein Warmwasser, weil die Fernwärme gewartet wird. Die Leute dürfen jetzt deswegen ins Rapidstadion duschen gehen.
0: Oh, super. Klasse. Fragt sich nur, was machen die Austrianer?
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Willkommen in Radio Oberösterreich. Guten Morgen. 7.24 Uhr. Wir hoffen, es geht Ihnen gut. Sie sind fit und gerüstet für die nächsten heißen Tage in Oberösterreich. Nächste Woche soll es ja dann ein bisschen besser werden.

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2: 7:30, der Überblick. Rekordhitze am Wochenende. Das Rote Kreuz rüstet sich für Einsätze. Italienurlaube werden heuer teurer. Beim Wetter steigen die Temperaturen wieder kräftig an. Im Studio Stefan Schnabel. Guten Morgen. Es stehen noch heißere Tage bevor. Für das Wochenende gibt es sogar eine Hitzewarnung, auch für Oberösterreich. Einsatzorganisationen wie das Rote Kreuz bereiten sich dementsprechend darauf vor. Gerade im Umfeld von Veranstaltungen soll das Rotkreuz-Personal verstärkt werden, berichtet Patrick Steinbock.
3: Feste oder auch Open-Air-Konzerte, an Veranstaltungen mangelt es im Sommer nicht. Die extreme Hitze ist jetzt für das Rote Kreuz eine zusätzliche Herausforderung, sagt Oberösterreichs Landesrettungskommandant Reinhard Schmidt. Darauf werde mit zusätzlichem Personal reagiert.
4: Wir haben mehr Besatzungen im Regeldienst. Und was die Ambulanzdienste betrifft, unter freiem Himmel, ohne Klimatisierung, auch da werden entsprechend mehr Kräfte zusammengezogen und auch Reserven gebildet für den Fall, dass tatsächlich der Anzahl von erkrankten Personen mehr werden würde.
3: Der Appell an die Bevölkerung:
4: sich gegenseitig beobachten und insbesondere den Fokus auf kleinere Kinder bzw. auch ältere Menschen zu legen, weil die ja weniger schwitzen können und somit eine schlechtere Wärmeregulation haben können.
3: Letztlich müssten sich auch die Rotkreuz-Beschäftigten im Dienst vor der Hitze bestmöglich schützen.
2: Viel los wohl dieses Wochenende auch an den Badeseen im Land. Die bieten ordentlich Abkühlung. 20 bis 22 Grad beträgt die Wassertemperatur. Ein großer Unterschied zu den fast 40 Grad Lufttemperatur, die erwartet werden. Die Wasserrettung steht jedenfalls im Falle des Falles bereit, sagt der stellvertretende Leiter in Oberösterreich, Martin Eberl.
5: Ein wirklich großes Problem ist, dass diese Kälte stark auf den Kreislauf wirkt. Die Blutgefäße im Körper ziehen sich durch die Kälte dann zusammen und es kann zu einer Sauerstoffunterversorgung kommen. Das reicht vom klassischen Blackout, Kreislaufkollaps. Das ist an Land teilweise relativ formlos. Da wird einem halt schwarz vor den Augen im Wasser, kann man sich vorstellen, dass das tödlich enden kann.
2: Sagt der Wasserretter am Abend in Oberösterreich heute. Das ganze Gespräch sehen Sie unter ooe.orf.at. Die Betreiber von Alpenvereinshütten ärgern sich zusehends über spontane Absagen nach Reservierungen. Laut Alpenverein werden 30-40% der Reservierungen wieder storniert. Es gibt aber auch Wanderer, die reservieren, dann aber nicht kommen und auch nicht Bescheid sagen. Das sorgt für viele Probleme, sagt Thomas Poltura vom Alpenverein.
6: Einerseits muss er das Personal vorhalten und das kann man nicht auf Zuruf einfach so quasi auf die Hütte hinaufholen. Das braucht eine Vorlaufzeit. Und andererseits geht es natürlich auch um die Verpflegung. Das kann man auf einer Hütte nur schwer lagern.
2: Die Hüttenwirte überlegen jetzt, Stornogebühren oder Anzahlungen zu verlangen. In Tirol und Salzburg gibt es das schon. Urlaub in Italien wird heuer teurer. Das liegt laut der Reisebranche daran, da viele Italiener im eigenen Land Urlaub machen. Die steigende Nachfrage treibt den Preis in die Höhe. Isabella Köck hat nachgefragt.
7: Italiener liegen im Sommer immer häufiger an den heimischen Stränden. Experten sprechen von einem regelrechten Nahtourismusboom. Ein Grund: viele Menschen sind wegen geopolitischer Krisen verunsichert und verzichten auf Fernreisen. Die hohe Nachfrage treibt die Preise nach oben. Besonders teuer ist Sardinien. Dort kann eine Urlaubswoche für eine Familie schnell bis zu 4.800 Euro kosten. In den oberösterreichischen Reisebüros macht sich der Preisanstieg bei Hotels bisher wenig bemerkbar. Einen Trend beobachte man aber sehr wohl. Immer mehr Urlauber wechseln von Kroatien nach Italien, sagt Felix König, Sprecher der oberösterreichischen Reisebüros.
8: Italien profitiert tatsächlich davon, dass in Kroatien die Nebenkosten so hoch geworden sind. In den vergangenen Jahren bereits und heuer wieder. Und was die Nebenkosten betrifft, das sehen wir in Italien nicht. Und wenn man essen geht, ist das also teilweise wirklich auch billiger als in Österreich.
7: Das Kontrastprogramm Urlaub am Bauernhof. Der sogenannte Agriturismo wird auch in Italien immer beliebter.
2: Vom Frühjournal jetzt zum Wetter. Silke.
9: Extreme Hitze ist angesagt, Temperaturen wie in Ägypten oder Tunesien. Es geht gegen 40 Grad in den nächsten Tagen und die 40, die können es im Wiener Raum werden. In Linz am Sonntag 39 Grad. Zum Akklimatisieren heute und morgen 35 Grad. Die Sonne überwiegt. Die Hitze ist gerade auch wieder so trocken, dass jede Gewitterwolke verhungert. 24 Grad jetzt schon in Ried im Innkreis, 22 Grad in Linz und 20 Grad in Papnerkirchen. Und das bleibt dann auch am Wochenende so. Gewitter sind eher die Ausnahme. Es bleibt trocken, sehr sonnig und eben extrem heiß.
10: Gewitterwolke, die verhungert, die verdurstet wohl eher derzeit bei den Temperaturen. Es ist 7.35 Uhr, so schaut es auf den Straßen aus in Oberösterreich.
9: 20 Minuten länger dauert es im Frühverkehr auf dem Weg nach Linz, auf der A1 der Westautobahn Richtung Wien ab dem Knoten Haid und A9 Pirnautobahn zwischen Kleingerau und Windischgarsten. Wegen Bauarbeiten ist in beiden Richtungen jeweils nur die Überholspur frei. Gute Fahrt.
10: Schönen Tag.
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0: to go. Klingt auf Familie. Cat Stevens, Father and Son. Radio Oberösterreich hier um 7.44 Uhr. Wie halten Sie sich frisch heute und in diesen so heißen Tagen? Danke für Ihre Sprachnachricht via WhatsApp an 0800 95 2 95 2.
1: Da hat sich die Susanne Hackl gemeldet aus dem Salzkammergut. Die war heute schon im Wasser. Guten Morgen.
2: Schönen guten Morgen. Da es heute wieder sehr heiß wird, war ich bereits um 6 Uhr zum Kneipen im Hallstätter See. Gerne nachmachen. Ihnen allen einen schönen Tag und lieben Gruß.
0: Kneipen bei 20 Grad Wassertemperatur, das ist der Sommer 2026.

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0: James Brown, der hat es wirklich drauf. Hier ist Radio Oberösterreich mit einem Wohlklang in den Ohren für Formel 1 Fans aus Oberösterreich, die Wochenende Richtung Spielberg aufbrechen.
1: Ja, jedes Jahr eigentlich gut besucht, oder? Ein Highlight für Fans, aber wie wird das heute?

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1: Guten Morgen um 8:02 mit Florian Reisinger von der Raiffeisen Landesbank Oberösterreich und diesen Infos.
2: Schönen guten Morgen. Die internationalen Börsen zeigten sich am Mittwoch überwiegend schwächer. Der DAX verlor 0,6%, der Eurostoxx 50 gab um 0,3% nach. Der ATX schloss mit einem Minus von 1,3%. In den USA verlieren S&P 500 und Nasdaq leicht, während der Dow Jones 0,3% zulegen konnte. Gestern bleiben die AnlegerInnen vor wichtigen Unternehmenszahlen vom Chip-Hersteller Micron weiterhin vorsichtig. Die nachbörslich veröffentlichten Zahlen scheinen jedoch zu überzeugen. Europäische Rüstungswerte wie Leonardo und Thales gerieten deutlich unter Druck. Die Papiere von Rheinmetall verloren fast 19%, nachdem ein Großauftrag nicht an das Unternehmen ging. In Asien startet der Nikkei bereits mit einem deutlichen Plus in den Handelstag. Der Hang Seng muss abgeben.
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4: Am Mikrofon Christina Kreuz, guten Morgen. Nach den zwei schweren Erdbeben in Venezuela gibt es nun erste Opferzahlen. Es gibt bisher 32 Tote, über 700 Verletzte sowie zahlreiche Verschüttete. Stefan Gera berichtet.
5: In Kürze werden die ersten Hilfstruppen aus den USA und anderer Staaten in Venezuela erwartet. Erste Bilder zeigen große Zerstörungen, unter anderem in Caracas. Menschen suchen nach Familienangehörigen, Rettungsmannschaften holen Tote und Verletzte aus den Trümmern. Venezuelas Interimspräsidentin Delcy Rodríguez spricht den Familien, die Angehörige verloren haben, ihr Beileid aus.
6: Hayan sufrido pérdidas de un familiar, extendemos nuestras condolencias.
5: Beide Beben haben im Nordwesten des Landes stattgefunden. Das zweite stärkere in einer geringen Tiefe von nur 10 Kilometern. Das macht die Auswirkungen so dramatisch. Bestätigt wurden bisher 32 Tote und 700 Verletzte. Die Opferzahl dürfte aber wesentlich höher liegen, denn zahlreiche Menschen sind noch verschüttet.
4: Und ein Erdbeben der Stärke 3,6 hat heute früh die Region um die süditalienische Stadt Neapel erschüttert. Das Beben ereignete sich laut dem Nationalen Institut für Geophysik und Vulkanologie in den Flegreischen Feldern, einem Gebiet mit hoher vulkanischer Aktivität. Bereits am Vortag wurden dort leichte Erdbeben gemeldet. Verletzte oder größere Schäden sind bislang nicht bekannt. Für den Nordosten Österreichs gilt am kommenden Wochenende die höchste Hitzewarnstufe mit neuen Rekordtemperaturen. Viele leiden jetzt schon darunter, Schüler, Lehrerinnen, Bauarbeiter, Bewohner von Alten- und Pflegeheimen und Lehrer. Um diese Jahreszeit sind wir auf diese Temperaturen nicht vorbereitet, sagen Umweltmediziner. Der Tipp, wer kann, sollte das Wochenende ruhiger angehen. Barbara Ganzfuß berichtet.
7: Extreme Hitze kann auch lebensgefährlich sein, so Umweltmedizinerin Daniela Haluza. Und der Körper brauche eine Zeit, um sich darauf einzustellen. Dabei habe der Sommer noch gar nicht richtig begonnen.
8: Es sind keine Ferien, es ist keine Urlaubszeit. Das Land muss ja noch funktionieren. Und ganz Europa ächzt ja derzeit unter dieser Hitzewelle.
7: Das Verhalten an die Temperaturen anzupassen, das empfiehlt die Expertin. Kein Alkohol, kein fettes Essen, Aktivitäten nach drinnen verlagern.
8: Ich kann ja zum Beispiel in ein Museum gehen oder mal den Keller aufräumen, der vielleicht kühler ist, oder den Kühlschrank abtauen. Und vorbereitet sein ist immer das beste Mittel.
7: Generell müssen wir überlegen, wie wir mit diesen Hitzewellen künftig umgehen, sagt Daniela Haluza, nächstes Jahr oder auch in 10 Jahren.
4: In Danzig an der polnischen Ostseeküste wird ab heute wieder einmal über den Wiederaufbau der Ukraine beraten. Bei der bereits 5. derartigen Konferenz geht es um längerfristige Projekte in der Ukraine. Dafür reisen mehrere europäische Staats- und Regierungschefs an, darunter Bundeskanzler Christian Stocker von der ÖVP. Das waren die Nachrichten mit Christina Goenz.
1: Es wird Sie jetzt nicht groß überraschen, dass es heute heiß wird.
9: Und in den nächsten Tagen noch heißer und da fallen womöglich bisherige Hitzerekorde. Am Wochenende geht es gegen 40 Grad. Und was wir jetzt schon sagen können, sicher sagen können, so heiß war es in einem Juni noch nie, wie es an diesem Wochenende werden wird. Der Juni-Rekord liegt bei 36,7 Grad in Weiher. Das war 2013. Kurze Abkühlungen durch Hitzegewitter zeichnen sich auch nicht ab. Es bleibt eher beständig in den nächsten Tagen. Heute Temperaturen bis 35 Grad und 24 haben wir jetzt schon in Braunau, 22 in Hörsching oder in Micheldorf.
1: Es ist 7:03. 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
9: 10 Minuten länger dauert es im Frühverkehr noch. Auf dem Weg nach Linz auf der A1 ab dem Knoten Haid und auf der B139 der Kremstalstraße von Haid zur Umfahrung Traun. A9 Pyrenautobahn zwischen Kleingerau und Windischgarsten. Wegen Bauarbeiten ist da in beiden Richtungen jeweils die Überholspur gesperrt. Und B137 Innviertlerstraße zwischen Riedau und Karlham. Sperre. Nach einem Unfall eine Umleitung ist hier eingerichtet. Gute Fahrt.
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1: Hallo, guten Morgen. Es wird heute sicher ein Tag für leichte Kost, also Schweinsbraten oder...
9: Heute nicht ins Rohr geschoben, sondern auf die Fensterbank. Der hat um 9 dann schon ein super Krusterl.
1: Mahlzeit.

Morgen mit Radio Oberösterreich, schon am Donnerstag mit den Rubets. Oh, die haben Energie. Unglaublich. Und das an so einem Hitzetag. Sugar Baby Love.

0: so hoch hinauf singen die. Die ja. Rubets in Radio Oberösterreich.
1: Schönen guten Morgen. Um 7:11 Schatten heute hochbegehrt, speziell in den Städten. Im Volksgarten Linz können Sie das auch heute mit einer Baustellenbesichtigung verbinden.
0: Da wird gerade umgegraben, umgebaut. Ein schönerer Eingang, die Grünflächen neu und ein Nebelspiel für heiße Sommertage sind geplant. Radio Oberösterreich-Reporterin Katrin Wachauer.
2: Ja, die Baustelle, die ist im Herzen des Volksgartens, also wirklich mittendrin und rundherum sind die Absperrungen. Und vor den Absperrungen gibt es sogar für die Fußgänger eine beschilderte Umleitung mit einem Straßenschild.
3: Der hört schon fünfmal vorbei, aber ich weiß so wie noch nicht, was da gebaut wird.
2: Aber es ist ein bisschen verwirrend, oder, mit dem?
3: Ja, sehr. Sehr verwirrend.
2: Aber braucht der Volksgarten Verschönerung?
4: Ja, mir hat er vorher auch gut gefallen.
2: Ohne der Baustelle?
4: Ja. Na, so wie er war. Ja, okay.
5: Es ist eine Riesenbaustelle, ja. Und die Absperrung mit den LKW ist eigentlich unkenntlich. Ich habe gedacht, da geht man zu Fuß. Das ist für die Fußgänger die Absperrung.
2: Ja, genau.
5: Dazwischen.
2: Das ist wie ein Labyrinth irgendwie.
5: Ja, irgendwie schon.
2: Es ist wirklich ein bisschen verwirrend. Es sind ja eigentlich nur kleine Maßnahmen. Unter anderem gibt es jetzt auch schon einen neuen Spielplatz, aber ganz ohne klassische Schaukel. Anfang August soll das Ganze dann fertig sein. Steht auf einem Plakat vor der Umleitung mitten im Park.
1: Ja, alles Gute allen Bauarbeitern im ganzen Land, die bei großer Hitze heute im Einsatz sind.

0: Elvis, heute ohne Lederjacke, oder? Hitze ist gerade Oberösterreich um 18 nach 8. Kindern würde man es wahrscheinlich verbieten, aber Erwachsene bekommen sogar Geld dafür.
1: In New York sitzen gerade zwei Fußballfans am Times Square in einem Glaskobel, schauen sich dort jedes WM-Spiel an, übernachten da auch drinnen und kassieren dafür von einem US-Sender $50.000.
0: Hm, Wahnsinn. Könnte man auch nur das Geld nehmen? Alle Hand. Früher hätten sie gesagt, die haben jetzt da sicher vier Karte Augen.
1: Günther.
0: Guten Morgen mit Radio Oberösterreich. 19 nach 8.
1: Morgen.

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0: feiner Morgen mit Radio Oberösterreich. Die Hitze setzt uns ein bisschen zu, vielleicht noch nicht alle ganz munter, das werden wir jetzt rasch ändern.
1: Die Volksschule Reichenau im Mühlkreis ist nämlich bei uns.
2: Grüß euch,
1: guten
2: hallo.
1: Morgen!
0: Jawohl, liebe Eltern, die Kids sind bestens bei uns aufgehoben.

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1: 8:30 im Studio Stefan Schnabel, guten Morgen. In Timmelkamm im Bezirk Vöcklabruck haben Feuerwehrleute bereits in den frühen Morgenstunden ausrücken müssen. In einem Raum eines Bauernhofes ist kurz vor 4 Uhr früh ein Brand ausgebrochen. Laut Polizei ist das Feuer von 2 angezündeten Grabkerzen ausgegangen. Eine dürfte von selbst umgefallen sein. Die Flammen konnten rasch unter Kontrolle gebracht werden. Der restliche Hof ist unversehrt geblieben. Es stehen noch heißere Tage bevor. Für das Wochenende gibt es sogar eine Hitzewarnung, auch für Oberösterreich. Einsatzorganisationen wie das Rote Kreuz bereiten sich dementsprechend vor. Gerade im Umfeld von Veranstaltungen soll das Rotkreuz-Personal verstärkt werden. Patrick Steinbock.
2: Feste oder auch Open-Air-Konzerte an Veranstaltungen mangelt es im Sommer nicht. Die extreme Hitze ist jetzt für das Rote Kreuz eine zusätzliche Herausforderung, sagt Oberösterreichs Landesrettungskommandant Reinhard Schmidt. Darauf werde mit zusätzlichem Personal reagiert.
3: Wir haben mehr Besatzungen im Regeldienst und was die Ambulanzdienste betrifft, unter freiem Himmel, ohne Klimatisierung. Auch da werden entsprechend mehr Kräfte zusammengezogen und auch Reserven gebildet für den Fall, dass tatsächlich der Anzahl von erkrankten Personen mehr werden würde.
2: Der Appell an die Bevölkerung,
3: sich gegenseitig beobachten und insbesondere den Fokus auf kleinere Kinder bzw. auch ältere Menschen zu legen, weil die ja weniger schwitzen können und somit eine schlechtere Wärmeregulation haben können.
2: Letztlich müssten sich auch die Rotkreuz-Beschäftigten im Dienst vor der Hitze bestmöglich schützen.
1: Das waren die Nachrichten und jetzt das Wetter. Silke.
4: Keine Wetteränderung in Sicht. Zum Schlafen reicht ein Leintuch. Weiterhin Tropennächte um 20 Grad und die Tage, die bringen afrikanische Temperaturen, vor allem am Wochenende, dann geht's auf den 40er zu. Die Gewitterneigung, die geht in dieser trockenen Hitze gerade sehr zurück. Dafür wird's eben rekordverdächtig warm. Heute und morgen einmal bis zu 35 Grad und am Wochenende dann eben doch verbreitet 39 Grad. 27 jetzt in Ried im Innkreis, 24 in Vöcklabruck, 22 Grad aktuell in Windischgasten.
1: Es ist 8:32 Uhr, so schaut es auf den Straßen aus in Oberösterreich.
4: B137 in Viertler Straße zwischen Riedau und Karlhammer. Weiterhin Sperre nach einem Unfall. Eine Umleitung ist eingerichtet. Gute Fahrt.
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0: Sommerparty in Radio Oberösterreich mit der Saragossa Band und Aga Du. Guten Morgen, 8.38 Uhr.
1: Guten Morgen. In einer Woche rücken Sie wieder an mit Zelt, Lederhosen, Dirndlkleid und natürlich den Instrumenten.
0: Alle beim Woodstock der Blasmusik, dem größten Blasmusikfestival Europas in Ort im Innkreis. Wir übertragen auch in Radio Oberösterreich und ORF 3 und machen Party in der Kraut- und Ruhm Arena.
1: Veranstalter Simon Ertl, schönen guten Morgen. Wie schaut's denn aus jetzt? Wie geht's euch denn bei der Hitz?
2: Ja, stellen uns natürlich vor einigen Herausforderungen, vor allem körperlicherseits. Wir schauen aber, dass wir ja einfach mit viel Wasser trinken, genügend Pausen, Kopfbedeckung, ganz, ganz wichtig Sonnencreme und ja, einfach viel Schattenplätze, so gut es geht, bei den Arbeitsplätzen schaffen. Und wir haben natürlich den Riesenvorteil, dass die Antisen mitten durch das Festivalgelände geht. Und da gibt es schon den einen oder anderen Sprung ins kühle Wasser, in die Antisen, das dann zwischendurch schon mal gut tut.
0: Das werden wir auch nächste Woche brauchen.
1: Ja, es bleibt nämlich bis in den Juli hinein so hochsommerlich. Aber nächste Woche nicht mehr so extreme Temperaturen wie an diesem Wochenende, aber 30 Grad auch beim Woodstock.
0: Das Partyvolk dort ist für alles gerüstet.

Wolfgang Ambrose in Radio Oberösterreich. Einfach Kult während die Österreicher im Programm. Adi Baum. Einer seiner besten Songs. Mag ich total gern. Immer gleich ein bisschen lauter. Still Remember Yvonne. Es ist 3.40 Uhr.

0: so kraftvoll, wie der daherkommt, Anni Baum. Großartig. 10 Minuten noch bis um 9.
1: Kommen Sie uns gut heute durch diesen Hitzetag. Ideen, wie wir frisch bleiben, gibt es ja viele.
2: Naja, alle Fenster aufmachen einmal. Und außerdem habe ich so einen schönen Pflanzenbesprüher. Da tue ich Mineralwasser rein und das spritze ich mir ins Gesicht. Das erfrischt ziemlich.
0: Echt?
1: Okay.
0: Geht das mit der Sommerspritze auch? Ich weiß es nicht.
1: Ausprobieren.
0: Trinkt man besser. Guten Morgen.

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3: Am Mikrofon Christina Kreuz. Um die Versorgung für Schwangere zu verbessern, sollen endlich auch in Österreich Hebammen die verpflichtenden Untersuchungen durchführen dürfen. Diese Forderung der Hebammenvertretung könnte aktueller nicht sein, denn gerade in der Gynäkologie gibt es bekanntlich einen eklatanten Mangel an Kassenärztinnen und Ärzte. Und der Mangel ist mittlerweile so groß, dass Schwangere deshalb schon in Krankenhäuser für die Vorsorgeuntersuchungen geschickt werden. Katja Arthofer berichtet.
4: Es ist eigentlich eine absurde Situation bei der Schwangerenvorsorge im Land. Lisa Rakosch vom österreichischen Hebammengremium.
5: Wir haben derzeit einen ganz eklatanten Mangel an Kassenärzten, Ärztinnen für Gynäkologie und Geburtshilfe. Aktuell weiß ich, dass in der Steiermark die Frauen zum Beispiel in die Krankenhausambulanzen geschickt werden, weil nicht ausreichend Termine in Kassenordinationen zur Verfügung stehen.
4: Dabei gäbe es ausreichend genau dafür ausgebildete Hebammen. In Österreich dürfen aber nur Ärztinnen und Ärzte die verpflichtenden Vorsorgeuntersuchungen im Rahmen des Eltern-Kind-Passes machen.
5: Wenn ich in die Schweiz blicke, nach Deutschland, nach Skandinavien, in die Niederlande, ist das dort ewig üblich, dass die schwangeren Vorsorgeuntersuchungen zwischen der Ärzteschaft und den Hebammen aufgeteilt werden.
4: Und das müsse rasch jetzt auch in Österreich passieren.
3: Im Urausschuss zum Tod des früheren Justizsektionschefs Christian Pilnacek finden heute die letzten Befragungen vor der Sommerpause statt. Heute sind zwei weitere Rechtsmediziner geladen. Mitte September setzt der Urausschuss seine Arbeit fort, dann dürften auch prominente Politiker aus der ÖVP erstmals befragt werden. Nach den zwei schweren Erdbeben in Venezuela gibt es bisher 32 Tote und über 700 Verletzte. Stefan Gera aus unserer Außenpolitik lässt sich das Ausmaß der Katastrophe überhaupt schon abschätzen.
6: Es kommen jetzt immer mehr Berichte aus Venezuela zu uns, auch Bilder, die die massive Zerstörung zeigen. Aber das genaue Ausmaß, das ist noch unklar. Was man schon sagen kann, die Auswirkungen sind verheerend. Denn das zweite, das starke Beben, das hat in einer relativ geringen Tiefe stattgefunden, rund 10 Kilometer Tiefe. Daher diese massiven Auswirkungen auf der Erdoberfläche.
3: Und gibt es irgendwelche Informationen zu betroffenen Österreicherinnen und Österreichern?
6: Generell gibt es nur sehr wenige Informationen über Betroffene und aus welchen Nationen sie kommen. Das liegt aber auch am spärlichen Informationsfluss in Venezuela selbst. Aus dem am meisten betroffenen Bundesstaat La Guaira, das ist also nahe bei der Hauptstadt Caracas, da sind noch gar keine Informationen verfügbar. Das hat die Präsidentin Rodriguez vor kurzem gesagt. Daher offizieller Stand jetzt, 32 Tote, 700 Verletzte, aber leider auch noch sehr, sehr viele Menschen, die immer noch unter den Trümmern liegen.
3: Berichtet Stefan Gera. Die Hitze hat Europa fest im Griff. In Frankreich ist gestern den zweiten Tag in Folge der Rekord für den heißesten Tag seit Messbeginn gebrochen worden. In Paris sind die Temperaturen auf über 40 Grad geklettert. Das ist in den vergangenen 150 Jahren erst viermal vorgekommen. Das waren die Nachrichten mit Christina Kreuz.
1: Einen schönen Vormittag und damit zur Hitze in Oberösterreich. Keine 40 Grad heute, Silke Langeder, aber fast.
7: 28 jetzt schon in Rhein-Main-Kreis, also die Temperaturen ziehen davon und es geht heute auf 35, vielleicht sogar 36 Grad hinauf. Dazu viel Sonnenschein und in der trockenen Hitze entstehen weniger Wolken, damit ist auch die Gewitterneigung gering und das ändert sich auch nicht, wenn die Temperaturen weiter hinaufgehen. Morgen auch so um die 36 Grad und am Wochenende dann wirklich brütend heiß, dann nähern wir uns dem 40er.
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7: B137 in Viertler Straße zwischen Riedau und Karlham. Die Sperre ist aufgehoben, die Unfallstelle geräumt. Und A9 Pirnautobahn zwischen Kleinkerau und Windischgarsten. Wegen Bauarbeiten ist in beiden Richtungen jeweils die Überholspur gesperrt. Gute Fahrt.
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1: Einen schönen Vormittag ohne Sorgen, hoffentlich. Es geht rein in den letzten Donnerstag im Juni mit der besten Musik.

0: Also gerade bei der Hitze geht in der Früh und am Vormittag bei vielen eigentlich das meiste weiter. Hier ist Radio Oberösterreich bei der Arbeit. Einen schönen Vormittag an Elfriede Huber. Zuerst die heiße Arbeit, dann das kühlende Vergnügen quasi.
1: Grüß Gott, da spricht Huber Elfriede. Ich tue halt putzen.
0: Okay, ein Großputz,
1: ich
0: oder?
1: Ich tue halt putzen, beim Morgen vorher am Irrsee.
0: Sowas schön.
1: Ja, das muss ich heute alles machen.
0: Okay. Ja? Auch Fenster putzen oder das nicht?
1: Ich habe heute schon Fenster putzt, ja.
0: Na wirklich, weil ich finde, das ist immer das Mühsamste.
1: Ja. Aber man kann es nur in der Früh putzen, wo genug Sonne hinscheint.
0: Ja, das stimmt. Das ist eher Profitrick quasi.
1: Ja, genau.
0: Weil sonst gibt es so Schlieren, oder?
1: Genau. Da gibt es die Streifen und die bringt man überhaupt nicht weg dann.
0: Streifenmonster, die Fenster.
1: Ja, genau.
0: Ja, Streifenmonster. Brauchen wir keine.
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Hört sich an wie so ein kühles Lüfterl. Herrlich. Braucht es heute auch bei bis zu 35 Grad. 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
2: 9:30 im Studio Stefan Schnabel. Die Affäre rund um mutmaßlich illegal vergebene österreichische Staatsbürgerschaften weitet sich offenbar aus. Laut Krone soll eine frühere Mitarbeiterin des Landes nicht nur einer Person zur Staatsbürgerschaft verholfen haben. Sie soll 3 weiteren Personen aus ihrem Umfeld einen österreichischen Pass ausgestellt haben, obwohl diese nicht die Voraussetzungen erfüllt haben, so der Vorwurf. Die Staatsanwaltschaft ermittelt. Ein 64-jähriger Autofahrer ist auf der Innkreisautobahn bei Meckenhofen mit seinem Wagen auf einen am rechten Fahrstreifen stehenden LKW geprallt. Der PKW-Lenker wurde schwer verletzt und musste ins Klinikum Wels gebracht werden. Sein Auto ist ein Blechsalat. Bilder von der Unfallstelle sehen Sie unter ooe.orf.at. Ein gebürtiger Welser hat bei der Fußball-WM in Nordamerika am Abend ein Tor geschossen. Der 21-jährige Ermin Mamic spielt für das bosnische Team und hat das 3. Tor beim 3:1-Sieg gegen Katar erzielt. Die Bosnier haben mit diesem Sieg auch den Aufstieg ins 16. Finale geschafft. Das waren die ORF Radio Oberösterreich Nachrichten zum Wetter. Silke.
3: Sie steht heute, die Luft, wir haben kaum Wind und es ist einmal mehr sonnig und heiß und es wird jeden Tag noch heißer, heute um 35 Grad, es bleibt weitgehend gewitterfrei, ein Tag für den Badesee oder das Freibad, sogar der Hallstätter See mittlerweile ziemlich warm, 20 Grad hat er und morgen Freitag geht es ähnlich weiter, trocken, ziemlich heiß und durchwegs sonnig und am Wochenende heiß wie noch nie in einem Juni, wir erwarten Höchstwerte gegen 40 Grad, Wahnsinn.
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3: B310 Mühlviertler Straße zwischen Leopoldschlag und Wollowitz. Vor einer Baustelle wird der Verkehr wechselweise angehalten. Gute Fahrt.
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Hier ist Radio Oberösterreich bei der Arbeit. Mit mir Katrin Wachauer und jetzt mit Musik aus Österreich.

0: Hier ist Radio Oberösterreich. Genau, 9:45 ist es. Eine Kulturveranstaltung ist ja weit mehr als jetzt nur die Vorstellung. 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
2: Am Mikrofon Christina Kreuz. In Danzig in Polen findet heute die jährliche Wiederaufbaukonferenz für die Ukraine statt. Erwartet wird etwa auch Österreichs Kanzler Christian Stocker. Erstmals seit dem russischen Großangriff 2022 findet das Treffen aber ohne den ukrainischen Präsidenten statt. Wegen eines Geschichtsstreits mit Polen hat Zelensky abgesagt. Matthias Humpelstetter berichtet.
3: Russlands Krieg gegen die Ukraine verursacht massiven Schaden. Bis heute und das jeden Tag. Der Wiederaufbau der ukrainischen Wirtschaft dürfte mehr als 500 Milliarden Euro kosten, so internationale Schätzungen. Beschädigte Wohnhäuser, Verkehrs- und Energieinfrastruktur verursachen die größten Kosten. Ihr Wiederaufbau kann nicht bis Kriegsende warten, sichern Sie den Menschen in der Ukraine doch ihr Überleben. Zur Unzeit kommt da der jüngste Streit zwischen dem polnischen Präsidenten Nawrocki und seinem Amtskollegen Zelensky. Beschwichtigungsversuche hat es zuletzt von Polens Premier Tusk gegeben. Gute Beziehungen zwischen Polen und der Ukraine seien im Interesse beider Länder, so Tusk. Statt Zelensky reist nun die ukrainische Ministerpräsidentin Sviridenko nach Polen.
2: Und auf der von Russland annektierten Schwarzmeerhalbinsel Krim sind durch ukrainische Angriffe mindestens 2 Menschen ums Leben gekommen, darunter ein Minderjähriger. Das berichtet der von Russland eingesetzte Krim-Chef Askjonow. In der russischen Region Bryansk kamen durch eine Drohne 2 Menschen ums Leben. Bei 2 schweren Erdbeben in Venezuela sind mindestens 32 Menschen ums Leben gekommen und rund 700 weitere verletzt worden. In und um die Hauptstadt Caracas stürzten Dutzende Gebäude ein. Die US-Erdbebenwarte befürchtet jedoch weitaus höhere Opferzahlen. In der Steiermark macht die blau-schwarze Landesregierung einen neuen Vorstoß für ein Bettelverbot. Bruck an der Mur wird die erste Gemeinde sein, die noch im Sommer Betteln verbieten will. Damit soll das sektorale Bettelverbot erstmals umgesetzt werden. Es soll ab August gelten. Vor 14 Jahren hat der Verfassungsgerichtshof ein generelles Bettelverbot in der Steiermark aufgehoben. Zum Sport. Die Formel 1 WM macht ab heute Station in der Steiermark. Ein neuer Publikumsrekord ist möglich bei diesem Grand Prix, den auch die Hitze prägen wird, Gerhard Prohaska.
4: Ja, es wird definitiv die größte Sauna des Landes. Schönen guten Morgen. Die Tribünen am Spielberg sind bummvoll. Die magische Marke von 300.000 Fans am Wochenende, die wird man knacken. Einerseits wird Kimi Antonelli mehr italienische Fans in die Steiermark locken, aber die mit Abstand größte Fangemeinde, die steckt wieder in Orange. All jene, die nicht bei der Fußballweltmeisterschaft vor Ort sind, die sind anscheinend mit Max Verstappen am Weg. Die Karawane, die rollt Richtung Spielberg und auch die Piloten wie Nico Hülkenberg, die freuen sich aufs Wochenende.
5: Landschaftlich hier, wie die Strecke gelegen ist, natürlich wunderschön. Alle Fahrer, alle Teams kommen sehr gerne her und ist eins der Highlights im Jahr auch.
4: Sportlich im Mittelpunkt steht heuer klarerweise Jungster Kimi Antonelli, der den 6. Saisonsieg hier anpeilt.
2: Das waren die Nachrichten mit Christina Greunz.
6: Damit zum Wetter in Oberösterreich mit Isabella Miniberger.
7: Und Hartmut ist verantwortlich für die Saunatemperaturen. 30 Grad messen wir bereits in Ried im Innkreis, in Linz 28 und in Weiher 25. Ja, und mit dem Hoch Hartmut geht es trocken und heiß durch den Tag. Auch auf den Bergen gibt es ein stabiles, hochsommerliches Wetter. 25 Grad mitunter heute oben. Feuerkogel morgen Freitag sehr stabil und sonnig. Es wird zudem noch ein wenig heißer, 36 Grad. Gewitter sind eher unwahrscheinlich und 38 Grad am Samstag.
6: Der heiße Hartmut.
7: Der heiße Hartmut.
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7: A9 Pyrenautobahn zwischen Kleinkarau und Windischgarsten. Wegen Bauarbeiten ist in beiden Richtungen jeweils die Überholspur gesperrt. Gute Fahrt.
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6: Peppi, Minky und Anton ist auch heiß. Wir schauen, dass unsere Haustiere gut durch den Sommer kommen. In der Radio Oberösterreich Expertenstunde mit Tierärztin Daniela Wöckinger aus Stereck. Schönen Vormittag.
8: Schönen Vormittag.
6: Wie sehr belastet jetzt die Hitze unsere Haustiere?
8: Wir sehen momentan schon sehr viele Patienten, die hitzebedingte Probleme haben, sei es Kreislaufprobleme, Durchfallerkrankungen, Hautproblematiken. Also eine breite Palette, die bei uns vorstellig wird.
6: Also wie bei uns Menschen, wie wir Hund, Katz, Meerschweinchen, Hamster und Co. am besten versorgen, gut durch den Sommer bringen. In dieser Stunde Ihre Fragen 0732 60 60 60.

0: Hier ist Radio Oberösterreich, 11:11 ist es und wir spüren die Hitze und genauso auch unsere Haustiere.
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0: Heute mit Tierärztin Daniela Wöckinger aus Stereck und Eva aus Wels hat uns geschrieben, sie hat einen Labrador und der geht gern schwimmen, ich glaube bei der Hitze, und hat nach dem Schwimmen aber immer Probleme und wedelt dann tagelang nicht mit dem Schwanz. Was hat's da?
2: Das kommt sogar relativ häufig vor, das ist der sogenannte Schwimmschweif. Ein Labrador oder gerade die großen Hunde haben einen irrsinnig breiten Schwanzansatz. Und wenn man denen beim Schwimmen zusieht, dann sieht man, dass die immer mit dem Schwanz sozusagen die Schwimmoberfläche ausgleichen. Und der Schwanz klatscht einmal nach rechts und nach links. Und es bewirkt, dass wir Erschütterungen haben im Bereich vom Kreuzdarmbeingelenk und einen richtigen Muskelkater.
0: Ja.
2: Das Ganze dauert zwischen 3 und 5 Tage. Manchmal brauchen sie sogar Schmerzmedikamente oder man kann auch mit einer Manualtherapie mit Massagen das Ganze verbessern oder einfach aussitzen, das geht wieder weg.
0: Also das Ganze ein bisschen beobachten einfach.
2: Richtig, genau.
0: Baden so generell mit den Hunden, worauf gilt es denn da zu achten?
2: Zum ersten Mal muss man wissen, das ist natürlich, Baden ist für die Hunde toll und es ist an und für sich eine Bewegung, die auch gut für den Orthopädietrakt ist, die gut für die Muskulatur ist, gut für die Gelenke ist, aber gerade bei alten Hunden, die schon gewisse Arthrose-Problematiken haben, muss man immer aufpassen, allzu viel ist ungesund. Da ist es dann wirklich so, wenn sie zu viel baden waren, dass halt dann wieder Lahmheiten auftreten können, weil halt einfach beim arthrotischen Ellbogengelenk das nicht so günstig ist, wenn die da 10 Minuten dahin rudern. Was auch sehr häufig ist, das sind, und das wissen sicher viele Hundebesitzer, Ohrenentzündungen, die auftreten können. Es kann auch zu Durchfällen kommen, wenn die Hunde im Wasser schwimmen und die ganze Zeit Wasser aufschnappen, schnappen, schnappen. Dann ist so viel Flüssigkeit drinnen, dass das manchmal Durchfall verursacht oder Inkontinenz dann am Abend. Die machen dann ins ganze Haus voller Lulu, vor lauter Flüssigkeit.
0: Also alles mit Maß und Ziel am besten beim Schwimmen, beim Baden mit den Hunden. Ihre Fragen zu den Tieren sehr gerne an uns. 0732 60 60 60.
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0: Also es ist absolut Sommer. Summer Dreaming in Radio Oberösterreich. Ja, und wie geht's unseren Haustieren in diesem Sommer mit den hohen Temperaturen?
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0: Heute mit Tierärztin Daniela Wöckinger aus Stereck. Und wir haben ja schon besprochen, ja, Hitzeprobleme können auftreten bei unseren Haustieren, die einfach gut beobachten, wie immer. Und Simon Meyer aus Steyr hat geschrieben: Warum bekommt mein Hund immer nur im Sommer einen Hotspot? Also jetzt einmal Frage 1, was ist ein Hotspot? Und dann Frage 2, warum bekommt der Hund von Herrn Meyer immer im Sommer einen Hotspot?
2: Also die Antwort auf die Frage ist, ein Hotspot ist eine nässende Hautentzündung, ein Hautekzem. Okay. Und das tritt extrem plötzlich auf. Das ist sehr häufig über die Nacht da. Das juckt die Hunde, die schlecken wie verrückt. Das ist es ist nässend, also es nässt aus, es riecht ziemlich stark. Warum das im Sommer beim Herrn Meyer seinen Hund auftritt, kann wahrscheinlich daran liegen, vielleicht geht der Hund viel schwimmen. Mhm. Das ist einmal das Erste. Sehr viele schwimmen, ist natürlich so, dass die Hautbarriere ein bisschen zerstört, ist vielleicht ein bisschen übertrieben ausgedrückt, aber sie wird trotzdem sehr
0: gefordert. Oder?
2: Sehr gefordert. Ja. Dann kann es sein, dass er vielleicht auch eine Allergie hat. Mhm. Allergie gegenüber Gräsern und Pollen, die sehen wir im Sommer sehr häufig. Oder die Grasmilbe, die beißt auch im Sommer immer wieder. Das ist ein Fehlwirt. Und dann haben wir aufgrund der Allergie dieses nässende Ekzem, das für einen Hund sehr unangenehm ist. Man muss dann schon ein bisschen der Ursache auf den Grund gehen. Man muss sich überlegen, oder im Gespräch mit dem Tierarzt, geht mein Hund viel schwimmen oder ist es immer im Sommer zur selben Zeit, dann kann man vielleicht eine Allergietherapie einleiten. Bei Hunden, die viel schwimmen gehen, die ein Extrem oder eine enorme Unterwolle haben, würde ich eventuell zum Hundefriseur gehen, die Unterwolle mal entfernen lassen. Mhm. Oder vielleicht, wenn noch kein Hotspot aufgetreten ist, das ist ganz wichtig, die Haare etwas kürzen, dass die nicht so lang brauchen zum Abheilen, also zum Abtrocknen. Mhm.
0: Also der Sommer fordert unsere Tiere, quasi mal die Ursache herausfinden. Und wenn jetzt so ein Hotspot auftritt, wie schaut da die Behandlung aus?
2: Man kann kleine Hautveränderungen, wenn man es schon kann man vielleicht selbst unter Kontrolle bringen, indem man die Haare vorsichtig mit einer Schere um die besagte Stelle entfernt. Mhm. Dann kann man ganz einfach eventuell einmal diese Stelle mit einem Beta-Isadona auswaschen, das beruhigt, oder mit einem Eichenrindentee. Da muss man das Tier daran hindern zu schlecken. Das heißt, am besten ein Leiberl anziehen oder so irgendwas, weil
0: ja,
2: die schlecken sich das dann so riesig. Also die dürfen wirklich nicht schlecken.
0: Ihre Fragen zu den Haustieren zum Sommer 0732 60 60 60.
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5: 10:30 im Studio Stefan Schnabel. Im Attersee ist heute früh ein Schwimmer ertrunken. Der 85-jährige Mann ist in Nussdorf rund 10 Meter vom Ufer entfernt untergegangen. Taucher von Wasserrettung und Feuerwehr haben ihn nach wenigen Minuten aus dem Wasser ziehen können. Die Rettungskräfte haben auch sofort mit Wiederbelebungsmaßnahmen begonnen. Leider ohne Erfolg. Wer heuer nach Italien auf Urlaub fährt, muss tiefer in die Tasche greifen. Das beliebte Urlaubsland ist mit den Preisen nach oben gefahren. Grund dafür ist, dass mehr Italiener heuer in ihrem Land Urlaub machen und laut den heimischen Reisebüros viele Kroatien-Urlauber wieder nach Italien fahren. Fußball-Bundesligist SV Ried hat sich mit Stefan Schwab verstärkt. Der Mittelfeldspieler, der lange bei Rapid gespielt hat und zuletzt in Griechenland und Deutschland war, kommt zu den Innviertlern. Der 35-Jährige soll ein Stabilitätsfaktor werden, heißt es aus der SV Ried. Und das waren die Nachrichten, jetzt das Wetter. Isabella.
6: Der Sommer dreht weiter auf. Heute scheint von früh bis spät die Sonne über den Bergen. Entstehen ein paar harmlose Quellwolken. Bei 30 bis 35 Grad wird es wieder heiß. Da heißt es Schattenplätze suchen, genug trinken und die Mittagshitze möglichst meiden. Auch auf den Bergen herrschen beste Bedingungen mit rund 27 Grad auf 1000 Metern. Morgen bleibt es weiterhin sonnig und es wird noch heißer. Am Wochenende geht es mit viel Sonne und Temperaturen bis knapp 38 Grad weiter.
7: Was der Vierer vorne, Wahnsinn. 10:31 ist es, ORF Radio Oberösterreich mit dem besten Verkehrsservice im Land.
6: A9 Büren-Autobahn zwischen Kleinkarau und Windischgarsten. Wegen Bauarbeiten ist in beiden Richtungen jeweils die Überholspur gesperrt. Gute Fahrt.
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0: Power of Love in Radio Oberösterreich. Sommer, Sonne, Hund und Katz.
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0: Heute mit Tierärztin Daniela Wöckinger aus Stereck. Und mit einer Frage zum Futter.
2: Grüß Gott, da spricht Hansi. Und zwar hätte ich gerne gewusst, was ich mit meiner Miezekatze mache, die nicht fressen will. Ist eine Freigängerin und ist viel draußen und will aber überhaupt nicht fressen. Und sonst ist sie voll fit, sie rennt herum, sie ist lustig, sie ist fröhlich, aber sie hat fressen.
0: Also das kenne ich von meiner nicht. Wie ist das mit der Hitze? Also bei Tieren wahrscheinlich genauso wie bei uns Menschen.
3: Das stimmt. Auf der einen Seite ist es so, dass man bei so hohen Temperaturen, oder man auch die Tiere natürlich bei so hohen Temperaturen, weniger essen müssen, weil sie ja weniger Energie produzieren müssen, um Wärme zu produzieren. Das wollen wir im Moment nicht. Und dann muss man auch denken, wenn die Katze frisst, dann produziert sie automatisch mehr Körperwärme. Deswegen wird einfach nur in den Nachtstunden oder in den frühen Morgenstunden wird gerne gegessen, untertags nicht. Und sie brauchen es ja nicht unbedingt. Also bei meinen Katzen, die werden im Sommer dankenswerterweise schlank, damit sie dann ab September wieder Futter zulegen und dann so im Winter ausschauen wie ein kleiner Rollmops. Also das ist eigentlich ein normales Katzenleben. Wenn man wirklich in Sorge ist, dann muss man schauen, dass man immer nur kleine Portionen gibt. Das ist auch bei den Katzen ein bisschen ein Problem, weil wenn das Futter so ein bisschen abstandig wird und das wird es halt heraus bei den Temperaturen nach ein paar Minuten schon, dann mögen sie es nicht mehr. Kleine Portionen und vor allem in den Nachtstunden, ganz früh am Morgen, man kann, aber das wird von Katzen eigentlich nicht so akzeptiert, das ist eher was für Hunde, zum Beispiel Futter kühlen oder einfrieren, das geht genauso. Das ist bei den Nagetieren zum Beispiel ein heißer Tipp, wenn es im Käfig recht heiß wird, dass man vielleicht einmal eine tiefgefrorene Melone hineingibt bei den Meerschweinchen oder bei den Hasen, die mögen das recht gerne. Und bei den Katzen bitte keine Sorgen machen, der nächste Herbst kommt bestimmt und da wird die Katze wieder schön dick werden.
0: Wie schaut es aus mit dem Trinken bei den Katzen? Also das sind ja generell keine großen Trinker. Im Sommer wird es wahrscheinlich ein bisschen mehr brauchen.
3: Das ist richtig. Also Trinkgelegenheiten müssen nicht nur bei den Katzen, sondern bei allen Tieren zur Verfügung stehen. Und man sollte auch schauen, gerade wenn man Tiere hat, die man Außengehege hält, dass mehrere Trinkmöglichkeiten da sind, dass diese Trinkmöglichkeiten auch im Schatten sind. Und sollte man ein paar Mal am Tag vorbeigehen und schauen, dass das Wasser kühl ist. Ein eiskaltes Wasser braucht man nicht. Also es reicht einfach ein angenehmes, kühles Wasser zum Trinken.
0: Okay, also da was parat stellen. Ihre Fragen zu den Haustieren und zum Sommer 0732 60 60 60.
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0: ist Radio Oberösterreich. Der Sommer und die Tiere. Heute unser Thema.
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0: Mit Tierärztin Daniela Wöckinger aus Stereck und einen schönen Vormittag an Eva aus Engerwitzdorf. Grüß Gott.
2: Hallo.
0: Sie haben einen Königspudel und der heißt Sigismund und der hat Probleme nach dem Schwimmen.
2: Der geht sehr gerne schwimmen, jetzt in der Hitze, aber er hat Asthma oder sehr oft der Ohren entzündet oder er schüttelt mit dem Kopf und so. Und ich wollte jetzt sagen, wie man die Ohren putzen kann oder ob er die abtrocknen soll.
0: Okay, wunderbar. Okay, also Sigismund geht sehr gerne schwimmen, hat aber dann Probleme mit den Ohren. Was kann man denn da tun?
3: Der arme Sigismund, das ist gerade bei Pudeln, Pudel und die Ohren, das ist etwas, das ist ein eigenes Kapitel. Das ist etwas, das die Tierärzte sehr fürchten. Das sind Hunde, die sind sehr empfindlich Ohrenentzündungen gegenüber. Die haben sehr einen behaarten Gehörgang. Das Problem beim Baden ist immer, dass es feucht drinnen ist. Und durch dieses Feuchte haben wir Malassezien, das sind Hefepilze und die machen dann diese Ohrenentzündungen. Jetzt ist es so, dass ein Hund, der schwimmen geht, immer seinen Kopf schüttelt und damit kommt auch ein Wasser raus. Und bei sehr vielen Hunden, die sehr viele Haare im Gehörkanal haben, bleibt eben dieses Wasser drinnen und dann ist es zu feucht. Was kann man machen? Natürlich, wenn der Hund eine akute Ohrenentzündung hat, dann darf er mal nicht ins Wasser. So leid mir das tut für einen Sigismund, dann muss er ganz einfach in einen Bachel spazieren gehen und sich da kühlen, aber er soll nicht schwimmen gehen und vor allem soll er dann nicht zu Steine raustauchen. Das machen ja zum Beispiel meine Hunde sehr gern, die sind mit dem Kopf unter Wasser, das ist nicht günstig.
0: Tauchgang, ja.
3: Prophylaktisch kann man das dann so machen, wenn der Gehörkanal gesund ist, dass man, wenn der Hund draußen ist, zum Beispiel mit einem Baumwolltuch versucht, dass man den Gehörgang ein bisschen abtrocknet. Bitte nicht mit irgendeinem Wattestabel herumfahren, das wird nichts bringen. Und ich muss ehrlich sagen, ich habe das auch nachgeforscht, auch schon im Internet. Es gibt jetzt auch schon Schwimmhauben für Hunde. Persönlich habe ich damit noch keine Erfahrungen, aber ich finde das jetzt von der Logik her, wenn ein Hund immer wieder Entzündungen hat im Ohrenbereich, weil der Gehörkanal nass wird, denke ich mal, kann man das ausprobieren und ich hoffe, dass sie sich dann einmal melden bei der nächsten Tierärztestunde, ob das was gewirkt hat.
0: Ja, weil es wird den Hunden weniger taugen.
3: Ich denke mal, die Hunde akzeptieren eigentlich viel. Die akzeptieren ja auch im Sommer zum Beispiel Sonnenbrillen, wenn Probleme sind. Also ich glaube schon, dass die das akzeptieren können. Es würde mich interessieren, wann ich da Rückmeldung kriege.
0: Ja, wie es dem Sigismund dann geht mit der Schwimmhaube. Ja, das war die Radio Oberösterreich Expertenstunde zu den Haustieren und zum Sommer. Vielen Dank für Ihre Fragen und vielen Dank für Ihre Expertise, Dr. Daniela Wöckinger.
3: Dankeschön, schönen Sommer.
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1: Am Mikrofon Christina Kreuz. Europas führende Politiker bereiten sich auf den NATO-Gipfel in 2 Wochen vor. Bei einem Treffen in Berlin ging es um die Ukraine, den Iran und die Verteilung der Aufgaben im Verteidigungsbündnis. Aus Berlin berichtet Andreas Pfeiffer.
2: Die führenden Staaten der EU wollten mit Blick auf den Gipfel in Ankara die Gewichtung innerhalb der NATO verändern. Die USA, wiewohl volatil, bleiben unverzichtbar. Europa aber soll in jedem Falle an Einfluss gewinnen. Friedrich Merz.
3: Wir wollen die Allianz erneuern. Wir stärken ihren europäischen Pfeiler. Wir steigern unsere Verteidigungsausgaben auf 3,5%. Das legt das Fundament für eine ausgewogenere transatlantische Partnerschaft.
2: Das Treffen in Berlin sollte aber auch definieren, wer an der Seite der Ukraine aktiv wird, wenn die Zeiten einmal reif für Diplomatie sind. Eine gemeinsame Stimme ist hierzu noch nicht gefunden, gemeinsame Entscheidungen auch nicht.
1: Die muslimische Jugend Österreich kündigt eine bundesweite Bildungsoffensive gegen den politischen Islam an. Sie richtet sich gegen Extremisten, die Jugendliche in sozialen Medien radikalisieren. Man wolle den jungen Menschen helfen, selbsternannten TikTok-Predigern argumentativ die Stirn zu bieten, heißt es in einer Aussendung der größten muslimischen Jugendorganisation Österreichs. Bei einer Kontrolle am Grenzübergang Nickelsdorf im Burgenland hat die Polizei 4000 Zigarettenpackungen sichergestellt. Die mehr als 100.000 Zigaretten aus der Republik Moldau waren in einer Gefriertruhe in einem Kleintransporter versteckt. Gegen den 37-jährigen Lenker wird wegen Abgabenhehlerei ermittelt. Einmal mehr ist es in der Steiermark zu einer Bluttat gekommen. In Niederwölz im Bezirk Murau hat ein Einheimischer gestern Abend auf seine Lebensgefährtin eingestochen. Danach wollte der Mann Suizid begehen. Opfer und Angreifer überlebten schwer verletzt. Die Ermittlungen laufen. Details von Michael Pendl.
4: Zu der Tat kommt es laut Polizei in einer Wohnung in Niederwölz kurz vor 20 Uhr am Abend. Ein 68 Jahre alter Mann sticht auf seine 66 Jahre alte Lebensgefährtin ein und fügte dabei lebensgefährliche Verletzungen zu. Nachbarn, die den Streit hören, schreiten ein und eilen dem Opfer zu Hilfe. Der 68-Jährige stürzt sich vom Balkon der Wohnung, laut Polizei vermutlich in suizidaler Absicht. Er überlebt, schwer verletzt. Beide werden in Spitäler gebracht und dort stationär aufgenommen. Die Ermittlungen zu den genauen Hintergründen sowie zum Motiv der Tat laufen. Auch zur genauen Tatwaffe gibt es bisher noch keine Informationen.
1: Der Nahostkrieg und steigende Energiepreise bremsen Österreichs Wirtschaft laut WIFO und IHS im Sommer vorübergehend aus. Für das Gesamtjahr 2026 erwarten die Institute dennoch ein leichtes BIP-Plus von 0,8 bis 0,9%. Die Inflation dürfte wegen teurerer Energie heuer auf 3 bis 3,2% steigen, bevor sie 2027 wieder sinkt. Das waren die Nachrichten mit Christina Goenz.
5: Damit zum Wetter in Oberösterreich mit Isabella Miniberger und der Hitze.
6: Ja, und der Himmel zeigt sich heute vielerorts wolkenlos oder nur leicht verschleiert. Der Hochdruckeinfluss hat das wechselhafte Wetter endgültig verdrängt. Das wird ein Bilderbuch-Hochsommertag. Wer es heiß mag.
5: Ja.
6: Wer es heiß mag. Mit 30 bis 35 Grad. Dazu wird aber heute zumindest zeitweise mäßiger Ostwind. Sorgt für ein für eine warme Luft, sagen wir mal so. Auch für Ausflüge, Badeseen oder Bergtouren sind die Bedingungen sehr gut. Allerdings gilt momentan, Sie wissen es, Mittagshitze meiden, viel trinken. Morgen steigen die Temperaturen nochmals an und auch am Wochenende bleibt die große Hitze unser Wetterthema.
5: Es ist gleich hier 4 Minuten nach 11 Uhr F-Radio Oberösterreich mit dem besten Verkehrsservice im Land.
6: B310 Mühlviertler Straße zwischen Leopoldschlag und Wolowitz. Vor einer Baustelle wird der Verkehr wechselweise angehalten. Kommen Sie gut an.
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5: 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Also da würde sich wirklich viel Eis ausgehen.
6: Eis und Früchte.
5: Mm. 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

0: so schön. Rod Stewart in Radio Oberösterreich und es geht jetzt um einen 500 Euro Einkaufsgutschein.
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0: Einen schönen Vormittag an Claudia Herzog aus Enns. Grüß Gott.
2: Hallo, schönen Vormittag.
0: Wie geht's Ihnen denn mit der Hitze heute?
2: Ja, also ich muss sagen, wir sind schon im Garten. Ui. Wir haben viele Bäume. Es ist viel Schatten und das ist angenehm.
0: Also das ist aber wirklich Luxus. Und Sie könnten sich Abkühlung in Form von ganz viel Eis holen, wenn Sie sich den 500 Euro Einkaufsgutschein sichern. Wir haben noch 7 rote Kugeln, 7 rote Kabinen, 7 weiße Strandkabinen. Sie suchen sich eine rote aus, eine weiße Kabine aus. Wir schauen rein in die Kabinen und ist der gleiche Radio Oberösterreich hier drinnen, dann gehört der 500 Euro Einkaufsgutschein Ihnen.
2: Ja, gut. Also ich habe mitgeschrieben, aber es ist gar nicht so einfach, weil bei Rot gibt es ganz viel und bei Weiß gibt es ganz wenig.
0: Ah, okay. Na, das macht das Ganze natürlich ein bisschen schwieriger. Ja. In welche rote Kabine schauen wir denn rein?
2: Also ich würde gerne die Rot 14 nehmen.
0: Mach mal.
3: Hier ist die Kabine Nummer 14.
0: Katrina the Waves, Walking on Sunshine.
2: Passt dazu, oder?
0: Ja, wobei bei Ihnen ist ja ganz viel Schatten, ganz angenehm. Jetzt machen wir natürlich die weiße Kabine, die passende. Welche sollen wir denn aufmachen, in welche sollen wir reinschauen?
2: Ja, die einzige, die was ich wirklich aufgeschrieben habe, ist 1, Weiß 1.
0: Okay, und was haben Sie dazu geschrieben zu Weiß 1?
2: Katharina and the Waves.
0: Na, schauen wir.
3: Und in die weiße Kabine 1...
0: Ja!
2: Ja, begeistert! Danke, danke, danke!
0: Ja, wunderbar! Claudia Herzog, 500 Euro Einkaufsgutschein!
2: Ein Wahnsinn! 500 Euro ist wirklich eine richtige Menge Geld. Also Wahnsinn, danke!
0: Gerne!
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0: Muss man wirklich sagen, Radio Oberösterreich hören, zahlt sich aus. Jetzt gibt's den Gewinnersong. Passt's. Zum heutigen Tag. So viel Sonne.

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3: 11:30 im Studio Stefan Schnabel. Es kommen auch gute Nachrichten aus der Wirtschaft. Die heimische Wirtschaft wächst heuer um fast 1%. Davon gehen die Wirtschaftsforscher von WIFO und IHS in ihrer aktuellen Prognose aus, die nach oben korrigiert worden ist. Grund dafür sind sinkende Energiepreise im zweiten Halbjahr, also gleich noch eine gute Nachricht. Außerdem wird damit gerechnet, dass mehr Produkte aus Österreich ins Ausland exportiert werden. Zudem sehen die Wirtschaftsforscher die Annäherung zwischen den USA und dem Iran als positiv. Die Affäre rund um mutmaßlich illegal vergebene österreichische Staatsbürgerschaften weitet sich offenbar aus. Laut Kronenzeitung soll die frühere Mitarbeiterin des Landes nicht nur einer Person zur Staatsbürgerschaft verholfen haben. Sie soll 3 weiteren Personen aus ihrem Umfeld einen österreichischen Pass ausgestellt haben, obwohl diese nicht die Voraussetzungen erfüllt haben, so der Vorwurf. Die Staatsanwaltschaft ermittelt. In Timmelkamm im Bezirk Vöcklabruck haben Feuerwehrleute bereits in den frühen Morgenstunden ausrücken müssen. In einem Raum eines Bauernhauses ist kurz vor 4 Uhr früh ein Brand ausgebrochen. Laut Polizei ist das Feuer von 2 Grabkerzen ausgegangen, eine dürfte von selbst umgefallen sein. Die Flammen konnten rasch unter Kontrolle gebracht werden, der restliche Hof ist unversehrt geblieben. Das waren die Nachrichten und jetzt das Wetter.
4: Ja, da gehen sich heute bis zu 35 Grad aus. Selbst in den Bergen heute, also in 1500 Metern, um 23 Grad. Es bleibt heute auch trocken. Die Gewittergefahr ist wirklich nur sehr gering. Morgen dann am Freitag bis zu 36 Grad. Viel Sonne, Regenschauer sind unwahrscheinlich. Am Samstag dann extreme Hitze bis zu 38 Grad. Am Sonntag bis zu 39 Grad. 11.32 Uhr, ORF Radio Oberösterreich mit dem besten Verkehrsservice im Land. Da sind uns keine Störungen gemeldet worden. Gute Fahrt.
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Für den legendären Austropopper Georg Danzer ist jetzt eine Sonderbriefmarke aufgelegt worden. Er wäre ja dieses Jahr 80 geworden und wird besonders gewürdigt mit dieser Marke. Danzer selbst ist mit Schlapphut und Gitarre auf der Briefmarke 3,10 Euro wert. Das reicht genau zum Verschicken eines kleinen Päckchens. Also der Danzer auf der Briefmarke und jetzt in Radio Oberösterreich.

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0: Supertramp für einen spitzenmäßigen Donnerstag. Es geht Richtung 12 Uhr.
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1: Es ist 12 Uhr. Sie hören die Glocken der Pfarrkirche Maria Himmelfahrt in Sarntein.

0: Sarntein ist der Hauptort des Südtiroler Sarntals. Die ursprünglich romanisch gebaute Pfarrkirche wurde im Laufe der Jahrhunderte immer wieder umgebaut und vergrößert. Ihre heutige Form erhielt sie um 1850. Grundriss ist das lateinische Kreuz. In dieser Kirche wirkte 9 Jahre lang der spätere Fürstbischof von Trient, Johann Nepomuk von Tschiderer, der 1995 in Trient von Papst Johannes Paul II. Selig gesprochen wurde. Die Innenbemalung des zeitgenössischen Künstlers Johann Beskola aus Bruneck verleiht der Kirche die Symbolik, jener Ort zu sein, von wo aus die Welt geheiligt wird durch die Verkündigung des Wortes Gottes und die Spendung der Sakramente.
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2: Willkommen zum Mittagsjournal, heute mit diesen Themen. Der Hitzeschutzplan wird in mehreren Bundesländern aktiviert. Die neuesten Wirtschaftszahlen beurteilen Fachleute vorsichtig optimistisch. Im Journalstudio begrüßt Sie Felix Nowak. Die Geosphere Austria hat für das Wochenende für Teile des Landes die höchste Wetterwarnstufe ausgerufen. Für Wien, Niederösterreich und das Nordburgenland sowie Wels, Linz, Graz, Klagenfurt und Villach. 40 Grad sind prognostiziert. Geht es nach dem nationalen Hitzeschutzplan, sollten die betroffenen Bundesländer jetzt zu Schutzmaßnahmen greifen. Tanja Mahle darüber, was das konkret heißt.
3: Die Hitzewarnung für Niederösterreich gilt ab heute. Sie richtet sich besonders an Krankenhäuser, Pflege- und Betreuungseinrichtungen, so Gesundheitslandesrätin Eva Prischl, SPÖ.
4: Die haben ja alle interne Hitzeschutz- und Maßnahmenpläne. Die sind jetzt zu aktivieren, dass keine Schaden tragen, dass kein Hitzekollaps entsteht und diese Dinge.
3: So würden etwa die Medikamenten- und Essensabgabe angepasst. Gesundheits- und Sozialeinrichtungen sollten zudem verstärkt gekühlte Räume nutzen und Dienstpläne anpassen, wenn etwa viele Fälle mit Herz-Kreislauf-Problemen zu erwarten sind, heißt es aus dem Burgenland. In Wien wird Klinikpersonal regelmäßig für den Umgang mit hitzebedingten Beschwerden geschult. Thema sei zudem die aufsuchende Betreuung von vulnerablen Personen, etwa obdachlosen Menschen oder Älteren, die alleine leben.
2: Die beiden heimischen Wirtschaftsforschungsinstitute WIFO und IHS haben heute ihre Sommerprognose veröffentlicht. Die österreichische Wirtschaft wird demnach heuer um rund 1% wachsen. WIFO-Chef Gabriel Felbermayr sagt dazu:
5: Das ist nicht stürmisch, aber in den Vergleich zu den vergangenen Jahren ist das passabel und wir sind damit um 2 Zehntel über der Eurozone. Das heißt, wir sind gerade nicht Tabellenletzter. Und das ist ein ganz gutes Gefühl nach so vielen schwierigen Jahren.
2: Julian Kern aus unserer Wirtschaftsredaktion: 1% Wachstum heuer, das ist nach den Verwerfungen im Irankrieg eigentlich eine gute Nachricht, oder?
6: Ja, die heimische Wirtschaft könnte angesichts dessen, was dieser Krieg in der Weltwirtschaft angerichtet hat, mit einem blauen Auge davonkommen. Allerdings bleiben Risiken und sehr viel wird davon abhängen, worauf sich die USA und der Iran in ihrem Abkommen einigen und wie es mit dem Schiffsverkehr in der Straße von Hormus weitergeht.
2: Danke, Julian Kern. Nach den beiden Erdbeben in Venezuela werden weiterhin mehrere tausend Tote befürchtet. Tatsächlich bestätigt sind bisher allerdings nur 32 Tote. In und um die Hauptstadt Caracas sind zahlreiche Häuser eingestürzt. Die am schwersten betroffene Region konnte noch keine Opferzahlen einmelden. Viele Länder diskutieren derzeit über ein Social-Media-Verbot für Jugendliche, auch Österreich. In Australien ist seit einem halben Jahr ein ähnliches Verbot in Kraft für Jugendliche bis 16. Eine aktuelle Studie der australischen Universität Newcastle zeigt allerdings, bis jetzt ist die Wirkung des Gesetzes bescheiden, wie Ulla Ebner berichtet.
7: Sie geben ein falsches Alter an, schminken sich stark, um die KI-basierte Alterseinschätzung via Kamera auszutricksen oder verwenden Fake-Accounts. 86% der befragten Jugendlichen in Australien umgehen mit Leichtigkeit die Zugangsbeschränkungen der Plattformen, sagt Courtney Barnes von der Universität Newcastle. Die Schuld dafür liege bei den Plattformen.
8: They have the ability to implement far more rigorous age.
7: Die Social-Media-Konzerne nehmen die Altersüberprüfung ihrer Nutzer bis jetzt nicht sonderlich ernst. Sie könnten das viel effektiver tun, so die Forscherin. Die australischen Behörden haben bereits Ermittlungen gegen 5 Social-Media-Plattformen eingeleitet. Facebook, Instagram, TikTok, Snapchat und YouTube könnten Strafen von bis zu umgerechnet 28 Millionen Euro drohen.
2: Das war das Mittagsjournal mit Felix Nowak.
9: Damit sind wir jetzt in Oberösterreich zur Sonne, zur Hitze, zu Isabella Miniberger.
10: Was für eine Ankündigung. 32 Grad messen wir derzeit bei Ihnen zu Hause in Ried im Innkreis und Braunau. 30 Grad schon in Wels, 28 in Rohrbach. Es bleibt meist strahlend sonnig, über weite Strecken vollkommen ungetrübt. Im Berg- und Hügelland tauchen zwar vorübergehend ein paar Quellwolken auf, die Gewittergefahr ist heute aber minimal. Morgen wird es immer heißer und bis 38, also sogar 39 Grad am Sonntag. Wow.
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10: B310 Mühlviertlerstraße zwischen Leopoldschlag und Wolowitz. Vor einer Baustelle wird der Verkehr wechselweise angehalten. Gute Fahrt.
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9: Also bei der Hitze gehört ein Eis dazu. Also ich war gestern am Abend in Urfa bei einer Jausenstation und die haben gratis Eislutscher verteilt.
10: Wow, du warst am richtigen Ort zur richtigen Zeit. Nicht schlecht.
9: Manches Mal hat man Glück, gell? Mhm. Also zuerst ein Brettljausen und dann ein Eis. Eine super Kombination an so einem Sommerabend.

0: die Studiouhren, also die Radio Oberösterreich-Uhren und auch mein Handy sagen, es ist 14 Minuten nach 12 und man sieht ja in den Krimis immer, dass die Handys von jemandem ausgewertet werden und sich dann weitere Hinweise finden. Das ist durchaus auch in der echten Kriminalarbeit auch so. Im Radio Oberösterreich Mittagsjournal bekommen wir da Einblicke. Radio Oberösterreich CSI Agent 007, Stefan Schnabel aus der Nachrichtenredaktion.
1: So ist es nicht. Aber ich schaue auch gern Krimis und das sieht man ja immer wieder. Wir haben das Handy des Toten ausgewertet und dann finden sich dann noch irgendwelche Textnachrichten, die dann einen entscheidenden Hinweis bringen. Und die Polizei, auch in Oberösterreich, macht das auch, wenn im Zuge von Straftaten Handys beschlagnahmt werden. Und das ist neu, die Polizei hat da jetzt auch mehr Möglichkeiten. Denn bislang konnten solche Auswertungen nur in Linz stattfinden, jetzt auch in einigen Bezirksstellen. Wir sprechen mit dem Landespolizeidirektor im Mittagsjournal.
0: Im Mittagsjournal, um 12:30 hier in Radio Österreich.
1: Das wird dann auch ausgewertet.

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2: 12:30 der Überblick. Amazon kommt vielleicht doch ins Innviertel. Polizei kann beschlagnahmte Handys jetzt auch in den Bezirken untersuchen, nicht nur in Linz. Das Wetter bleibt heiß. Im Studio ist Stefan Schnabel. Der amerikanische Online-Versandriese Amazon kommt vielleicht doch ins Innviertel. Nachdem ein Logistikzentrum in Reichersberg geplatzt ist, könnte nun in Schalchen ein Verteilzentrum entstehen. Amazon und der Schalchener Bürgermeister bestätigen einen Bericht der Kronenzeitung, Sophie Perraus.
3: Fix ist nichts, aber die entsprechenden Unterlagen von Amazon sind bereits bei den Behörden eingereicht. Derzeit laufen die Verfahren. Der Schalchener Bürgermeister Andreas Stuhlberger von der SPÖ sagt gegenüber Radio Oberösterreich, dass aber auch andere, kleinere Firmen Interesse an dem Standort haben. Dabei handelt es sich um ein als Betriebsansiedelungsgebiet gewidmetes Areal im Ausmaß von 16 Hektar. Das entspricht der Größe von mehr als 20 Fußballfeldern. Ursprünglich ist geplant gewesen, dass sich Motorradproduzent KTM dort vergrößert. Das Areal gehört auch KTM sowie Pira Immobilien und Privatpersonen, so der Schalchener Bürgermeister. Er rechnet, dass sich noch heuer entscheidet, wer sich darauf ansiedelt.
2: Im Attersee ist heute früh ein 85-jähriger Schwimmer ertrunken. Der Mann ist in Nussdorf rund 10 Meter vom Ufer entfernt untergegangen. Taucher von Wasserrettung und Feuerwehr haben ihn nach wenigen Minuten aus dem Wasser ziehen können. Die Rettungskräfte haben auch sofort mit Wiederbelebungsmaßnahmen begonnen, leider ohne Erfolg. Aus 1 macht 3. 10 Jahre ist es nun her, dass das AKH Linz, die Landesfrauen- und Kinderklinik und die Landesnervenklinik Wagner-Jaurek zum Kepler-Universitätsklinikum geworden sind. Damit verbunden sei auch die Gründung der medizinischen Fakultät eine historische Zukunftsentscheidung gewesen, so Landeshauptmann Thomas Stelzer von der ÖVP heute. Vom Bund hat Stelzer aber Gerechtigkeit auch bei der Finanzierung eingefordert.
4: Wenn ich es auf die Studienplätze rechne, ist die Finanzierung der medizinischen Fakultät in Linz und der durchschnittlichste im Vergleich zu den anderen Medizinerausbildungsstätten an den Medizinunis, die es in Österreich gibt. Und daher ist das dringendst auch entsprechend nachzuholen. Das ist Grundlage der Verhandlungen der nächsten Monate und Jahre.
2: Gesundheitsreferentin Christine Haberlander, auch ÖVP, sagt:
5: Wir stehen hinter dem Uniklinikum. Wir unterstützen, wir begleiten es. Wir vertrauen unseren Mitarbeiterinnen und Mitarbeitern. Und die Erwartungshaltungen, die wir an das Kepler-Universitätsklinikum haben, davon bin ich auch überzeugt, werden erfüllt werden für die Versorgung der Patientinnen und Patienten in Oberösterreich.
2: Ja, denn zuletzt hatte es ja auch Negativschlagzeilen im Zusammenhang mit Fehlbehandlungen im Kepler-Uniklinikum gegeben. Im Fall der Betrugsvorwürfe rund um die Feuerwehrmacht Renk ist jetzt die Anklage fertig. Zwei Personen aus dem ehemaligen Kommando werden sich wegen schweren Betrugs und Untreue vor Gericht verantworten müssen, Robert Fürst.
6: Bei den beiden nun Angeklagten handelt es sich um den ehemaligen Kommandanten und den ehemaligen Kassier der Feuerwehrmacht Renk. Es geht unter anderem um eine private Hotelrechnung, die vom Feuerwehrkonto beglichen worden sein soll, sowie um zwei hochwertige Autos, die offenbar privat benutzt wurden. Außerdem sollen Poolbefüllungen nicht ordnungsgemäß verrechnet worden sein. Im Fall einer Verurteilung drohen den Beschuldigten zwischen 1 und 3 Jahre Haft. Die Anklage ist noch nicht rechtskräftig, sie wurde erst vergangene Woche den Beschuldigten zugestellt. Seit dem Bekanntwerden der Vorwürfe sind gut 2 Jahre vergangen. Zwischenzeitlich ist gegen insgesamt 7 Personen ermittelt worden. In 5 Fällen ist das Verfahren eingestellt worden.
2: Die Polizei kann künftig auch in den Bezirken schneller Spuren, etwa von Handys, auswerten. Im Zuge der Kriminaldienstreform sind mehr Kriminalassistenzdienststellen geschaffen worden. Christian Schwarz.
7: Wenn im Zuge einer Straftat elektronische Geräte wie ein Handy oder eine Festplatte beschlagnahmt werden, dann können diese jetzt auch regional von der Polizei ausgelesen werden. Bisher war das nur zentral in Linz möglich. 6 solcher Kriminalassistenzdienststellen haben jetzt in ganz Oberösterreich ihren Betrieb aufgenommen. Eine weitere in Steyr soll noch folgen. Auch die dezentrale Spurensicherung und die Präventionsarbeit in den Schulen sind weitere Schwerpunkte dieser Dienststellen, so Landespolizeidirektor Andreas Pilsel.
8: Dass der Cyberbereich, dass der digitale Bereich einen Schwerpunkt bilden wird, das ist offenkundig und daher haben wir uns auch so aufgestellt. Und dass die Spurensicherung, der Sachbeweis immer wichtiger wird, das ist auch klar. Und Prävention kann quasi die Erkenntnisse sofort wieder an den Mann bringen, an die Frau bringen, in die Schulen bringen. Also eine gute Einrichtung, die hier flächendeckend installiert wurde.
7: 44 zusätzliche Beamte haben in diesen neuen Dienststellen jetzt ihre Arbeit aufgenommen. Damit will die Polizei die Bekämpfung der Kriminalität weiter verbessern.
2: Das heiße Wetter begleitet uns weiterhin, auch heute bis zu 35 Grad am Nachmittag noch möglich. Darauf trinken wir gleich einen Schluck Wasser, gemeinsam mit Katrin Wachauer und der ausführlichen Prognose.
9: Einen großen Schluck Wasser. 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Und dann schauen wir auf die A25, die Welser Autobahn Richtung Linz. Bei Waskirchen melden Radio Oberösterreich Hörerbehinderungen nach einem Unfall. Gute Fahrt.
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0: Sie haben so ein heißer Sommertag. Hier ist Radio Oberösterreich und wir sind mittendrin in der Hitzewelle. Es wird noch heißer, jetzt zum Beispiel in Braunau 33 Grad, Linz und Mattighofen 32 Grad, bis zu 35 Grad gehen sich heute aus. Die nächsten Tage, ja, die werden noch heißer. Hitzehöhepunkt ist dann wirklich am Wochenende da, bis zu 39 Grad. Meteorologe Christian Ortner, schönen Nachmittag. Damit wird das auch ein neuer Juni-Hitzerekord.
1: Ja, schönen Nachmittag. Der liegt aktuell bei 37,0 Grad in Windischgarsten am 30. Juni 2019. Da war es auch sehr heiß. Die 37 Grad, die werden wir auf jeden Fall knacken. Die Frage ist nur, wo und wann. Es ist soweit, am Wochenende, Samstag und Sonntag, sind die heißesten Tage dieser Woche oder dieser Hitzewelle. Es könnten sich sogar die 39 Grad in der Wahnsinn. Landeshauptstadt ausgehen. Das werden wir sehen. Da geht es dann nur mehr um Zehntelgrad, aber es wird auf jeden Fall überall sehr, sehr heiß und unangenehm.
0: Wo liegt denn so dieser generelle Sommerhitzerekord?
1: Ja, den müssen wir auch noch anschauen. Also Bad Golsan hat am 28. Juli 2013, da war es ja sehr, sehr heiß, 39,2 Grad in Oberösterreich erreicht. Beachtlicher Wert, der ist natürlich in Reichweite, wird natürlich schwierig. Es geht da wirklich um den genauen Standort einer Wetterstation, ob es da ungefähr so heiß wird und um ein paar Zehntel, aber ja, wir kommen ungefähr in diese Richtung, also es wird schon sehr, sehr heiß, vor allem am Sonntag.
0: Ja, nächste Woche wird es dann schrittweise kühler mit Regenschauern und Gewittern.

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1: Am Mikrofon ist Felix Nowak. Nach den schweren Erdbeben im Norden Venezuelas ist die Zahl der Toten auf 164 gestiegen. Knapp 1000 Menschen sind verletzt. Das meldet Interimspräsidentin Delcy Rodriguez. Diese Zahlen könnten allerdings noch deutlich steigen, wie Robert Zygmunt berichtet.
2: Es ist Abenddämmerung an der venezolanischen Karibikküste, als die Erde zu beben beginnt. Rund 160 Kilometer westlich von Caracas liegt das Epizentrum. Das Beben erreicht eine Stärke von 7,2. Nur Minuten später folgt ein Nachbeben. Dieses fällt mit 7,5 noch stärker aus. Noch ist völlig unklar, wie hoch die Opferzahl tatsächlich ist. Die Bergungsarbeiten laufen. Eine erste Modellrechnung geht aber von bis zu 10.000 Toten aus. Denn der am schwersten betroffene Bundesstaat, La Guaira, konnte noch keine Zahlen einmelden. Die Situation sei extrem kritisch, so Ersthelfer, da schweres Gerät und Personal fehle. Dort liegt auch der internationale Flughafen von Caracas, der zunächst geschlossen bleibt.
1: Die EU-Mitgliedstaaten geben grünes Licht für die Zollvereinbarung mit den USA, die im Vorjahr ausverhandelt worden ist. Das Abkommen kann damit in den nächsten Tagen in Kraft treten. Es legt Abgaben von 15% auf die meisten EU-Exporte in die USA fest. Für US-Industriegüter wie Autos und Maschinen, die in die EU importiert werden, fallen keine Zölle an. In der Wirtschaftskammer in Wien tagt heute das Wirtschaftsparlament, das höchste Gremium der Kammer. Spannung gab es vor allem vor der Rede der neuen Präsidentin Martha Schulz. Seit dem Abgang ihres Vorgängers Harald Mara steht die Kammer massiv in der Kritik. Für uns beobachtet Maria Kern das Wirtschaftsparlament. Was war denn da am Vormittag zu erfahren?
3: Also Kammerchefin Martha Schulz hat heute einmal mehr unterstrichen, dass die Kammer reformiert werden muss, um das ramponierte Image aufzupolieren. Damit das gelingt, sollen bis 2030 100 Millionen Euro eingespart werden, um die Kammerbeiträge für die Unternehmen senken zu können. Aus der Sicht der Opposition sind die geplanten Entlastungen für die Betriebe aber viel zu gering. Sie fordern daher, dass deutlich mehr gespart wird. Neos und Grüne sagen etwa, es brauche neben der Bundeskammer nicht 9 Länderkammern, Bezirksstellen und hunderte Gremien. In der Wirtschaftskammer ist also ein Sparkurs eingeleitet, aber der Druck, dass noch mehr gespart wird, der bleibt.
1: Im Machfeldkanal im Bezirk Korneuburg in Niederösterreich sind 3 Leichen entdeckt worden. Einen entsprechenden Bericht des Kurier hat die Polizei bestätigt. Weitere Informationen gibt sie derzeit nicht bekannt. Laut Zeitungsbericht sollen die Männer gemeinsam einen Ausflug unternommen haben. Sie seien seit Tagen vermisst worden. Das waren die Nachrichten mit Felix Nowak.
4: Damit zum Wetter in Oberösterreich und da gibt's heute bis zu 35 Grad. Jetzt in Kremsmünster 30 Grad, in Reichersberg 31, in Scherding 32 Grad. Selbst in den Bergen heute, also in 1500 Metern um 23 Grad. Heute bleibt es auch trocken, die Gewittergefahr ist wirklich nur sehr gering. Morgen dann am Freitag bis zu 36 Grad, viel Sonne, Regenschauer sind unwahrscheinlich. Am Samstag extreme Hitze, bis zu 38 Grad, am Sonntag bis zu 39 Grad. 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Und da schauen wir auf die A25, die Welser Autobahn Richtung Linz. Zwischen Weißkirchen und dem Knotenheid gibt es Behinderungen nach einem Unfall und eine Viertelstunde Zeitverlust. Und A9 Pyrnautobahn zwischen Kleinkarau und Windischgarsten. Wegen Bauarbeiten ist in beiden Richtungen jeweils die Überholspur gesperrt. Gute Fahrt.
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4: Wir kühlen uns ab jetzt mit Stevie Wonder und dann Umberto Tozzi. Und der ist wie ein Sprung ins Meer hinein.

Also das ist einmal gedanklich am Meer sitzen, die Beine im Sand, die Zehen so ein bisschen im Meer drinnen. Das ist vermutlich eine der schönsten Situationen, die es im Leben so gibt. Es geht aber noch ein bisschen besser. Neben den Zehen im Meer haben sie auch noch ein Eis in der Hand. Jackpot. 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
1: 13:30 im Studio, Patrick Steinbock. Der Internetriese Amazon könnte vielleicht doch ins Innviertel kommen. Nach dem Aus für das geplante Logistikzentrum in Reichersberg prüft Amazon nun den Bau eines Verteilzentrums in Schalchen. Ein Bericht der Kronenzeitung ist bestätigt worden. Die Unterlagen sind bereits bei den Behörden eingereicht, aber auch andere Firmen zeigen Interesse an dem 16 Hektar großen Gelände in Schalchen. Eine Entscheidung, wer sich ansiedelt, soll noch heuer fallen. Im Fall der Betrugsvorwürfe rund um die Feuerwehrmacht Renk ist jetzt die Anklage fertig. Zwei Personen aus dem ehemaligen Kommando werden sich wegen schweren Betrugs und Untreue vor Gericht verantworten müssen. Das Verfahren gegen weitere 5 Personen, gegen die ermittelt worden ist, ist hingegen eingestellt worden. Die Vorwürfe drehen sich unter anderem um nicht verrechnete Poolbefüllungen und private Nutzung eines Feuerwehrautos. Durch Kriege, Handelskonflikte und den Klimawandel steht die Versorgungssicherheit bei Agrarprodukten zunehmend unter Druck. Die Saatbau Linz geht neue Wege, um gegen diese Herausforderungen vorzugehen, unter anderem mit Soja. Österreich ist europaweit bereits einer der größten Sojaproduzenten. Das waren die Nachrichten, damit zum Wetter mit Katrin Wachauer.
2: Wir sind mittendrin in der Hitzewelle. Jetzt ist es in Braunau mit 33 Grad am heißesten. Bis zu 35 Grad können sich heute noch ausgehen. Es bleibt heute auch trocken. Keine Regenschauer, nur Sonne und Hitze. Morgen dann am Freitag bis zu 36 Grad, viel Sonne. Am Wochenende erwartet uns der Hitzehöhepunkt. Am Sonntag bis zu 39 Grad. 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Und da schauen wir auf die A9, die Pyrenautobahn zwischen Kleinkarau und Wienisch-Garsten. Wegen Bauarbeiten ist in beiden Richtungen jeweils die Überholspur gesperrt. Gute Fahrt.
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3: Auf der großen Welt. Abraham nach Fürstenfeld.
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Also das war doch so ab wie der Hen damals, also ganz positiv gemeint, Christina Stürmer, damals wie sie bei Starmania angefangen hat, so eine Powerfrau. 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

Das glänzt in der Sonne heute. Neil Diamond in Radio Oberösterreich bei der Arbeit. Nach der Arbeit heute, ja, einen Schattenplatz suchen, ein schönes. Und hier in Radio Oberösterreich übernimmt jetzt ab 14 Uhr Benny Gwinz und mit ihm geht's durch den heißen Nachmittag mit ihm und der besten Musik. Ich, Katrin Wachauer, wünsche gute Unterhaltung. Bis morgen.

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1: Am Mikrofon ist Felix Novak. In Gerasdorf bei Wien sind heute früh im Marchfeldkanal 3 Tote entdeckt worden. Die Hintergründe sind derzeit noch völlig unklar. Weitere Details kann die Polizei aktuell nicht bestätigen. Es soll sich bei dem Trio um 3 Männer im Alter von 25 bis 30 Jahren handeln. Anna Wohlmuth informiert.
2: Nach den 3 Männern soll bereits gestern gesucht worden sein. Laut ersten Berichten sollen sie einen Ausflug mit Stand-Up-Paddles unternommen haben und danach nicht mehr erreichbar gewesen sein. Eine Angehörige soll demnach eine Abgängigkeitsanzeige bei der Polizei in Wien erstattet haben. Eine Suchaktion wurde gestartet. Die Leichen wurden heute früh gefunden und von Tauchern der Feuerwehr geborgen. Gerüchte, wonach das Trio beim Versuch, eine Wehranlage zu durchfahren, ertrunken ist, kann die Polizei nicht bestätigen. Sie verweist auf die laufenden Ermittlungen.
1: Die Ukraine bekommt heute die erste Zahlung aus dem 90 Milliarden Euro schweren Unterstützungsdarlehen der EU. Rund 3 Milliarden Euro an Finanzhilfen würden ausgezahlt, sagt EU-Kommissionspräsidentin Ursula von der Leyen bei der Wiederaufbaukonferenz für die Ukraine, die derzeit im polnischen Danzig stattfindet. In den kommenden Tagen soll es außerdem Geld für die Drohnenproduktion geben. In Berlin hat ein Palliativarzt vor Gericht 12 Tötungen von Patientinnen und Patienten gestanden. Nach etwa einem Jahr hat der Arzt in dem Prozess sein Schweigen gebrochen und 12 von 15 angeklagten Taten zugegeben. Er wolle sich für das entstandene Leid bei Angehörigen, aber auch bei seinen Kollegen und seiner Familie entschuldigen. Die Berliner Staatsanwaltschaft wirft dem Mann Mord aus Heimtücke und sonstigen niedrigen Beweggründen vor. Es ist eine kleine Hirschart aus Ostasien, die in Österreich schon seit mehr als 120 Jahren gehalten wird. Kaiser Franz Josef höchstpersönlich hat sie hergebracht. Seit knapp einem Jahr stehen die Sika-Hirsche auf der Liste der invasiven Arten in der EU. Für heimische Züchter und Halter heißt das, sie müssen ihre im Gehege lebenden Tiere bis nächsten Sommer schießen. Veronika Mauler berichtet.
3: Das geplante Aus für den Sickerhirsch stellt rund 250 heimische Wildhalter vor existenzielle Probleme, sagt Hans-Peter Pfeffer vom Bundesverband österreichischer Wildhalter.
4: Wir reden da von über 3000 Tieren, die da in den Gehegen auf kurze Zeit dann gekeult und geschlachtet werden müssen. Das ist für uns absolut nicht nachvollziehbar, weil kein Schaden davon ausgeht von den Tieren, die im Gehege sind.
3: Der Leiter der Vertretung der EU-Kommission in Österreich, Patrick Lobis, sagt, Expertinnen und Experten seien zum Schluss gekommen,
5: dass eben auch die Haltung in Betrieben dazu führt, dass Tiere immer wieder ausbrechen, so in die freie Wildbahn gelangen und eben so unserem heimischen Ökosystem massiven Schaden zufügen.
3: Die Wildhalter hoffen nun auf eine Ausnahme. Unterstützung kommt von Landwirtschaftsminister Norbert Totschnig von der ÖVP.
1: Das waren die Nachrichten mit Felix Novak.
6: Beim Wetter überwiegt heute wieder der strahlende Sonnenschein, meistens sogar ungetrübt. Die Frage ist halt jetzt nur, ob uns das auch noch immer taugt. Es ist nämlich deswegen drückend heiß. 32 Grad sind es jetzt schon in Schärding oder in Linz. Und bis zu 35 Grad sind heute noch möglich. Dazu ist die Gewitterwahrscheinlichkeit minimal. Auch in der Nacht bleibt es dann sehr warm. Nur im Mühlviertel sinken die Temperaturen teilweise auf unter 10 Grad. Morgen wird es dann noch einmal heißer, wieder so gut wie keine Witter. Und ab dem Wochenende gilt dann eben die Hitzewarnung. 3:02 ORF Radio Oberösterreich. 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A8 Innkreisautobahn Richtung Wels. Zwischen Ort und Ried ragt ein LKW mit Reifenpanne in die rechte Fahrspur. Hat sich hier Stau gebildet und Sie verlieren momentan 15 Minuten. A9 Pyrnautobahn zwischen Kleinkerau und Windischgarsten. Wegen Bauarbeiten ist in beiden Richtungen jeweils die Überholspur gesperrt. Ich wünsche Ihnen eine gute Fahrt.
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6: Wenn es so heiß ist, wäre mein Vorschlag jetzt, wir machen immer nichts und wir lassen machen. Und zwar Big Fun, Blame It on the Boogie.

0: Da kommt schon viel Großartiges aus Italien. Eros Ramazzotti zum Beispiel. Und die Siesta sollten wir uns auch noch abschauen.
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5: 14:30 im Studio, Patrick Steinbock. Die Polizei kann jetzt auch außerhalb von Linz digitale Spuren wie Handydaten direkt auswerten. In Oberösterreich wurden 6 neue Kriminalassistenzdienststellen eröffnet. Eine weitere ist in Steyr geplant. Mit mehr als 40 zusätzlichen Beamten liegt der Schwerpunkt auf Cybercrime, Spurensicherung und Prävention an Schulen. 10 Jahre ist es nun her, dass das AKH Linz, die Landesfrauen- und Kinderklinik und die Landesnervenklinik Magna-Jauregg zum Kepler-Uniklinikum geworden sind. Damit verbunden sei auch die Gründung der medizinischen Fakultät eine historische Zukunftsentscheidung gewesen, so Landeshauptmann Thomas Stelzer von der ÖVP. In diesem Zusammenhang hat Stelzer heute aber vom Bund mehr finanzielle Gerechtigkeit gefordert. Fußball-Bundesligist SV Ried hat sich mit Stefan Schwab verstärkt. Der Mittelfeldspieler, der lange bei Rapid gespielt hat und zuletzt in Griechenland und Deutschland war, kommt zu den Innviertlern. Der 35-Jährige soll ein Stabilitätsfaktor werden, heißt es aus der SV Ried. Das waren die Nachrichten, damit zum Wetter mit Benny Quinz.
6: Der Pool wird jetzt auch immer mehr zum Kochtopf. Die Sonne brennt heute runter, kaum Wolken am Himmel und damit ist es eben sehr heiß. Größtenteils liegen jetzt die Werte schon über 30 Grad und die Höchstwerte kommen heute noch auf bis zu 35. Morgen am Freitag werden es dann überhaupt bis zu 36 und ab dem Wochenende gilt dann eine Hitzewarnung. Wir nähern uns der 40-Grad-Marke und erst am Sonntag sind es dann wieder Schauer oder Gewitter dabei. 14.32 Uhr, ORF Radio Oberösterreich mit dem besten Verkehrsservice im Land. A9 Pürnautobahn zwischen Kleinkerau und Windischgarsten. Wegen Bauarbeiten ist in beiden Richtungen jeweils die Überholspur gesperrt. Ansonsten aber alles frei. Gute Fahrt.
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Unverständlich, wieso der Song damals nicht viel größer war. So ein lässiger Groove. Heute zumindest ganz klarer Falco-Kult-Hit in Radio Oberösterreich.

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1: Am Mikrofon ist Felix Nowak. Der für Wohnen zuständige Vizekanzler Andreas Babler von der SPÖ kündigt neue Maßnahmen für den Hitzeschutz an. Er will es Mietern erleichtern, Klimaanlagen oder Außenjalousien einzubauen. Dafür soll ins Mietrecht eingegriffen und das Einspruchsrecht der Vermieterseite geschwächt werden. Auch für Wohnungseigentümer werden Erleichterungen geprüft, für den Fall, dass sich Miteigentümer querlegen. In der Koalition gibt es zu all dem aber noch keine Einigung. Stefan Kappacher.
2: Der Einbau einer Klimaanlage oder einer Außenjalousie ist eine wesentliche Änderung des Erscheinungsbildes eines Gebäudes und bedarf der Zustimmung aller Miteigentümer oder des Vermieters. Ist die nicht zu bekommen, muss man zum Bezirksgericht und ein wichtiges Interesse am Einbau nachweisen oder die Ortsüblichkeit. Im Mietrecht muss sogar beides zutreffen. AK-Experte Walter Rosivka.
3: Es gibt gerade in der jüngeren Vergangenheit mehrere Entscheidungen des Obersten Gerichtshofs, wo diese Anträge der Mieterinnen alle abgewiesen wurden, eben genau weil es dort konkret nicht ortsüblich war.
2: Deshalb will SPÖ-Minister Babler diese Hürde senken. Nach Ansicht von Rosivka wird es wohl darauf hinauslaufen, dass Mieter weiter fragen müssen, aber Vermieter nicht verweigern dürfen, wenn konkrete Kriterien erfüllt sind.
1: Der Budgetdienst des Parlaments glaubt nicht daran, dass die Regierung mit dem Doppelbudget ihre Ziele erreichen kann. Geplant ist ja, das Defizit 2028 auf 3% zu senken und so aus dem EU-Defizitverfahren herauszukommen. Mit den geplanten Maßnahmen werde sich das allerdings wohl nicht ausgehen, so der Budgetdienst. Punkte wie die steigenden EU-Beiträge oder militärische Anschaffungen seien zu wenig berücksichtigt worden. In Murau in der Steiermark soll ein 68-Jähriger seine 66-jährige Partnerin attackiert und lebensgefährlich verletzt haben. Im Zuge eines Streits in der Wohnung des Paares soll der Mann mit einer Fleischgabel auf seine Partnerin eingestochen haben. Anschließend dürfte er mit Suizidabsicht vom Balkon gesprungen sein. Dabei ist auch er schwer verletzt worden. Der Motorsport-Weltverband und die Formel 1 haben für den Österreich-Grand Prix am Sonntag eine offizielle Hitzewarnung ausgesprochen. Erwartet werden Temperaturen von 36 Grad. Aus Spielberg, Gerhard Prohaska.
4: Und damit greift zum ersten Mal in der heurigen Saison eine Regel der Vier, wonach ab 31 Grad die Teams verpflichtet werden, ein Kühlsystem wie Kühlwesten für die Fahrer zu verwenden. Wenn sich die Fahrer weigern, dann werden deren Autos mit Zusatzgewicht belastet. Zusätzlich wurde in der Steiermark zum ersten Mal in der Geschichte überhaupt die Hitzewarnstufe Rot ausgerufen. Das gilt übrigens auch für alle anderen Großveranstaltungen im Bundesland. Allein hier in Spielberg erwartet man am Wochenende 300.000 Fans.
1: Das waren die Nachrichten mit Felix Nowak.
5: Das Oberösterreich-Wetter kommt von Isabella Miniberger.
6: Vom Mühlviertel bis ins Salzkammergut scheint meist ungetrübt die Sonne. Die Gewittergefahr ist praktisch kein Thema mehr. 33 Grad messen wir bei Ihnen zu Hause in Ostermeeting und Enns, 32 in Linz und 22 Grad oben auf dem Feuerkugel. Morgen wird es noch etwas heiß. Am Wochenende sind dann sogar Spitzen bis 37 oder 38 Grad möglich. Das fällt unter Hitzewelle, unter extremer Hitze. Bitte passen Sie gut auf sich auf.
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6: A9 Pürenautobahn zwischen Kleinkarau und Windischgarsten. Wegen Bauarbeiten ist in beiden Richtungen jeweils die Überholspur gesperrt. Linz auf der Salzburger Straße ist die Unfallstelle bei der Landwiedstraße geräumt. Der Stau löst sich auf. Gute Fahrt.
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5: Normalerweise würden wir bei dem Wetter draußen ja niemanden einfach so quer über den Strand schicken, weil es einfach viel zu heiß ist. Aber unser Bademeister Umberto, der ist die Hitze gewohnt, der kommt eigentlich, ja, jetzt erst so richtig auf Betriebstemperatur. Und wenn er dann soweit ist, dann wird er das mit einem kräftigen Attenzione verkünden. Und ab dann können Sie wieder 500 Euro Einkaufsgutscheine von Spar gewinnen. Sagen Sie mir dafür nur, hinter welcher roten und hinter welchen weißen Kabine der gleiche Song steckt.

0: Das schönste italienische Wort in diesen Tagen, es ist wahrscheinlich Attenzione.
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0: Könnte nämlich immerhin 500 Euro Einkaufsgutscheine bringen. Adelheid Meyer aus Altheim, hallo.
2: Hallo.
0: Sie haben mir gesagt, Sie sind zu Hause und haben auch ein Hausmittel verraten, was man gegen die Hitze tun kann. Wie lösen Sie das?
2: Bald aufstehen, Fenster aufmachen und bei Zeiten wieder zumachen und Rollover. Und einen ganzen Tag so wenig wie möglich rühren. Lampenurlaub hast.
0: Das ist schön, also haben Sie Urlaub.
2: Ich habe Urlaub, ja, gezwungenermaßen.
0: Ach so, wieso? Gezwungenermaßen?
2: Die Tochter heiratswochenende.
0: Ja, das ist ja eh schön, oder?
2: Ja, das ist schön.
0: Wird auch schön warm sein. Hat sie ein luftiges Kleid, Brautkleid?
2: Naja, wird man es nennt.
0: Bitte?
2: Ja, wird man es nennt. Der einen sagen, es ist luftig, der anderen sagen, es ist heiß.
0: Kleid. Okay. Wunderbar. Na gut, dann Hochzeit, da können Sie wahrscheinlich eh noch allerhand brauchen, was man um 500 Euro einkaufen könnte.
2: Ja.
0: Dann schauen wir mal, ob es die 500 Euro wären bei Ihnen.
2: Schau
0: welche
2: mal.
0: Rote Kabine dürfen wir öffnen?
2: Die Nummer 6.
0: Die rote Kabine Nummer 6.
3: Das ist meine Lieblingskabine Nummer 6.
0: Das war Blondie, Heart of Glass in der Kabine 6. Jetzt bräuchten wir die gleiche Kabine in Weiß dazu. Welche Nummer?
2: Die Nummer 19.
0: Die Nummer 19. Hören wir rein.
3: Und das ist die Kabine Nummer 19.
2: Oh.
0: Leider, leider. Das war nicht ganz der gleiche Song. Aber auf jeden Fall dranbleiben und wieder probieren. Weil
2: danke.
0: Es kann jederzeit so sein, dass da Umberto wieder sein Attenzione ruft und dann sind die 500 Euro wieder zu haben. Auf jeden Fall wünsche ich Ihnen eine schöne Hochzeit, ja, am Wochenende.
2: Ja, danke sehr.
0: Danke, wiederhören.
2: Danke, wiederhören.
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2: 3:30 im Studio Patrick Steinbock. Es ist ein weiterer Schlag für den Linzer Flughafen. Ryanair wird die Verbindung von Linz nach London ab dem Winter einstellen. Das hat ein Ryanair-Sprecher dem ORF Oberösterreich bestätigt. Es sei eine strategische Entscheidung gewesen, genannt werden die hohen Kosten. In diesem Zusammenhang fordert Wirtschaftslandesrat Markus Achleitner von der ÖVP, dass die Luftverkehrsabgabe abgeschafft wird. Tödlicher Badeunfall am Attersee. Ein 84-jähriger Schwimmer aus dem Bezirk Vöcklabruck ist heute früh beim Badeplatz Zeller Aufsatz in Nussdorf untergegangen und verstorben. Eine Stand-up-Paddlerin hatte bemerkt, dass der Mann offenbar in Not war. Trotz schneller Hilfe konnte der Notarzt nur noch den Tod feststellen. Durch die Hitze werden jetzt überall im Land Veranstaltungen am kommenden Wochenende abgesagt, so etwa der Landeswandertag des Seniorenbundes in Inzersdorf. Er findet nun Ende September statt. In Steyr wird das Stadtfest durchgeführt, es seien aber zusätzliche Maßnahmen getroffen worden, heißt es von den Verantwortlichen. Trinkwasserspender oder Wassersprinkler werden aufgebaut. Das waren die Nachrichten. Damit zum Wetter mit Isabella Miniberger.
3: Die stabile Wetterphase setzt sich fort. Heute bleibt es sonnig, trocken und heiß. Vermutlich sind heute die Kellerkirchen, Badeseen und Freibäder die angenehmsten Plätze Oberösterreichs. Einzelne Quellwolken über den Bergen bleiben friedlich. Apropos Berge auf dem Feuerkogel, ja, das ist auch angenehm. 23 Grad, 34 Grad hingegen in Bad Gäusern, 33 Grad in Linz und in Mondsee hat es 32 Grad. Auch morgen begleitet uns die Sonne bei noch höheren Werten und extreme Hitze am Wochenende. Wir haben es schon mehrmals angekündigt, bis 38, sogar 39 Grad sind da laut Prognose möglich.
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3: A7 Mühlkreisautobahn Richtung A1, da dauert es derzeit 10 Minuten länger im Nachmittagsverkehr zwischen Prinz-Eugen-Straße und dem Knoten Linz. A9 Pyrn-Autobahn zwischen Kleinkarau und Windisch-Garsten wegen Bauarbeiten ist in beiden Richtungen jeweils die Überholspur gesperrt. Gute Fahrt!
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0: Schön langsam gehen einem wirklich die Ideen aus. Was tun in dieser Hitze oder bei dieser Hitze in der Stadt vor allem? Radio Oberösterreich-Reporterin Isabella Miniberger fragt in Linz, was hilft Ihnen an Tagen wie diesen weiter?
1: Ich habe daheim im Garten einen kleinen Pool und da werde ich halt noch ein paar Mal reinhüpfen.
2: Wassermelone mit Eiswürfel oder Zuckermelone mit Eiswürfel, das ist der beste Tipp.
3: Woher kommt dieses Rezept? Aus welchem Land?
2: Das ist aus dem Iran.
4: Ein leichtes Sommerkleid. Materialien, die atmungsaktiv sind.
3: Wie eine weiße Wolke sind Sie gekleidet. Hilft das heute?
4: Ja, auf jeden Fall. Weiß ist eine gute Farbe für den Sommer.
5: Wir haben uns jetzt dieses Jahr das erste Mal Klima gekauft, weil es anders gar nicht mehr zum Aushalten ist. Vor allem, wir wohnen in einer Dachgeschosswohnung.
6: Leitungswasser mit Zitronengeschmack. Mehr Eis essen.
7: Runter vom Gas. Ruhe bewahren.
8: Langsam gehen. Nur nicht hudeln.
0: Nur nicht hudeln. Den Gedanken nehmen wir jetzt gleich mit zu Dawn. Die klingen auch so schön entspannt.

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2: Am Mikrofon ist Felix Nowak. In Peking hat Außenministerin Mandl-Reisinger von den NEOS heute ihren chinesischen Amtskollegen getroffen. Es war der Abschluss einer viertägigen China-Reise. Alexandra Siebenhofer in Peking, was weiß man denn bis jetzt?
3: Wir waren zu Beginn des Treffens im staatlichen Gästehaus Diao Yutai dabei und haben die Eingangsstatements der beiden gehört. Der chinesische Außenminister Wang Yi war betont positiv. Er hat gesagt, wie pragmatisch und konstruktiv die Beziehungen zwischen Österreich und China seien und immer waren. Außenministerin Meindl-Reisinger hat dann darüber gesprochen, wie wichtig der Dialog ist, aber auch, dass man in freundschaftlicher Partnerschaft eben auch über Dinge sprechen könne, bei denen man nicht unbedingt einer Meinung sei.
2: Und weiß man, worum es dann im Gespräch der beiden gegangen ist?
3: Das weiß man derzeit noch nicht, aber die schwierigen Handelsbeziehungen zwischen der EU und China, die sind ziemlich sicher beiden Seiten ein Anliegen in diesen Gesprächen. Anders ist es vermutlich, wenn es um Chinas gute Beziehungen zu Russland geht und um die Frage, ob China die nicht nutzen könnte, um Russland zu Verhandlungen im Angriffskrieg gegen die Ukraine zu bewegen. Darüber möchte die chinesische Seite vermutlich weniger gern sprechen.
2: Danke, Alexandra Siebenhofer. Österreichs Wirtschaft dürfte heuer um knapp 1% wachsen. Das melden heute die Forschungsinstitute WIFO und IHS. Für Finanzminister Marterbauer, SPÖ, zeigt sich dadurch, die Prognosen, auf denen das Doppelbudget basiere, seien realistisch. Auch Finanzstaatssekretärin Aibinger-Miedl, ÖVP, zeigt sich zuversichtlich.
4: Das stützt natürlich unseren Budgetpfad und es zeigt auch, dass sich die österreichische Wirtschaft trotz der globalen Verwerfungen als sehr resilient erwiesen hat. Wir haben für das heurige Jahr ein maximales Budgetdefizit von 4,2% eingestellt. Die Prognosen, die jetzt am Tisch liegen, sehen uns hier sogar besser. Das bedeutet, dass wir sehr gut auf Kurs liegen und wir damit auch zuversichtlich sein können für den Budgetpfad der nächsten Jahre.
2: So Aibinger-Miedl. Die Hitzewelle in Frankreich löst eine Debatte über Klimaanlagen aus. Die Rechtspopulisten, die in Umfragen vorne liegen, versprechen gratis Klimaanlagen. Die Regierung wiegelt ab, auch wegen der hohen Staatsschulden. Aus Paris, Cornelia Primosch.
5: Die Hitzewelle in Frankreich lässt Tabus schmelzen. Nur ein Viertel aller Haushalte hat eine Klimaanlage. Ein Mittel, das bisher nur wenig Zuspruch hatte. Doch bei bis zu 44 Grad orten die Rechtspopulisten ein kollektives Bedürfnis nach Kühlung und versprechen staatlich finanzierte Klimaanlagen für Frankreichs Haushalte. Mindestens 20 Millionen private Klimaanlagen und noch 10 Millionen für Schulen oder Krankenhäuser, schlägt Jean-Philippe Tanguy vom Rassemblement National vor. Das sei nicht die einzige Lösung, fängt die Regierungssprecherin die Forderung ein, zumal Frankreichs Schuldenberg heute mit über 3.500 Milliarden Euro neue Höhen erreicht und trotz Hitzewelle nicht schmilzt.
2: Das waren die Nachrichten mit Felix Nowak.
6: Damit sind wir bei der Hitze in Österreich und bei Isabella Miniberger.
7: Da fällt mir gerade ein, in einem halben Jahr feiern wir schon wieder Weihnachten. Da müssen wir jetzt
6: hilft.
7: Durch das mächtige Hoch Hartmut weitet seinen Einfluss auf weite Teile Mitteleuropas aus und beschert uns weiterhin hochsommerliches Wetter mit großer Hitze am Wochenende. Morgen bis 36 Grad, am Samstag und Sonntag bis 38 Grad. Gewitter anfällig und kühler wird es erst nächste Woche wieder. Momentan messen wir 34 Grad in Braunau, 31 Grad bei der Messstation in Bad Zell, 29 in Rohrbach und 32 Grad in Bad Ischl.
6: 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Wir haben die Straßen für Sie im Blick.
7: A7 Mühlkreis Autobahn Richtung A1, da dauert derzeit 10 Minuten länger im Nachmittagsverkehr zwischen der Prinz-Eugen-Straße und dem Knoten Linz. 10 Minuten länger dauert es auf der Umfahrung Ebelsberg statt auswärts vor dem Mona-Lisa-Tunnel und A9 Büren-Autobahn zwischen Kleinkarau und Windischgarsten. Wegen Bauarbeiten ist in beiden Richtungen jeweils die Überholspur gesperrt. So, gute Fahrt.
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6: Der nächste Song auf unserer Playlist, das ist einer, da denkt man sich, den habe ich doch schon irgendwo mal gehört. Ziemlich sicher vom Fernsehen. Er war nämlich schon die Titelmelodie von einer Quiz-Sendung, kommt immer wieder in Filmen vor und erst vor 3 Jahren war auch in einer Werbung. Ist ja auch so fantastisch leicht. Supertramp, Dreamer.

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den Gartensessel einmal neu in Richtung Schatten drehen und dann ganz schön wieder weitergehen mit dem Entspannen draußen. 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
3: 16:30 im Studio, Patrick Steinbock. Tödlicher Badeunfall am Attersee. Ein 84-jähriger Schwimmer aus dem Bezirk Vöcklabruck ist heute früh beim Badeplatz Zeller Aufsatz in Nussdorf untergegangen und verstorben. Eine Stand-up-Paddlerin hatte bemerkt, dass der Mann offenbar in Not war. Obwohl die Rettungskette schnell in Gang gesetzt worden ist, konnte der Notarzt nur noch den Tod feststellen. Es ist ein weiterer Schlag für den Linzer Flughafen. Ryanair wird die Verbindung von Linz nach London ab dem Winter einstellen. Das hat ein Ryanair-Sprecher dem ORF Oberösterreich bestätigt. Es sei eine strategische Entscheidung gewesen, genannt werden die hohen Kosten. In diesem Zusammenhang fordert Wirtschaftslandesrat Markus Achleitner von der ÖVP, dass die Luftverkehrsabgabe abgeschafft wird. Die heimische Wirtschaft wächst heuer um fast 1%. Damit rechnen die Wirtschaftsforscher von WIFO und IHS in ihrer aktuellen Prognose. Grund dafür sind sinkende Energiepreise im zweiten Halbjahr. Außerdem wird damit gerechnet, dass mehr Produkte aus Österreich ins Ausland exportiert werden. Das waren die Nachrichten. Damit zum Wetter mit Isabella Miniberger.
4: Vom Mühlviertel bis ins Salzkammergut scheint meist ungetrübt die Sonne. Es gibt praktisch kaum eine Gewittergefahr heute. 34 Grad messen wir derzeit in Bad Gäusern, 33 in Ostermieting und 22 Grad auf dem Feuerkogel. Morgen wird es noch etwas heißer, bis 35 Grad, und am Wochenende sind sogar Spitzen bis 37 oder 38 Grad möglich.
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4: A7 Mühlkreis Autobahn Richtung A1. Eine Viertelstunde dauert derzeit länger im Nachmittagsverkehr zwischen der Prinz-Eugen-Straße und dem Knoten Linz. Ebenfalls 15 Minuten länger dauert es auf der Umfahrung Ebelsberg stadtauswärts vor dem Mona-Lisa-Tunnel. Gute Fahrt!
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20 vor 5. Heimfahren bei der Hitze, da fühlen sich die Ledersitze im Auto gleich immer wie so ein Kontaktgrill an. Ich bin Benny Quinz und begleite Sie durch diesen sehr heißen Donnerstag.

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Österreichs größte Feuerwehrveranstaltung. 10. und 11. Juli in Andorf.

Ein bisschen was geht sich noch aus vor dem Journal um 5. Creedence Clearwater Revival sind dabei, Carly Simon und das englisch-italienische Duo Paul Young und Zuckerhoh.

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1: Willkommen zum Journal um 5, heute mit diesen Themen. Nach den Erdbeben in Venezuela ist die Dimension der Katastrophe noch immer unklar. Hebammen sollen bei der schwangeren Vorsorge künftig eine größere Rolle spielen. Im Journalstudio begrüßt Sie Felix Nowak. Bei den schweren Erdbeben in Venezuela in der vergangenen Nacht sind mindestens 164 Menschen ums Leben gekommen. Das sind die bisher bestätigten Opfer. Die tatsächliche Zahl dürfte weit darüber liegen. Denn aus großen Teilen der am schwersten betroffenen Region gibt es noch wenige Berichte. Die Rettungsarbeiten laufen auf Hochtouren, berichtet Ernst Kernmeier.
2: Bilder aus der venezolanischen Hauptstadt Caracas und aus anderen Städten des Landes zeigen eingestürzte Häuser, Trümmer auf den Straßen. Der Boden hat sich bewegt, es hat sich angefühlt wie im Wellenbad, sagt eine Frau, die zum Zeitpunkt des Bebens in einem Einkaufszentrum war. Furchtbar sei es gewesen. Kurz nach 6 Uhr abends Ortszeit hat es gestern unmittelbar hintereinander zwei schwere Erdbeben gegeben. Das Epizentrum lag 160 Kilometer westlich von Caracas. Wie viele Opfer es gegeben hat und wie groß die Schäden sind, ist noch unklar. Interimspräsidentin Delcy Rodriguez hat den Ausnahmezustand ausgerufen. Zahlreiche Länder haben ihre Hilfe bei den Rettungsarbeiten angeboten.
1: Der Schiffsverkehr durch die Straße von Hormuz normalisiert sich langsam. Das zeigen Durchfahrtsanalysen mehrerer Datenanbieter. So haben gestern 70 Schiffe die Meerenge passiert. Vor Kriegsbeginn waren es pro Tag mehr als 100. Wichtigstes Ziel für ölexportierende Schiffe sei derzeit China. Die Hitze wirkt sich weiterhin auf weite Teile Europas aus. Spanien meldet heute, dass alleine seit vergangenem Sonntag mehr als 200 Todesfälle auf die extremen Temperaturen zurückzuführen seien. Temperaturrekorde sind auch in Frankreich gebrochen worden. Im Großteil der Regionen gilt die höchste Warnstufe. Besonders stark wirkt sich die Hitze auch auf Italien aus. In zahlreichen Gebieten gelten dort mittlerweile Arbeitsverbote für körperlich anstrengende Tätigkeiten zwischen 12.30 Uhr und 16 Uhr. Hebammen stärker in die Schwangerenvorsorge einzubeziehen, das fordern nicht nur die Hebammen selbst, sondern, vielleicht etwas überraschend, auch der neue Obmann der Gynäkologinnen und Gynäkologen in der Ärztekammer. Und auch die Gesundheitsministerin ist offenbar alles andere als abgeneigt. Katja Arthofer.
3: Nur wer zu den verpflichtenden Vorsorgeuntersuchungen im Rahmen des Eltern-Kind-Passes geht, bekommt das gesamte Kinderbetreuungsgeld. Diese dürfen aber nach wie vor nur Ärztinnen machen, aber so Hebammenvertreterin Lisa Rakosch.
4: Wir haben derzeit einen ganz eklatanten Mangel an Kassenärzten, Ärztinnen für Gynäkologie und Geburtshilfe. Und gleichzeitig haben wir ausreichend qualifizierte Hebammen, die Vorsorgeuntersuchungen leisten können.
3: Und auch Ärztekammervertreter Sebastian Pagic ist dafür,
5: dass man erstmal das Hebammengespräch, das es ja jetzt schon gibt, im Eltern-Kind-Pass verpflichtet. Viele Dinge im Eltern-Kind-Pass sind verpflichtend. Ja, und ich finde, das wäre mal der erste große Schritt.
3: Dass die Vorgängerregierung das zu, die jetzige aber wieder abgesagt hat, bedauert er. Aus dem Gesundheitsministerium heißt es dazu, man wolle das Potenzial von Hebammen künftig stärker nutzen und verweist auf die finalen Verhandlungen zur Gesundheitsreform.
1: Bei der Fußball-WM spielt Deutschland heute Abend ab 22 Uhr gegen Ecuador. Die Deutschen stehen als Gruppensieger fest, aber hinter den Kulissen wird gerechnet, wie es bei den Zweit- oder Drittplatzierten weitergeht. In der Deutschland-Gruppe könnte sogar noch WM-Neuling Curaçao die K.O.-Phase erreichen. Martin Lang.
6: Rechnerisch wäre Curaçao mit einem Sieg gegen die Elfenbeinküste zumindest Dritter und damit auf einem Platz, der für die K.O.-Phase reichen würde, vielleicht sogar Zweiter, wenn Deutschland gegen Ecuador gewinnt. Sportlich wäre es die Sensation der WM. Aber selbst bei Gruppensieger Deutschland vor dem Spiel gegen Ecuador wird gerechnet, wie es vor allem ab Montag weitergeht. Dem jeweiligen Matchabend folgt die Vorbereitungsnachtschicht, DFB-Teamchef Julian Nagelsmann.
7: Kriegt man schon mal hin, wir sind alle noch, fast alle noch sehr jung im Trainerteam, von dem her kann man auch mal die Nacht durcharbeiten. Das ist nicht so schlimm.
6: Ab einer Nacht fällt heute die Entscheidung in der Gruppe F. Niederlande und Japan sind hier einen Punkt vor Schweden. Platz 1 bis 3 ist hier für alle drei möglich. Die Niederländer spielen gegen Tunesien und Japan gegen Schweden.
1: Das war das Journal um 5 mit Felix Nowak.
8: Das Oberösterreich-Wetter hat Isabella Miniberger für Sie.
9: Und bei uns spielt die Sonne weiter mit. Vom Mühlviertel bis in Salzkammergut scheint meist ungetrübt immer noch die Sonne. Die Gewittergefahr ist praktisch gar kein Thema mehr. 33 Grad messen wir in Schärding, 33 auch in Linz und 29 Grad in Wolfsegg. Morgen wird es noch etwas heißer, bis zu 35 Grad. Und am Wochenende sind dann sogar Spitzen bis 37 oder 38 Grad möglich.
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9: A1 Westautobahn Richtung Wien zwischen Forchdorf und Eberstal-Zell ist nach einem Unfall die Überholspur gesperrt. Da gibt es Stau, eine Viertelstunde Verzögerung. A7 Mühlkreisautobahn Richtung A1, 10 Minuten dauert es da länger. Im Nachmittagsverkehr zwischen der Prinz-Eugen-Straße und dem Knoten Linz. 10 Minuten länger dauert es auf der Umfahrung Ebelsberg stadtauswärts vor dem Mona-Lisa-Tunnel. Und A9 Pürn-Autobahn Richtung Graz zwischen St. Pankratz und Windisch-Garsten, 20 Minuten dauert es hier wegen einer Baustelle momentan länger. Gute Fahrt!
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8: Ja, wir haben es gerade gehört im Wetter. Es ist nach wie vor extrem heiß und die Sonne geht auch erst in rund 4 Stunden unter. Das heißt, da zahlt sich ein Ausflug zum Freibad jetzt auf jeden Fall noch aus. Ottobahn, Hands Up, klingt ja so wie ein Köpfler vom 3-Meter-Turm.

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1: Nicht nur in den USA steigt in diesen Tagen mit der Fußball-WM ein sportliches Großevent. Auch in Wien startet heute am Abend die nationalen Sommerspiele der Special Olympics. Um die 360 Sportlerinnen und Sportler reisen da aus Oberösterreich mit an. Und das ist schon was ganz Besonderes, Präsident Hermann Christ.
2: Die wissen natürlich seit 1,5 Jahren, dass diese nationalen Spiele in Wien, nur dazu in der großen Bundeshauptstadt, sind das alleine schon ein Erlebnis, da runterfahren. Dort sind ja Tausende von Sportlerinnen und Sportlern unten dann. Sie haben ja so eine Bühne nie. Und dort sind sie plötzlich in Stadien, in der Sportarena Wien, in einem ganz tollen neuen Sporthalle. Das ist alles ein einziges Erlebnis vom ersten bis zum letzten Tag. Und von dem zehren sie sehr, sehr lange.
1: Die größte Gruppe sind in diesem Jahr übrigens die Sportschützen, aber auch eine Tanzgruppe ist heuer zum allerersten Mal mit dabei. Und besonders ist in allen Fällen dann auch die Siegerehrung.
2: Da gibt es ja nicht nur für die ersten drei eine Ehrung, sondern in der Regel sind es 6 bis 8, die dort auf der Bühne quasi vorkommen. Und ich sage Ihnen, dass der 8. hat genauso eine Freude wie der erste vorn, der seine Goldmedaille kriegt, und der 8. kriegt so eine Erinnerungsplakette oder sowas. Und da gibt es keinen Neid, da gibt es keinen Streit.
1: Falls Sie am Wochenende also Zeit haben, es ist zwar sehr heiß, aber schauen Sie gern vorbei in Wien. Der Eintritt ist dort kostenlos.

0: Das ist eine wichtige Info, falls Sie gerade mit dem Auto auf der A1 unterwegs sind. Isabella Miniberger, bitte.
1: A1 Westautobahn Richtung Salzburg zwischen St. Georgen und Oberwang. Vorsicht, da liegen Reifenteile auf der Fahrbahn. Der Streckendienst ist auf der Zufahrt. Gute Fahrt.
0: Und schauen wir weiter auf die Aktienmärkte.
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0: Da gibt es heute kleine Aufwärtsbewegungen an den Börsen. Der heimische ATX hat Stand 17 Uhr ein Plus von 0,22%. Der deutsche DAX legt um 1,21% zu und der Dow Jones hat ein Plus von 1,09%. Die Gewinnfrage in dieser Woche. Heute am 25. Juni fand die ordentliche Hauptversammlung der Wolford AG statt. Wo genau in Österreich hat dieses Unternehmen seinen Hauptsitz? Mailen Sie uns Ihre Antwort an gewinn@orf.at. 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
1: 5:30 der Überblick. Flughafen Linz verliert den London-Flug. Kepler Uniklinikum will weiter in Kindermedizin investieren. Das Wetter bleibt sonnig und heiß. Im Studio Patrick Steinbock. Es ist ein weiterer Schlag für den Linzer Flughafen. Ryanair wird die Verbindung von Linz nach London mit dem Winterflugplan einstellen. Das hat ein Ryanair-Sprecher dem ORF Oberösterreich am Nachmittag bestätigt. Über die Hintergründe berichtet Daniela Dahlke.
2: Für Ryanair geht es schlicht um die Kosten. Die seien für die Fluglinie in Österreich zu hoch. Seit Monaten kritisiert die Billig-Airline die Flugticketabgabe. Sie hat der Bundesregierung für deren Senkung oder Abschaffung im Frühling sogar ein Ultimatum gestellt. Bisher hat die Bundesregierung in diesem Streit nicht eingelenkt. Jetzt habe man sich zu Konsequenzen entschieden, heißt es bei Ryanair. Dass die Verbindung Linz-London gestrichen wird, sei eine strategische Entscheidung gewesen. Stand jetzt bleiben die Flüge nach Alicante in Spanien zumindest über den Winter noch bestehen. Aktuell entstehe der Sommerflugplan fürs kommende Jahr und da stellt die Fluglinie auch Linz weitere Streichungen in Aussicht.
1: Und Wirtschaftslandesrat Markus Achleitner von der ÖVP fordert vom Bund einmal mehr, dass die angesprochene Luftverkehrsabgabe abgeschafft wird. Ein aufmerksamer Autofahrer hat heute früh in Timmelkamm im Bezirk Vöcklabruck wohl Schlimmeres verhindert. Er hat einen Brand in einem Bauernhof entdeckt und Alarm geschlagen. Robert Fürst mit Einzelheiten.
3: Der 34-Jährige ist noch in der Dunkelheit gegen 3.45 Uhr mit seinem Auto auf der Atterseestraße in Timmelkamm unterwegs. Als er in einem Bauernhof Feuerschein bemerkt, reagiert er sofort. Er informiert nicht nur die Feuerwehr, er fährt auch selbst direkt zum Brandort. Die Flammen lodern in einer Stube im Erdgeschoss. Durch Rufen schafft es der beherzte Ersthelfer, den 77-jährigen Hofbesitzer zu wecken, der im ersten Stock geschlafen hat. Innerhalb weniger Minuten ist auch die Feuerwehr an Ort und Stelle, die den Brand rasch löschen kann. Verletzt wird niemand. Laut Polizei hat der Hofbesitzer zwei brennende Grabkerzen auf dem Holztisch der Stube stehen gelassen. Eine dürfte umgefallen sein und das Feuer ausgelöst haben.
1: Seit 10 Jahren gibt es das Kepler-Universitätsklinikum kurz KUK. In diesen 10 Jahren sind dort auch 36.700 Kinder zur Welt gekommen. Demnächst werden zur Verbesserung der Kindermedizin weitere Investitionen getätigt, berichtet Karin Zierlinger.
4: Als medizinisches Zentrum für Kinder, teilweise auch noch für Ungeborene, hat Linz Weltruf. Dazu sagen der kaufmännische Direktor Günther Dorfinger und der Geschäftsführer Meinhard Lukas.
5: Wir stehen unmittelbar vor den ersten Bauarbeiten des großen Kinderzentrums, das in den nächsten Jahren hier errichtet wird, das ein weiterer, wirklich sehr beachtlicher Meilenstein für die nächsten 10 Jahre in der Entwicklung des Kepler-Klinikums sein wird.
6: Das ist beispiellos. Es gibt ein einziges Spital auf der Welt, das da mithalten kann, und das ist das Boston Children Hospital. Und dieses Kinderzentrum ist ein Stück weit auch ein Signal für diese fantastische Kinderversorgung, die wir in diesem Bundesland haben.
4: In diesem Neubau werden unter anderem die Kinderherzchirurgie, Kinderonkologie, ein Ambulanzzentrum, die Kinderradiologie und eine Kinderpalliativstation mit 6 Betten eingerichtet. 7.500 Personen haben am Kepler-Universitätsklinikum einen Arbeitsplatz.
1: Durch Kriege, Handelskonflikte und Klimawandel steht die Versorgungssicherheit bei Agrarprodukten zunehmend unter Druck. Die Saatbau Linz geht neue Wege, um gegen diese Herausforderungen vorzugehen, unter anderem mit Soja, weiß Henry Steinbock.
7: Die Versorgungssicherheit in Österreich sei derzeit aufgrund des hohen Anteils an Eigenproduktion gut, so Saatbau-Geschäftsführer Josef Fraundorfer. In manchen Bereichen, zum Beispiel bei Obst, Gemüse, pflanzlichen Ölen oder bei Düngern, bestehe aber aufgrund der Importabhängigkeit ein selektives Risiko. Einen Schwerpunkt hat die Saatbau Linz deshalb auf die Sojazüchtung gelegt. Und Österreich zählt mittlerweile zu den größten Sojaproduzenten in Europa. Auf 86.000 Hektar sind im vergangenen Jahr 272.000 Tonnen Sojabohnen geerntet worden, mehr als ein Drittel davon in Bioqualität. Und die Hälfte der Sojabohnen geht direkt in die Lebensmittelverarbeitung und wird nicht, wie international üblich, als Futtermittelrohstoff verwendet, so Fraundorfer.
1: Das war das ORF-Radio Oberösterreich Abendjournal, damit zum Wetter mit Isabella Miniberger.
8: Ja, der Ostwind sorgt nur für etwas Bewegung in der Luft. Die Nacht verläuft klar und bringt kaum Abkühlung. Das wird eine weitere Tropennacht. Das mächtige Hoch Hartmut weitet sogar noch seinen Einfluss auf weite Teile Mitteleuropas aus und beschert uns in Oberösterreich hochsommerliches Wetter mit großer Hitze am Wochenende. Morgen Freitag sehr stabil und sonnig, 31 bis 36 Grad. Und in den Bergen ist die Sicht etwas dunstig, aber nicht durch Quellwolken eingeschränkt. Es soll auch gewitterfrei bleiben. In 1000 Meter Höhe sehr warm mit bis zu 28 oder 29 Grad. In 2000 Meter um 20 Grad.
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8: A1 Westautobahn Richtung Wien zwischen Forchdorf und Eberstal zählt 10 Minuten Verzögerung nach einem Unfall. Linz, Salzburger Straße stadteinwärts bei der Bannerstraße ist nach einem Unfall nur eine Fahrspur frei, da gibt es bereits einen Kilometer Stau. Noch einmal Linz, A7 Mühlkreis Autobahn Richtung A1, 10 Minuten dauert es hier länger im Nachmittagsverkehr zwischen der Wiener Straße und dem Knoten Linz und 10 Minuten länger dauert es auf der Umfahrung Ebelsberg stadtauswärts vor dem Mona-Lisa-Tunnel. A9 Pyrenautobahn Richtung Graz zwischen St. Pankraz und Windischgarsten. 10 Minuten dauert es hier länger wegen einer Baustelle. Wo es geht, gute Fahrt.
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0: repariert.
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2: Bei der Fußball-Weltmeisterschaft werden heute Nacht drei weitere Gruppen abgeschlossen, während in den Gruppen D und E mit den USA und Deutschland die Gruppensieger schon so gut wie feststehen, gibt es in der Gruppe F noch einen spannenden Dreikampf, Thomas Hölzl.
3: Ja, die Niederlande, Japan und Schweden dürfen sich da noch Hoffnungen auf den Gruppensieg machen, wobei die Niederländer mit dem Tabellenschlusslicht Tunesien die vermeintlich leichteste Aufgabe vor sich haben. Im zweiten Spiel der Gruppe F trifft Japan auf Schweden. Auch die Gruppe D und die Gruppe E werden heute abgeschlossen. Los geht der Spieltag um 22 Uhr. Österreichs Team ist bereits mitten in der Vorbereitung auf das letzte Gruppenspiel gegen Algerien am Sonntag. Ein Remis würde ja bereits zum Einzug ins 16. Finale reichen, ÖFB-Sportdirektor Peter Schöttl.
4: Wann im letzten Spiel mit Österreich und Algerien zwei Mannschaften aufeinandertreffen, die in der Weltrangliste eng beieinander sind, ist ein Unentschieden jetzt von Haus aus nicht ausgeschlossen. Wie das Spiel laufen wird, wissen wir nicht. Für uns ist einfach wichtig, dass wir uns für 16. Finale qualifizieren.
3: Am Sonntag um 4 Uhr früh heißt es aufstehen. Da steht nämlich dieses Spiel gegen Algerien auf dem Programm.
2: Von der Weltmeisterschaft kommen wir zur heimischen Bundesliga. Bei der SV Ried gibt es einen prominenten Neuzugang.
3: Ja, mit Stefan Schwab hat ein ehemaliger Rapid-Kapitän bei den Innviertlern angedockt. Der 35-jährige Salzburger, der zuletzt beim deutschen Zweitligisten Holstein Kiel unter Vertrag stand, soll das Mittelfeld der Wikinger stabilisieren. Einen Abgang gibt es beim LASK-Mittelfeldakteur Ismaila Koulibaly, wechselt nämlich in die belgische Jupiter League.
2: Damit noch ein kurzer Blick zum Motorsport. Das MotoGP-Werksteam von KTM ist auf Fahrersuche.
3: Ja, die Innviertler Equipe verliert mit Ende der Saison nämlich seinen Nummer-1-Piloten Pedro Acosta. Der 22-jährige Spanier wechselt ins Ducati-Werksteam, wo er Teamkollege von Rekordweltmeister Marc Marquez werden wird.

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0: 5%, so lautet der Ausblick der beiden Forschungsinstitute WIFO und IHS in ihrer heute präsentierten Sommerprognose, wie Julian Kern berichtet.
1: Das IHS rechnet heuer mit einem Wachstum von 0,8, das WIFO mit 0,9%.
2: Das ist nicht stürmisch, aber in den Vergleich zu den vergangenen Jahren ist das passabel und wir sind damit um 2 Zehntel über der Eurozone. Das heißt, wir sind gerade nicht Tabellenletzter,
1: sagt WIFO-Direktor Gabriel Felbermeier. Weniger positiv sind die Aussichten bei der Inflation. Sie soll heuer zwischen 3 und 3,2% liegen. Und auch im kommenden Jahr wird sie demnach über 2% bleiben. IHS-Chef Holger Bonin.
3: Das bedeutet für die Bürgerinnen und Bürger, dass wir Realeinkommensverluste haben. Also wir merken das im Portemonnaie, dass sie sich weniger leisten können. Auch weil die Lohnabschlüsse in den vergangenen, in der jüngeren Zeit eben doch sehr zurückhaltend waren.
1: Ein Sorgenkind bleibt die Bauwirtschaft. Besser sieht es für die Industrie und für Unternehmen aus, die an der Energiewende verdienen.
0: Bei den 2 schweren Erdbeben in Venezuela in der vergangenen Nacht sind mindestens 164 Menschen ums Leben gekommen. Das sind die bisher bestätigten Opfer. Die tatsächliche Zahl dürfte aber weit darüber liegen. Denn aus großen Teilen der am schwersten betroffenen Regionen gibt es noch wenig Information. Bei den Erdstößen der Stärke 7,2 und 7,5 sind bisher rund 30 Nachbeben registriert worden. Die Zerstörung im Land ist laut Einsatzkräften riesig. In Deutschland wollen wieder mehr junge Menschen zur Bundeswehr. Laut Verteidigungsministerium haben sich seit Jahresbeginn mehr als 38.000 Freiwillige gemeldet. Das ist fast ein Viertel mehr als zum Vergleichszeitraum des Vorjahres, berichtet in Berlin Andreas Jülli.
4: Der neue Wehrdienst in Deutschland ist offenbar attraktiv. Das Verteidigungsministerium verzeichnet eine rege Nachfrage. Seit Jahresbeginn ist die Zahl der Bewerbungen auf 38.500 gestiegen. Etwa 11.000 neue Soldaten wurden eingestellt. Ein deutlicher Zuwachs. Verteidigungsminister Boris Pistorius wirbt seit Monaten für die Bundeswehr und lockt mit Angeboten.
5: Die freiwillig Wehrdienstleistenden, die zu uns kommen, werden ein Bruttoeinkommen haben von 2.600 Euro rund. Ab einem Jahr Verpflichtungszeit werden sie einen Zuschuss bekommen zu einem Führerschein.
4: Seit Anfang des Jahres schickt das Verteidigungsministerium auch Fragebögen, mit denen die Wehrtauglichkeit und Wehrwilligkeit erfasst wird. Und der Rücklauf ist beachtlich. Bei jungen Männern, die verpflichtend antworten müssen, wurden mehr als 95% fristgerecht retourniert. Und mehr als jeder Fünfte hat Interesse an einem Dienst in den Streitkräften signalisiert. Die ersten 1.500 Musterungen wurden bereits durchgeführt.
0: Einen schrecklichen Fund haben Suchtmannschaften heute im Machfeldkanal bei Gerersdorf im Bezirk Korneuburg in Niederösterreich gemacht. Sie haben die Leichen von 3 Männern entdeckt. Die 3 hatten laut Polizei einen Ausflug mit Stand-Up-Paddles an einer Wehranlage unternommen und dürften dabei ertrunken sein. Laut Ermittlern handelt es sich bei den Toten um einen 27-jährigen Wiener und einen 28-jährigen afghanischer Herkunft. Die Identität des dritten Opfers ist noch unklar. Das waren die Nachrichten mit Andreas Lechner.
6: Damit kommen wir zum Oberösterreich-Wetter. Wie heiß es heute ist, weiß Isabella Miniberger.
7: 33 Grad in Scherding, 33 Grad in Wels, 33 in Linz, 30 Grad in Freistadt. Die Nacht wird meist sternenklar und stellenweise kühlt nur ab auf 22 Grad. Da sprechen wir dann wieder von einer Tropennacht. Der morgige Freitag, der bringt dann wieder überwiegend stabiles und sonniges Wetter. Auch der Samstag bringt viel Sonnenschein, extrem hohe Temperaturen. Die Gewittergefahr ist weiterhin sehr gering. Im Tagesverlauf Höchstwerte zwischen 33 und 38 Grad. Somit wohl Rekordhitze im Monat Juni. Auf jeden Fall ist die in Griffweite.
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7: A8 Innkreisautobahn Richtung Wels zwischen Meckenhofen und Pichl. Vorsicht, hier liegen Reifenteile auf der Fahrbahn. Der Streckendienst ist unterwegs. A1 Westautobahn Richtung Wien zwischen Forchdorf und Eberstalzell. Die Unfallstelle ist geräumt. Hier hat sich auch der Stau bereits aufgelöst. Linz, Salzburger Straße stadteinwärts. Bei der Bannerstraße ist nach einem Unfall nur eine Fahrspur frei. Hier gibt es noch kurzen Stau. A9 Pyrenautobahn zwischen Kleinkarau und Windischgarsten. Wegen Bauarbeiten ist in beiden Richtungen jeweils die Überholspur gesperrt. Kommen Sie gut an.
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6: Donnerstag, Arbeitstag 4 aus 5 liegt hinter uns. Ich hoffe, war erfolgreich. Wobei, die großen Höchstleistungen müssen momentan wirklich nicht drin sein. Ja, für jetzt Vollgas in den Feierabend. Das ist Billy Paul.

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2: Im Studio Andreas Lechner. Die Wirtschaft in Österreich wächst heuer um knapp 1%.

0: Momentan hat ja jeder so seine eigenen Lieblingsorte. Allermeistens sind die halt irgendwie dort, wo es einfach die Spur kühler ist. Julia aus Linz, wo trifft man zum Beispiel Sie jetzt in diesen Tagen?
1: In der Nähe einer Klimaanlage und in der Nähe eines Pools. Nur mit viel Eis für die Kinder. Ich hätte gerne eine kleine Übergangsperiode gehabt, so ein bisschen zum Akklimatisieren. Aber ist alles gut. Wir freuen uns über die Sonne und auch über die Hitze. Ja, doch schon.
0: Ja, das ist von 0 auf 100. Das hat uns jetzt wirklich ziemlich erwischt, muss man sagen. Machen wir das Beste draus. Hilft ja eh nichts.

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1: Heute großer Feiertag für alle Beatles-Fans. Es ist nämlich globaler Beatles Day. Genau heute vor 60 Jahren haben die Beatles den Song All You Need Is Love live performt. Und der Auftritt damals ist live via Satellit übertragen worden. Ungefähr 400 Millionen Menschen haben dann zuschauen können. Und jetzt kommt's. Seit wenigen Minuten gibt's genau diesen Moment nachkoloriert, also in Farbe, zum Nachschauen auf YouTube.

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1: 6:30 im Studio Karin Zierlinger. Tödlicher Badeunfall am Attersee. Ein 84-jähriger Schwimmer aus dem Bezirk Vöcklabruck ist heute früh beim Badeplatz Zeller Aufsatz in Nussdorf untergegangen und verstorben. Eine Stand-up-Paddlerin hatte bemerkt, dass der Mann offenbar in Not war. Obwohl die Rettungskette schnell in Gang gesetzt worden ist, konnte der Notarzt nur noch den Tod feststellen. Durch die Hitze werden jetzt überall im Land Veranstaltungen am kommenden Wochenende abgesagt. So etwa der Landeswandertag des Seniorenbundes in Inzersdorf. Er findet nun Ende September statt. Andernorts will man mit Maßnahmen Veranstaltungen durchführen, in Steyr etwa das Stadtfest. Dort werden Trinkwasserspender oder Wassersprinkler aufgebaut. Und Ryanair wird die Verbindung von Linz nach London ab dem Winter einstellen. Das hat ein Ryanair-Sprecher dem ORF Oberösterreich heute bestätigt. Es sei eine strategische Entscheidung gewesen, genannt werden die hohen Kosten. In diesem Zusammenhang fordert Wirtschaftslandesrat Markus Achleitner von der ÖVP, dass die Luftverkehrsabgabe abgeschafft wird. Das waren die Nachrichten, damit zum Wetter mit Benny Quinz.
2: In ganz Oberösterreich nach wie vor intensiver Sonnenschein, Wolken sind so gut wie gar nicht unterwegs und damit ist es auch noch immer sehr heiß. 33 Grad in Ostermitting, auch 33 sind es in Wels und 31 in St. Wolfgang. Die Nacht wird dann sternenklar und lau, die Temperaturen sinken auf 21 bis 14 Grad, nur im Mühlviertel geht es vielleicht unter die 10 Grad Marke. In den nächsten Tagen steigen die Temperaturen dann weiter an. Morgen geht es auf bis zu 36 Grad auf. Bei viel Sonnenschein und kaum Wolken. Und am Wochenende werden es dann überhaupt bis zu 39. 18.32 Uhr, ORF Radio Oberösterreich mit dem besten Verkehrsservice im Land. A7 Mühlkreisautobahn zwischen Gallneukirchen und Engerwitzdorf. Hier befinden sich Rehe auf der Fahrbahn. Die Autobahnpolizei ist da schon im Einsatz. Und A9-Pyrenautobahn zwischen Kleingerau und Windischgarsten ist wegen Bauarbeiten in beiden Richtungen jeweils die Überholspur gesperrt. Ansonsten läuft's. Kommen Sie gut und sicher an Ihr Ziel.
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3: Am Mikrofon ist Konstantin Hahn. Im südamerikanischen Land Venezuela hat es 2 schwere Erdbeben gegeben. Es werden sehr viele Todesopfer erwartet, sehr viele Menschen sind verletzt. Es hat auch schon mehrere Nachbeben gegeben. Rettungskräfte suchen unter eingestürzten Gebäuden nach überlebenden Personen. Die Präsidentin Delcy Rodriguez hat den Notstand beschlossen. Durch einen Notstand kann eine Regierung bei einem Unglück schneller Maßnahmen beschließen. Heute und morgen treffen sich in Danzig mehrere Politiker, Unternehmer und Hilfsorganisationen aus ganz Europa. Danzig ist eine Hafenstadt in Polen. Bei diesem Treffen geht es um den Wiederaufbau der Ukraine. Russland führt seit mehr als 4 Jahren Krieg gegen die Ukraine. Bei der Konferenz wird besprochen, wie Autobahnen, Häuser oder Stromleitungen wieder aufgebaut werden können. Die Ukraine soll dafür 90 Milliarden Euro an Hilfsgeldern bekommen. Der Wirtschaft in Österreich wird es heuer etwas besser gehen als gedacht. Das sagen die Wirtschaftsexperten der Institute WIFO und IHS. Auch nächstes Jahr soll es der Wirtschaft, laut den Wirtschaftsexperten, ein wenig besser gehen. Grund dafür ist, dass die Preise für Öl wieder gesunken sind. Auch die Preise für Treibstoffe wie Benzin oder Diesel sind wieder niedriger geworden. Wegen der großen Hitze in Österreich gibt es derzeit die höchste Warnstufe. In vielen Teilen Ostösterreichs kann es dieses Wochenende um die 40 Grad heiß werden. Die große Hitze belastet sehr viele Menschen, zum Beispiel Bauarbeiter, die im Freien arbeiten müssen. Ab einer Temperatur von 32,5 Grad können Bauarbeiter ihre Arbeit für einige Stunden beenden. Das muss der Arbeitgeber aber anweisen. Die Gewerkschaft fordert jetzt eine gesetzliche Regelung. Das waren die Nachrichten in einfacher Sprache. Redaktion Raffaela Singer und Lorenz Lohr.
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mit Peter Cornelius in den Donnerstagabend in Radio Oberösterreich. Und dieser Song, I Won't Let You Down, das war der große 80er-Durchbruch für die Band BHD und auch ihr gleichzeitig größter Erfolg. Später haben sie es dann noch einmal probiert im Jahr 2009, aber es ist halt wirklich schwer. Wenn das erste Mal der erste Versuch schon so sitzt, kann man das kaum noch übertreffen.

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2: Im Studio Andreas Lechner. Im Parlamentarischen Untersuchungsausschuss zu den Ermittlungen rund um den Tod von Christian Pilnacek haben heute die letzten Befragungen vor dem Sommer stattgefunden. Geladen waren zwei Gerichtsmediziner, ein Privater aus Berlin und jener, der von den Behörden mit der Obduktion beauftragt worden war. Viktoria Waldhäusl berichtet.
3: Weder der private Gerichtsmediziner noch der behördlich Beauftragte haben bei ihren Befragungen im U-Ausschuss politische Einflussnahme bestätigt. Wobei letzterer festhält, abgesehen davon, dass es Pilnacek war, war es, Zitat, eigentlich eine nicht besonders spannende Wasserleiche. Für ihn sei Selbstmord die wahrscheinlichste Todesursache. Dass die Obduktion erst 6 Tage nach dem Tod gemacht wurde, sei kein Problem, weil der Leichnam gut gekühlt gewesen sei. Der vom ehemaligen Grünen-Politiker Peter Pilz beauftragte

0: Privatgutachter hält dagegen einen Unfall für am wahrscheinlichsten. Aus medizinischer Sicht sieht aber auch er keinen Anhaltspunkt für Fremdverschulden. Damit geht der Untersuchungsausschuss ohne essentielle neue Erkenntnisse in die Sommerpause. Der nächste Befragungstag ist Mitte September.
1: Im jahrelangen Streit um mögliche Gesundheitsrisiken des Pflanzenschutzmittels Glyphosat hat der oberste Gerichtshof der USA zugunsten des Bayer-Konzerners Deutschland entschieden. Laut Urteil des US-Höchstgerichts ist der Konzern nicht verpflichtet, zusätzliche Warnhinweise auf Verpackungen anzubringen, da die zuständige US-Behörde das Mittel für unbedenklich erklärt hat. Bayer begrüßt die Entscheidung und erklärt, dadurch dürften Zehntausende Klagen abgewiesen und mögliche künftige Klagen verhindert werden. Nach 3 Jahren der Schwäche rechnen die Wirtschaftsforschungsinstitute WIFO und IHS heuer wieder mit einem leichten Wirtschaftswachstum in Österreich. Gleichzeitig bleiben Inflation, Arbeitslosigkeit und das hohe Budgetdefizit zentrale Herausforderungen, wie es heißt. Viele Menschen sitzen zu viel und zu lang. In medizinischen Kreisen heißt es sogar, Sitzen ist das neue Rauchen. Abhilfe schafft da ein bisschen Bewegung. Und genau das hat jetzt ein Team der US-amerikanischen Columbia University untersucht. Fazit, schon 5 Minuten Bewegung pro Stunde haben messbare Effekte. Mehr von Robert Czeppel.
2: Sie heben die Laune, verringern die Müdigkeit und wirken sich auch gut auf die Arbeitsleistung aus. 5 Minuten den Schreibtisch verlassen und sich die Beine vertreten, das lässt sich der Studie zufolge recht einfach in den Alltag integrieren und die Effekte sind durchwegs positiv, wie die Daten an knapp 20.000 Teilnehmern und Teilnehmerinnen zeigen. Getestet wurden die Aktivpausen auch im 30-Minuten- und im 2-Stunden-Intervall, aber einmal pro Stunde dürfte der beste zeitliche Abstand sein, zumindest war das die am häufigsten gewählte Variante. Die Befürchtung, dass sich die Unterbrechungen schlecht auf die Arbeitsleistung auswirken könnten, die wurde übrigens widerlegt. Kurze Aktivpausen sind also eher gut für die Produktivität. Zum Gehen gibt es freilich auch Alternativen, Stiegensteigen etwa oder Tanzen, aber das wurde in der Studie nicht untersucht.
1: Das waren die Nachrichten mit Andreas Lechner. Das Wetter.
3: Heiß geht es durch den Abend, immer noch hat es in allen Landeshauptstädten über 30 Grad. Die Nacht verläuft sternenklar und es kühlt nur langsam ab. Die Temperaturen sinken meist auf 23 bis 15 Grad. Morgen Freitag wird es brütend heiß, mit Höchstwerten zwischen 30 und 38 Grad. Selbst in 2000 Meter Höhe sind es 19 bis 24 Grad. Dazu scheint wieder meist die Sonne, ein paar Quellwolken bilden sich im Berg- und Hügelland. Am Wochenende Höhepunkt der Hitzewelle mit bis zu 40 Grad in Niederösterreich und Wien. Außerdem wieder viel Sonnenschein. Im Westen bilden sich an den Nachmittagen aber allmählich ein paar Regenschauer und Gewitter. So viel zum Wetter mit Jörg Stibor.
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Die Altbadseermuse aus dem steirischen Salzkammergut macht da gerade mit der Reitererpolka bei uns den musikalischen Anfang. Und um das Reiten und da wieder um das Zusammenleben von die Rose und die Menschen im Salzkammergut, da geht's halt bei uns in der Sendung. Ich freue mich, dass ihr wieder dabei seid, sogar am Donnerstag auf die Nacht, grüß euch, zu 2 Stunden Volksmusik und wünsche dazu, wie auch sonst dabei, eine besonders gute Unterhaltung.

Die Salzkammergut-Geigenmusik ist das gewesen mit dem Titel Borisch. Und davor hat uns die Genießermusik das Klaus-Karl-Stück getan am Koglerhof. Die Geschichte vom Salzkammergut ist schon seit jeher eng mit dem Pferd verbunden. Wie das früher dort mit die Rose, wie es halt geheißen haben, dann wirklich so gewesen ist im Vergleich zur Gegenwart, das erfahren wir kurz nach 7:30. Dann darf ich hier irgendwas über die harte Arbeit von Mensch und Tier in der vergangenen Zeit erzählen. Die Sonnenwenden ist ja bekanntlich am letzten Wochenende umgegangen. Und der Tag wird jetzt, wenn er noch überhaupt nicht spürbar, schon wieder ein wenig kürzer. Karl Hackl, Mundartdichter aus Mühlviertel, hat sich darüber seine Gedanken gemacht. Hören tun wir das in Kürze in unserer Reihe Gret wie daheim, Mundart aus Oberösterreich. In der zweiten Stunde von Gesungen und Gespür der Filme heute einen Musikwunsch für einen Hörer aus Scharnstein im Bezirk Gmunden, der als Jagdhornbläser recht engagiert ist, und schauen dann noch mit dem Franz Kumpenberger auf den Tagesheiligenverheit. Jetzt ist der Rheinbacher Dreigesang mit der Volksweise Aber Rossknecht steh auf bei uns zu Gast, und danach hören wir vom Andreas Salchecker auf der steirischen Harmonika den Reitermarsch.

0: Letztes Jahr im Herbst sind sie bei der Langen Nacht der Volksmusik im Landesstudio Oberösterreich zu Gast gewesen. Das Hecki-Trio haben wir da gehört mit dem Titel Der Gemütliche.
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0: Karl Hackl aus Botzau im Mühviertel ist seit jeher bestimmter Verfechter der Mundart als Alltagsspruch. Herrn Dammann da jetzt mit dem Gedicht ist zum Nachdenken anregt. Und gerade auch zu der Zeit mit den längsten Tagen und kürzesten Nächten im Jahr besonders gut passt. Sonnewenden.
3: Sonnewenden. Ein halbes Jahr ist jetzt aufwärts gegangen. Die Tage sind lang geworden, überlänger. Alles hat sein Leben und Blieren angefangen. Dass anders werden konnte, kein Traudenger. Auf einmal hat sich die Sonne angewendet. Da weißt du meinst, es wird so bleiben. Grad hat das Gold vom Draht noch blendet. Jetzt stehen plötzlich nur mehr Träume. Wenn's nicht der Aufwärtsgang im Leben, dann kommt man ja nie zur Ruhe. Zur vollen Reife, da gehört eben das Abwärts gerade so dazu.
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Die Salzburger Sortenbläser, die haben wir da gerade gehört mit dem Titel Beim Langwies. Ja, und in einer guten Minute ist schon wieder 19.30 Uhr und das war's bei uns in Gesungen gespielt. Um 7:30 Uhr, da ist Zeit für Blasmusik. Heute ist die Bürgermusikkapelle Bad Gäusern musikalisch zu Gast. Geben tut's ja heute bekanntlich in Bad Gäusern gleich 5 verschiedene Musikkapellen. Gründet worden ist die Bürgermusik seinerzeit schon im Jahr 1834, womit es nicht nur daheim im Ort, sondern im Innensalzkammergut die älteste Kapelle ist. Wir hören jetzt von der Bürgermusik Bad Gäusern bei der heutigen Aufnahme unter der Leitung von Hans Huber den Brutenrittmarsch.

Steht der Rüssel, hat die Familie nimmer wieder gesungen. Und davor haben wir die Stegwirtsmusik gehört mit dem Titel Anreißer. Ja, und Pferde und Menschen im Salzkammergut, das ist eine gemeinsame Geschichte durch Jahrhunderte. Pferde haben lang bevor technische Innovationen den alpinen Raum erschlossen haben, zum alltäglichen Leben gehört. Um 200 vor Christi haben sich keltische Stämme zum norischen Königreich, dem Regnum Noricum, zusammengetan. Ein bedeutendes Zentrum hat damals schon das Salzbergwerk im Hochtal von Hallstatt gebildet. Und die Menschen haben neben der Salzgewinnung auch schon eine erfolgreiche Pferdezucht betrieben. Später, in der mittelalterlichen Salzgewinnung, sind die Fuhrleute für den Transport vom Salz zuständig gewesen. Ihre mit schwere Salzstücke beladenen Fuhrwerke sind von den Noriker Pferde gezogen worden. Am Fuße von den Poststraßen haben damals sogenannte Vorspanner gewartet. Die haben gegen Bezahlung zusätzliche Pferde eingespannt, um die steilen Poststraßen zu überwinden. Zu einem funktionierenden Transportwesen haben früher zahlreiche Hufschmiede, Sadler und Wagner gehört. Ohne ein handwerkliches Können, da war der Salztransport über Land nicht möglich gewesen. Schwere Noriker Pferde, die sind im Salzkammergut früher die Arbeitspferde von den Traunreiter gewesen. Sie haben im Gegentrieb die Salzschiffe wieder flussaufwärts gezogen und auch dabei Getreide, Eisen und andere Waren ins innere Salzkammergut mittransportiert.

Jungstreich, der hat uns da den Pferdelbohrischen da. Die Pferde von den Leuten im Innen- und Salzkammergut sind früher wie heute noch Recker. Das sind Kaltblüter und kräftige, recht trittsichere und charakterstarke Tiere. Außerdem sind sie wenig anspruchsvoll in der Fütterung, was für die Pferdehalter früher ein großer Vorteil gewesen ist. Überliefert bleibt bis heute der Spruch von einem Fuhrmann aus der damaligen Zeit. Er hat gesagt, ein Dankeschön frisst mein Rosen nicht, wie sich ein Vorgast mit einem einfachen Dankeschön verabschieden hat wollen. Eine geniale Idee hat das Transportwesen dann revolutioniert. Ein Wagen auf Schienen, gezogen von einem Pferd, auf der zwischen 1827 und 1836 abschnittsweise eröffneten Strecke Budweis-Linz und Gmunden hat beispielsweise das angelieferte Salz aus Hallstatt mühelos transportiert werden können. Allerdings ist das zugleich der Anfang vom Ende der Zugpferde gewesen. Schon bald hat die Dampflok oder das Dampfros, wie es auch genannt worden ist, die tierische Kraft ersetzt. Fuhrleut, Traunreiter und Schiffsleut haben ihre Arbeit verloren. Und trotzdem sind die Noriker Risser heute noch im Innen- und Salzkammergut gegenwärtig. Findet im Gosau da eine Bauernhochzeit statt, was aber nicht mehr oft vorkommt, so reiten am Anfang von dem Hochzeitszug die Spitzreiter mit schön aufgeschmückten Noriker Risser. Und auch in der Waldarbeit, da sind die Pferdeln ein wichtiger Partner blieben. Im schwierigen Gelände sind sie besonders wendig und dass der Waldboden weit schonender behandelt wird, als wenn schwere Maschinen recht laut durchfahren, das ist auch gewiss.

Volksmusik aus der Steiermark, die Grazer Jungsteirer mit dem Titel Reiterschottisch sind das gewesen. Und davor haben wir für die Kampenbrunner Sänger die vier Männer von der Südseite des Dachsteingebirges aus Fützmus, die Volksweise gehört, zwei schwarz-braune Rapperl. Ja, und mit der Weißenbacher Tanzelmusi und dann noch mit der Orchbergmusi und dem Salzerwalzer. Da geht's bei uns schon wieder zu, wie zu den Weltnachrichten. Ich darf euch jetzt kurz nach 8 schon zu einer weiteren Stunde Volksmusik ganz herzlich einladen.

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1: Im Studio Andreas Lechner. Eine Hitzewelle hat Österreich fest im Griff. Das Gesundheitsministerium hat deshalb heute das staatliche Krisen- und Katastrophenschutzmanagement einberufen, um sich auf die erwarteten Höchsttemperaturen am Wochenende vorzubereiten, wie Viktoria Waldecker berichtet.
2: Es herrscht Stufe 4 und damit die höchste Hitzewarnstufe in Österreich. Der nationale Hitzeschutzplan sieht hier auch ein großflächiges Krisentreffen vor. 100 Vertreterinnen und Vertreter von den Ministerien über die Bundesländer bis hin zu Feuerwehr und Rettung haben sich deshalb am Donnerstag beraten. Dabei ging es etwa um die Information der Bürgerinnen und Bürger, aber auch um Vorbereitungen für mögliche Waldbrände. Die Bundesländer fühlen sich demnach gut vorbereitet. Dort seien die Hitzeschutzpläne in Kraft. Einsatzorganisationen haben für das Wochenende ihre Teams aufgestockt. Gesundheitsministerin Corinna Schumann von der SPÖ appelliert an die Bevölkerung, die Hitzewarnungen ernst zu nehmen, ausreichend Wasser zu trinken und auf ältere oder gefährdete Personen zu achten. Denn die kommenden Tage würden für viele Menschen eine enorme Belastung werden.
1: Von der Hitze zum Sommerurlaub. Wer in den Sommerferien sein Kind allein auf ein Feriencamp ins Ausland schicken will, sollte rechtzeitig an eine Reisevollmacht denken. Denn in Ländern wie Kroatien oder Slowenien ist eine Vollmacht dringend erforderlich, Theresa Eder.
3: Mit der Reisevollmacht können die Erziehungsberechtigten ihre Zustimmung zu den Reisen ihrer Kinder klar nachweisen. Die Notariatskammer riet, eine mehrsprachige Reisevollmacht mitzuführen. Diese sollte die Daten des Kindes, der gesetzlichen Vertreter, der Begleitperson sowie Reiseziel und Reisezeitraum enthalten. Zusätzlich

0: können Kopien der Geburtsurkunde des Kindes und der Ausweisdokumente und Kontaktdaten der Eltern sinnvoll sein. Vorlagen für die Reisevollmacht gibt's bei ABÖ und ÖAMTC.
1: Der oberste Gerichtshof der USA hat jetzt entschieden, dass die Trump-Regierung den Schutzstatus für Zuwanderer aus bestimmten Ländern ohne rechtliche Prüfung aufheben kann. Damit können die US-Behörden die Abschiebung von rund 350.000 Menschen aus Haiti und von rund 6.000 Syrern veranlassen, wie es heißt. Österreichs Fußballnationalteam startet in wenigen Stunden die nächste WM-Reise. Von der Homebase Kalifornien übersiedelt man in den nächsten WM-Ort Kansas City, wo das Entscheidungsspiel gegen Algerien am Sonntag ansteht. Nach dem Abschlusstraining gibt es aber Sorgenfalten im Personalsektor, Daniel Kulowitz.
2: Das Argentinien-Match hat dann doch Spuren im ÖFB hinterlassen. Sportchef Peter Schöttl berichtet über Wadenprobleme von Paul Wanner, der ja gegen das Weltmeisterteam erstmals von Beginn an spielen durfte.
3: Ja, er hat kurz vor seiner Auswechslung im Argentinien-Spiel Schlag auf die Wade bekommen und hat jetzt gerade einen MRT-Termin, um sicher zu gehen, dass nichts Schlimmeres passiert ist.
2: Schöttl betont aber, dass das alles eine reine Vorsichtsmaßnahme sei. Wanner ist beim Abflug nach Kansas mit an Bord. Der Rest des Teams hat sich fit gemeldet.
1: Berichtet Daniel Kulowitz, das waren die Nachrichten mit Andreas Lechner. Das Wetter.
4: Am Abend und heute Nacht bleibt es trocken, meist auch sternenklar. Derzeit hat es in den Landeshauptstädten immer noch zwischen 29 Grad in Eisenstadt und 34 Grad in Innsbruck. Und es kühlt nur langsam ab. Bis morgen früh gehen die Temperaturen auf 23 bis 15 Grad zurück. Morgen wird es dann wieder extrem heiß. Die Temperaturen steigen auf 30 bis 38 Grad. Dazu scheint wieder meist die Sonne. Ein paar Quellwolken bilden sich im Berg- und Hügelland. Am Wochenende Höhepunkt der Hitzewelle mit bis zu 40 Grad in Niederösterreich und Wien. Außerdem wieder viel Sonnenschein. Im Westen an den Nachmittagen aber allmählich ein paar Regenschauer und Gewitter. So viel zum Wetter mit Jörg Stibor.
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Mit dem Titel Boschenhof, aufgespielt von der Gruppe Klassik Alpin, sag ich noch einmal grüß euch und freue mich, dass ihr in der zweiten Stunde von gesungen und gespielt mit alpenländischer Volksmusik bis auf eine zur Avenue begleiten dürft.

0: 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Die Ramsauer Sänger aus dem bayerischen Raum haben wir da gehört. Und wenn's ums Heim ist, da wird's wirklich bald zum Aufstehen.
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0: Bei uns gibt's ja heute jetzt zu gegen 10 nach 8 zu einem Musikwunsch von unseren Hörerinnen und Hörern. Übrigens, übers Online-Formular können nach wie vor Musikwünsche eingesendet werden. Ganz einfach im Internet auf oe.orf.at einsteigen und in den Bereich Volkskultur verzweigen und mir freuen uns über jede Einsendung und wir schauen auch wirklich, dass wir alle Musikwünsche erfüllen. So auch den heutigen. Der heutige Musikwunsch, der geht nach Scharnstein in den Bezirk Gmunden. Fritz Wallner, der Hornmeister von die Vierchtwänger Jagdhornbläser, hat vor ein paar Tagen seinen 70er begangen. Heute und gerade jetzt um die Zeit ist bei ihm daheim in Scharnstein eine Musikprobe angesagt. Manfred Buchecker von die Hubertusbläser aus Lackirchen und seine Musikspar, die wünschen dem Jubilar nur einmal alles Gute und viel Gesundheit im neuen Lebensjahrzehnt. Und ausgesucht haben sie für den Fritz den oberösterreichischen Jägermarsch. Und hören tun wir da dazu jetzt die Bad Wimsbacher Jagdhornbläser.

Die Göllwurzenmusik aus dem Deiningau haben wir da gehört mit dem Almwiesenwalzer. Und nicht auf die Almwiesen hat es früher oft wo geheißen, geh nie zu weit dahin in die Wiesen, vor allem dann, wenn das Futter hochgestanden ist und man dadurch das schöne frische Feld vor der Heuernte niedertreten hat. Das erste Heu vom Jahr, das wird gerade vor allem in die Gebirgstäler angemacht und auf die Wiesen angestrahlt zum Kreiseln und zum Trickern. Ideal natürlich bei den Temperaturen jetzt. Und dann im August eine, da geht schon das Kramerteigen, das ist ja nicht mehr ganz so hoch gewachsen. Und der Heuernte, da versteht man das Mahl, das Trocknen, das Auflohnen und Einlagern von dem auf die Wiesen geschnittenen und getrockneten Futtergras, das in der kalten Jahreszeit als Futter fürs Vieh benötigt wird. Die Heuernte, auch ohne die oft gesehenen Silobalden, die hat in Landesteilen, wo die Landwirtschaft vorwiegend mit Viehhaltung und Viehzucht betrieben wird, auch heute noch eine besondere Bedeutung.

0: Die Postwirtsmusik ist es gewesen mit dem Titel Der Bayrenierer.
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3: Bei manchen Heiligen oder Seligen hat das Leben nach dem Tod vom Ehepartner eine völlig andere Richtung genommen. So auch bei der heiligen Tagesheiligen Dorothea von Montau. 1347, zu Groß-Montau, an der Weichsel geboren, hat sie eine vorbildliche Ehe als Mutter von 9 Kindern geführt. In der Nähe von Danzig hat sie die Familie gelebt. Nach dem Tod für ihren Mann hat sie in einer Zelle im Dom zu Marienwerder südlich von Danzig als Beraterin und Helferin gewirkt. Sie war da für Hoch- und Niedriggestellte. Sie hat einfach den Menschen gedient. Ihre Buststrenge und die heroisch ertragenen Krankheiten und Versuchungen haben sie zu hoher mystischer Gottesnähe geführt. Sie hat auch die Wundmale empfangen. Ihr Beichtvater hat nach ihrem Tod ihre Glaubenslehre und ihr Leben niedergeschrieben. Dorothea wird dargestellt als Mutter von 9 Kindern mit 5 Pfeilen, mit Laterne und Rosenkranz. Sie gilt als Patronin Preußens und des Deutschen Ordens. Ihr Kult ist am 9. Jänner 1976 bestätigt worden.
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Aber Moderleit zusammen hat es da geheißen und gehört haben wir den Röpfe-Dreigesang. Und für die Moderleit ist die Seisenmann in früheren Zeiten pure Knochenarbeit gewesen. Es hat nicht nur Kraft erfordert, sondern auch viel handwerkliches Geschick, um den Vorrat an Winterhai für das Vieh zu sichern. Das Ma ist ein gleichmäßigen, rhythmischen Schwung gleichgekommen, bei dem der Körper leicht gebeugt und die Seisen knapp über dem Boden durch das Gras gezogen worden ist. Und auch die Tageszeit ist früher beim Ma wichtig gewesen. Gemäht worden ist traditionell in die frühen Morgenstunden, oft noch lang vor dem Sonnenaufgang, weil ja das Gras, das Feuchte vom Morgentau, weicher gewesen ist und sich dadurch wesentlich leichter schneien lassen hat. Die Wiesen selber, die sind im Vergleich zu heute aber seltener gemäht worden, meistens nur einmal bis maximal dreimal im Jahr.

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1: Die Salinenmusik Hallstatt lädt ein zum Platzkonzert. Morgen am Freitag mit Beginn 20 Uhr am Mollerischen Marktplatz vom Salinenort Hallstatt. Ein Singen mit Aussicht in ungezwungener Atmosphäre mit Singleitner Markus Pöcksteiner wird morgen am Freitag in Grein veranstaltet. Beginn ist am Kalvarienberg in Grein um 18.30 Uhr. Der Musikverein Inzersdorf Magdalenaberg, der lädt ein nach Inzersdorf zum Bezirksmusifest des Bezirks Kirchdorf an der Krems. Vom morgen Freitag bis am Sonntag. Den musikalischen Auftakt, den machen morgen im Festzelt die Baggerburm und die Gruppe Freches Blech. Eingeladen wird zum Open-Air-Konzert mit der Gruppe der Blechhaufen. Morgen Freitag am Stadtplatz in Leonding, Beginn ist dort um 20 Uhr. Und die Ortsmusikkapelle Obertraun, die spielt übermorgen am Samstag, 27. Juni, das moderne Konzert, und zwar in einem herrlichen Ambiente. Umrahmt von den Hohenberge im Strandbad Obertraun, direkt am Südufer vom Hallstatter See. Beginn ist dort am Samstag, 20 Uhr, 8 Uhr auf die Nacht.
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Die Tiroler Kirchtagmusik lassen wir da gerade ausklingen mit dem Osterhofwalzer und mit der Hattlmusik und dann noch mit der Füßleitenmusik aus Bayern. Da geht gesungen und gespielt heute am Donnerstag auf die Nacht langsam dem Ende zu. Die Musik hat uns die Charlotte Zauner zusammengestellt. Morgen wird Katharina Baschinger ab 19 Uhr durch die Sendung führen. Ich wünsche euch noch einen ganz schönen Abend, gerade jetzt auf die Nacht, wo es daheim vielleicht ein wenig angekühlt von den Temperaturen. Bleibt gesund und für euch, pfiat denk und bis zum nächsten Mal, sagt Heinz Hörhager.

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1: Im Studio Andreas Lechner. Die Tiroler Tourismusunternehmerin Martha Schulz hat vor einem halben Jahr den Chefposten in der Wirtschaftskammer Österreich übernommen. Heute hat Schulz eine erste Zwischenbilanz gezogen und gleichzeitig weitere Reformschritte angekündigt, wie Maria Kern berichtet.
2: Die Wirtschaftskammer wird in ihrer Zentrale 200 von 800 Stellen abbauen. Das ist ein Teil des von Martha Schulz eingeleiteten Sparprogramms. Die Kammerpräsidentin verspricht heute erneut:
3: Wir werden die Unternehmen bis 2030 um 100 Millionen jährlich und nachhaltig entlasten.
2: Indem eine Kammerumlage gesenkt wird. Aus der Sicht der Opposition sollte aber deutlich mehr gespart werden. Sabine Jungwirth von den Grünen.
4: Wenn man sich anschaut, wie die Gesamteinnahmen der Wirtschaftskammer ausschauen, nämlich immer noch mehr als 1,3 Milliarden Einnahmen im Jahr, dann muss ich sagen, sind mir diese 100 Millionen einfach zu wenig.
2: Die Grüne verweist auch auf Rücklagen in der Höhe von 2 Milliarden Euro. Der ÖVP-Wirtschaftsbund, der in der Kammer die Mehrheit hat, will diese Rücklagen nun durchforsten.
1: In Innsbruck läuft derzeit die Suche nach einem Tatverdächtigen. Der Mann soll gegen 16 Uhr in einer Wohnung in der Speckbacher Straße einen Mann im Streit niedergestochen und danach geflüchtet sein. Das hat die Polizei vor kurzem mitgeteilt. Das Opfer ist mit lebensgefährlichen Verletzungen in die Klinik Innsbruck eingeliefert worden. Das Landeskriminalamt ermittelt wegen versuchten Mordes und ist auf der Suche nach Zeugen. Die Straße von Hormus ist vorläufig für die Schifffahrt gesperrt. Das hat die UN-Weltschifffahrtsorganisation vor kurzem mitgeteilt. Auslöser für die Sperre ist ein Angriff auf ein Schiff im Golf von Oman. Details zum Angriff wurden nicht genannt. Die Weltschifffahrtsorganisation hat vor wenigen Tagen damit begonnen, mehr als 11.000 Seeleute aus der Region in Sicherheit zu bringen. Die Seeleute sitzen seit dem Beginn des Irankrieges Ende Februar in der Straße von Hormus fest. Die Hitzewelle hat nach wie vor ganz Europa fest im Griff, mit gravierenden Folgen für Millionen Menschen. Besonders betroffen ist neben Frankreich auch Spanien, wie Paul Huema berichtet.
5: Mehr als 200 Hitzetote in Spanien, allein zwischen Sonntag und Mittwoch, so die Behörden. Selbst im sonst eher kühlen Deutschland bieten sogar die Nächte keine Erholung. Mit 26,2 Grad war die vergangene Nacht in Rheinland-Pfalz eine der wärmsten seit Beginn der

0: Wetteraufzeichnung. In Teilen Italiens gelten Verbote körperlich anstrengender Arbeit. Auch Frankreich erwägt dasselbe, nachdem 2 Tage in Folge historische Hitzerekorde gebrochen wurden. Die Hitze trifft die Schutzlosesten am härtesten. Wir haben gerade 40 Grad, ich kann hier so nicht leben. Die Regierung hilft uns nicht, sagt der afghanische Migrant Asalan, der in einem Zelt auf den Straßen von Paris lebt. Nahe Paris ist gestern auch ein 3-jähriges Kind im Auto seiner Eltern gestorben. Es war unbemerkt eingestiegen und konnte nicht mehr hinaus.
1: Das waren die Nachrichten mit Andreas Lechner. Das Wetter.
2: Die Nacht verläuft trocken, meist auch sternenklar und zum Teil sehr warm. In Bregenz und Teilen Wiens hat es immer noch 32 Grad. Angenehme 19 Grad sind es dagegen schon in Lunz am See. Morgen Freitag wird es extrem heiß. Die Temperaturen steigen auf 30 bis 38 Grad. Selbst in 2000 Meter Höhe werden es 19 bis 24 Grad. Dazu scheint wieder meist die Sonne. Ein paar Quellwolken bilden sich im Berg- und Hügelland. Am Wochenende dann Höhepunkt der Hitze mit bis zu 40 Grad in Niederösterreich und Wien. Außerdem wieder viel Sonnenschein. Im Westen an den Nachmittag aber allmählich ein paar Regenschauer und Gewitter. So viel zum Wetter mit Jörg Stibor.
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1: Zum Nachtjournal begrüßt Sie Andreas Lechner. Die Themen. Nach zwei schweren Erdbeben in Venezuela läuft langsam auch die internationale Hilfe an. Das Gesundheitsministerium in Wien hat wegen der Hitzewelle in Österreich zu einem Krisentreffen geladen. Und im Machfeldkanal bei Gerasdorf in Niederösterreich sind drei junge Männer ertrunken. Das Wetter morgen sonnig und teils sehr heiß. Bei zwei schweren Erdbeben in Venezuela in Südamerika sind in der vergangenen Nacht mindestens 180 Menschen ums Leben gekommen. Das sind die bisher bestätigten Opfer. Die tatsächliche Zahl dürfte aber weit darüber liegen. Denn aus großen Teilen der am schwersten betroffenen Regionen gibt es noch wenig Informationen, berichtet Ernst Kernmeier.
2: Bilder aus der venezolanischen Hauptstadt Caracas und aus anderen Städten des Landes zeigen eingestürzte Häuser, Trümmer auf den Straßen. Der Boden hat sich bewegt, es hat sich angefühlt wie im Wellenbad, sagt eine Frau, die zum Zeitpunkt des Bebens in einem Einkaufszentrum war. Furchtbar sei es gewesen. Kurz nach 6 Uhr abends Ortszeit hat es gestern unmittelbar hintereinander zwei schwere Erdbeben gegeben. Das Epizentrum lag 160 Kilometer westlich von Caracas. Wie viele Opfer es gegeben hat und wie groß die Schäden sind, ist noch unklar. Interimspräsidentin Delcy Rodriguez hat den Ausnahmezustand ausgerufen. Zahlreiche Länder haben ihre Hilfe bei den Rettungsarbeiten angeboten.
1: Die massive Hitzewelle hat weite Teile Europas und damit auch Österreich fest im Griff. Das Gesundheitsministerium in Wien hat deshalb heute das staatliche Krisen- und Katastrophenschutzmanagement einberufen, um sich auf die erwarteten Höchsttemperaturen am Wochenende vorzubereiten, wie Viktoria Waldecker berichtet.
3: Es herrscht Stufe 4 und damit die höchste Hitzewarnstufe in Österreich. Der nationale Hitzeschutzplan sieht hier auch ein großflächiges Krisentreffen vor. 100 Vertreterinnen und Vertreter, von den Ministerien über die Bundesländer bis hin zu Feuerwehr und Rettung, haben sich deshalb am Donnerstag beraten. Dabei ging es etwa um die Information der Bürgerinnen und Bürger, aber auch um Vorbereitungen für mögliche Waldbrände. Die Bundesländer fühlen sich demnach gut vorbereitet. Dort seien die Hitzeschutzpläne in Kraft. Einsatzorganisationen haben für das Wochenende ihre Teams aufgestockt. Gesundheitsministerin Corinna Schumann von der SPÖ appelliert an die Bevölkerung, die Hitzewarnungen ernst zu nehmen, ausreichend Wasser zu trinken und auf ältere oder gefährdete Personen zu achten. Denn die kommenden Tage würden für viele Menschen eine enorme Belastung werden.
1: Nach drei schwachen Jahren wächst die Wirtschaft in Österreich heuer um knapp 1%. So lautet der Ausblick der beiden Forschungsinstitute WIFO und IHS in ihrer heute vorgestellten Sommerprognose. Details von Julian Kern.
4: Das IHS rechnet heuer mit einem Wachstum von 0,8, das WIFO mit 0,9%.
5: Das ist nicht stürmisch, aber in den Vergleich zu den vergangenen Jahren ist das passabel und wir sind damit um 2 Zehntel über der Eurozone. Das heißt, wir sind gerade nicht Tabellenletzter,
4: sagt WIFO-Direktor Gabriel Felbermeier. Weniger positiv sind die

0: Aussichten bei der Inflation. Sie soll heuer zwischen 3 und 3,2% liegen und auch im kommenden Jahr wird sie demnach über 2% bleiben. IHS-Chef Holger Bonin.
1: Das bedeutet für die Bürgerinnen und Bürger, dass wir Realeinkommensverluste haben. Also sie merken das im Portemonnaie, dass sie sich weniger leisten können. Auch weil die Lohnabschlüsse in den vergangenen, in der jüngeren Zeit eben doch sehr zurückhaltend waren.
0: Ein Sorgenkind bleibt die Bauwirtschaft. Besser sieht es für die Industrie und für Unternehmen aus, die an der Energiewende verdienen.
2: Einen schrecklichen Fund haben Suchmannschaften heute im Machfellkanal bei Gerersdorf im Bezirk Korneuburg in Niederösterreich gemacht. Sie haben die Leichen von drei jungen Männern entdeckt. Die drei hatten laut Polizei einen Ausflug mit Stand-Up-Paddles an einer Wehranlage unternommen und dürften dabei ertrunken sein, berichtet Lydia Hörmann.
3: Bei zwei der Toten soll es sich um Männer im Alter von 27 und 28 Jahren handeln. Der dritte wurde bisher noch nicht identifiziert. Laut Polizei sollen sie am Montag einen Ausflug mit Stand-Up-Paddles unternommen haben. Gestern hat die Mutter des 27-Jährigen ihren Sohn als abgängig gemeldet, weil sie ihn nicht erreichen konnte. Die Polizei geht von einem Unfall aus, so Sprecher Stefan Leudl.
4: Was wir ganz sicher wissen, ist, dass diese drei Stand-Up-Paddles im Bereich einer Wehranlage vorgefunden worden sind. Daraus lässt sich erschließen, dass die Herren vermutlich im Nahbereich dieser Wehranlage auch ins Wasser gefallen sein sollen und dadurch ertrunken sind.
3: Die Staatsanwaltschaft Korneuburg hat eine Obduktion angeordnet.
2: Viele Länder diskutieren derzeit über ein Social-Media-Verbot für Jugendliche, auch Österreich. Dabei blicken viele gespannt nach Australien, denn dort ist seit einem halben Jahr ein solches Verbot bereits in Kraft für Jugendliche bis 16. Eine aktuelle Studie der australischen Universität Newcastle zeigt aber, bis jetzt ist die Wirkung des Gesetzes bescheiden, wie Ulla Ebner berichtet.
5: Sie geben ein falsches Alter an, schminken sich stark, um die KI-basierte Alterseinschätzung via Kamera auszutricksen oder verwenden Fake-Accounts. 86% der befragten Jugendlichen in Australien umgehen mit Leichtigkeit die Zugangsbeschränkungen der Plattformen, sagt Courtney Barnes von der Universität Newcastle. Die Schuld dafür liege bei den Plattformen. Die Social-Media-Konzerne nehmen die Altersüberprüfung ihrer Nutzer bis jetzt nicht sonderlich ernst. Sie könnten das viel effektiver tun, so die Forscherin. Die australischen Behörden haben bereits Ermittlungen gegen 5 Social-Media-Plattformen eingeleitet. Facebook, Instagram, TikTok, Snapchat und YouTube könnten Strafen von bis zu umgerechnet 28 Millionen Euro drohen.
2: Berichtet Ulla Ebner. Bei der Fußballweltmeisterschaft in Nordamerika laufen seit wenigen Minuten die letzten, aber entscheidenden Spiele in der Gruppe E. Deutschland gegen Ecuador und spannend die Partie Elfenbeinküste gegen Curaçao, das auch noch Chancen auf den Aufstieg hat. Martin Lang in Amerika.
6: Ja, Curaçao bräuchte aber einen Sieg gegen Elfenbeinküste. Das wäre eine Sensation. Und wenn sie das schaffen, würden sie zumindest Zweiter werden. Denn Deutschland führt bereits gegen Ecuador. In der zweiten Minute Flachschuss von Leroy Sané und 1-0 für Deutschland. Die Ecuadorianer bräuchten umgekehrt auch einen Sieg. Also das wäre auch eine Riesenüberraschung, wenn es hier etwas anderes gibt, als dass Deutschland und die Elfenbeinküste weiterkommen. ÖFB-Teamspieler Paul Wanner ist leider mit einer Letzten die österreichische Nationalmannschaft ist ja auf dem Weg von Kalifornien nach Kansas City zum nächsten Spielort. Und in der Fußball-Bundesliga, die mit LASK gegen GRK eröffnet wird, gibt es einen Transfer. Ex-Rapid-Kapitän Stefan Schwab, der zuletzt bei Holstein Kiel war, kehrt in die Bundesliga nach Österreich zurück zu Ried. Und dann gibt es noch im Extremsport den Erfolg des Niederösterreichers Philipp Keider, der das Race Across America gewonnen hat. Und bei den Special Olympics, die in der Wiener Sportarena eröffnet worden sind, sind wegen der Hitze für morgen 5 Sportarten abgesagt, die Außenveranstaltungen und auch für den Formel 1 Grand Prix. In Spielberg gibt es Sonderregelungen, dass man mehr Wasser mitnehmen darf ins Gelände.
2: Vielen Dank, Martin Lang in Amerika und damit zum Wetter in Österreich mit Jörg Stibor.
7: Immer noch hat es in Bregenz und in der Wiener Innenstadt über 30 Grad und in einigen Regionen wird auch das heute wieder eine Tropennacht. Morgen Freitag wird es neuerlich meist sonnig und auch extrem heiß. Die Temperaturen steigen auf 30 bis 38 Grad, in 2000 Meter Höhe auf bis zu 24 Grad. Ein paar Quellwolken bilden sich im Berg- und Hügelland. Am Wochenende weiterhin brütend heiß mit 31 bis 38 Grad, im Norden und Osten stellenweise sogar 39 oder 40 Grad. Dazu viel Sonne, im Westen allmählich ein paar Schauer und Gewitter.
2: Berichtet Jörg Stieber, es ist gleich 22.08 Uhr. Das war das Nachtjournal mit Andreas Lechner.
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1: Im Studio Andreas Lechner. Der nationale Wetterdienst Geosphere Austria hat wegen der aktuellen Hitzewelle für das kommende Wochenende die höchste Wetterwarnstufe für die Bundesländer Wien und Niederösterreich sowie das Burgenland ausgerufen. Dazu kommen die Städte Wels, Linz, Graz, Klagenfurt und Villach. Welche Schutzmaßnahmen die betroffenen Bundesländer im Rahmen des nationalen Hitzeschutzplans umsetzen, berichtet Tanja Malle.
2: Die Hitzewarnung für Niederösterreich gilt ab heute. Sie richtet sich besonders an Krankenhäuser, Pflege- und Betreuungseinrichtungen, so Gesundheitslandesrätin Eva Prischl, SPÖ.
3: Die haben ja alle interne Hitzeschutz- und Maßnahmenpläne. Die sind jetzt zu aktivieren, dass keine Schaden tragen, dass kein Hitzekollaps entsteht und diese Dinge.
2: So würden etwa die Medikamenten- und Essensabgabe angepasst. Gesundheits- und Sozialeinrichtungen sollten zudem verstärkt gekühlte Räume nutzen und Dienstpläne anpassen, wenn etwa viele Fälle mit Herz-Kreislauf-Problemen zu erwarten sind, heißt es aus dem Burgenland. In Wien wird Klinikpersonal regelmäßig für den Umgang mit hitzebedingten Beschwerden geschult. Thema sei zudem die aufsuchende Betreuung von vulnerablen Personen, etwa obdachlosen Menschen oder Älteren, die alleine leben.
1: In Venezuela sind die Bergungsarbeiten nach den zwei schweren Erdbeben zu einem Wettlauf gegen die Zeit geworden. Knapp einen Tag nach der Katastrophe sind offiziell mindestens 200 Menschen immer noch unter den Trümmern verschüttet. Die bestätigte Totenzahl ist inzwischen auf 188 Opfer gestiegen. Mehr als 1500 Menschen sind bei den Beben der Stärke 7,2 und 7,5 verletzt worden. Die USA haben unterdessen bereits eine Nothilfe von umgerechnet 132 Millionen Euro zugesagt. In Deutschland wollen wieder mehr junge Menschen zur Bundeswehr. Laut Verteidigungsministerium haben sich seit Jahresbeginn mehr als 38.000 Freiwillige gemeldet. Das ist fast ein Viertel mehr als vor einem Jahr, berichtet in Berlin Andreas Jölli.
4: Der neue Wehrdienst in Deutschland ist offenbar attraktiv. Das Verteidigungsministerium verzeichnet eine rege Nachfrage. Seit Jahresbeginn ist die Zahl der Bewerbungen auf 38.500 gestiegen. Etwa 11.000 neue Soldaten wurden eingestellt. Ein deutlicher Zuwachs. Verteidigungsminister Boris Pistorius wirbt seit Monaten für die Bundeswehr und lockt mit Angeboten.
5: Die freiwillig Wehrdienstleistenden, die zu uns kommen, werden ein Bruttoeinkommen haben von 2.600 Euro rund. Ab einem Jahr Verpflichtungszeit werden sie einen Zuschuss bekommen zu einem Führerschein.
4: Seit Anfang des Jahres schickt das Verteidigungsministerium auch Fragebögen, mit denen die Wehrtauglichkeit und Wehrwilligkeit erfasst wird. Und der Rücklauf ist beachtlich. Bei jungen Männern, die verpflichtend antworten müssen, wurden mehr als 95% fristgerecht retourniert. Und mehr als jeder Fünfte hat Interesse an einem Dienst in den Streitkräften signalisiert. Die ersten 1500 Musterungen wurden bereits durchgeführt.
1: Und bei der Fußballweltmeisterschaft in Nordamerika steht zwischen Deutschland und Ecuador zur Pause 1:1. Die Elfenbeinküste führt gegen Curaçao mit 1:0. Das waren die Nachrichten mit Andreas Lechner. Das Wetter.
6: Der Freitag bringt uns wieder viel Sonnenschein und große Hitze. Die Temperaturen steigen auf 30 bis 38 Grad. Ein paar Quellwolken bilden sich im Berg- und Hügelland. Am Wochenende weiterhin brütend heiß mit 31 bis 38 Grad. Im Norden und Osten am Sonntag stellenweise sogar 39 oder 40 Grad. Dazu viel Sonne. Am Samstagnachmittag können sich in Vorarlberg und Tirol einzelne Wärmegewitter bilden. Am Sonntagnachmittag sind ein paar Schauer und Gewitter schon bis in die westliche Obersteiermark möglich. So viel zum Wetter mit Jörg Stieber.
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1: Im Studio Andreas Lechner. Die Gratis-HPV-Impfaktion für alle unter 30 läuft am kommenden Dienstag Ende Juni aus. Zuletzt konnten sich Menschen unter 30 zwei Jahre lang gratis gegen humane Papillomviren und damit gegen mehrere Krebsarten impfen lassen. Ein Grund, warum Expertinnen und Experten eine Verlängerung der Gratis-Impfaktion fordern, wie Miriam Steiner berichtet.
2: Die HPV-Impfung kann Frauen und Männern in jedem Alter das Leben retten. Das Risiko, etwa an Gebärmutterhalskrebs zu sterben, senkt sie auf nahezu null. Das hat erst kürzlich eine Studie aus England gezeigt. Die neuen Daten sind Rückenwind für all jene, die sich in Österreich für eine Verlängerung der Gratis-Impfaktion einsetzen, darunter auch Gynäkologe Elmar Jura von der Medizin-Uni Wien.
3: Aus ärztlicher Sicht hätte ich gern, dass alle Menschen geimpft sind und wenn sie gratis die Chance haben, dann erhöht das natürlich die Durchimpfungsrate. Und wenn das Programm bis 30 wiederbelebt werden kann, ist es für alle ein Vorteil.
2: Für Personen unter 21 bleibt die HPV-Impfung auch weiterhin gratis. Alle anderen kostet sie ab Juli wieder mehrere hundert Euro.
1: Im Parlamentarischen Untersuchungsausschuss zu den Ermittlungen rund um den Tod von Christian Pidnacek haben heute die letzten Befragungen vor der Sommerpause stattgefunden. Geladen waren zwei Gerichtsmediziner, ein Privater aus Berlin und jener, der von den Behörden mit der Obduktion beauftragt worden war. Viktoria Waldhäusl, hat es dabei Hinweise auf politische Einflussnahme gegeben?
4: Weder der private Gerichtsmediziner noch der behördlich Beauftragte haben bei ihren Befragungen im U-Ausschuss politische Einflussnahme bestätigt, wobei letzterer festhält, abgesehen davon, dass es Pilnacek war, war es, Zitat, eigentlich eine nicht besonders spannende Wasserleiche. Für ihn sei Selbstmord die wahrscheinlichste Todesursache. Dass die Obduktion erst 6 Tage nach dem Tod gemacht wurde, sei kein Problem, weil der Leichnam gut gekühlt gewesen sei. Der vom ehemaligen Grünen-Politiker Peter Pilz beauftragte Privatgutachter hält dagegen einen Unfall für am wahrscheinlichsten. Aus medizinischer Sicht sieht aber auch er keinen Anhaltspunkt für Fremdverschulden. Damit geht der Untersuchungsausschuss ohne essentielle neue Erkenntnisse in die Sommerpause. Der nächste Befragungstag ist Mitte September.
1: Die finanziell angeschlagene deutsche Warenhauskette Galeria erhält einen neuen Kredit von rund 160 Millionen Euro. Das berichten mehrere deutsche Medien. Das Geld kommt von der US-Investmentgesellschaft Gordon Brothers. Abgesichert wird es durch die Ware von Galeria. Das Geld ist an einen auf 3 Jahre angelegten Sanierungsplan geknüpft, der jetzt umgesetzt werden soll. Dabei wird auch geprüft, welche Standorte rentabel sind. Etwa 30 der derzeit 83 Warenhäuser gelten nämlich als Wackelkandidaten. Anfang 2024 hatte der Konzern zum dritten Mal innerhalb von 4 Jahren Insolvenz angemeldet, auch infolge der Signa-Pleite. In Paris hat die Polizeipräfektur wegen der extremen Hitze in der Stadt vorübergehend ein weitreichendes Alkoholverbot in der französischen Hauptstadt erlassen. Von heute Freitag bis Sonntag früh ist der Verkauf von Alkohol verboten und der Konsum von Alkohol im öffentlichen Raum untersagt, wie die Präfektur mitteilte. Von dem Verbot ausgenommen sind allerdings Restaurants und Gaststätten. Bei der Fußballweltmeisterschaft schlägt Ecuador vor wenigen Minuten etwas überraschend Gruppensieger Deutschland mit 2:1 und die Elfenbeinküste gewinnt gegen Curaçao mit 2:0. Deutschland gewinnt trotz der Niederlage die Gruppe E mit 6 Zählern, Punkte gleich vor der Elfenbeinküste und Ecuador, das mit 4 Punkten ebenfalls eine Runde weiter ist. Der niederösterreichische Extremsportler Philipp Kaider hat wie bei seinem Debüt im Vorjahr das Non-Stop-Radrennen Race Across America gewonnen. Der 40-Jährige hat dabei sogar seine Bestzeit aus dem Vorjahr unterboten, berichtet Sandra König.
5: Knapp 5000 Kilometer quer durch die USA von der West- zur Ostküste und Kaider setzte sich schon nach wenigen Stunden an die Spitze. Diese Führung gab er bis zum Schluss nicht mehr ab. Nach 8 Tagen, 18 Stunden und 58 Minuten rollte der 40-Jährige in Atlantic City über die Ziellinie.
6: Zweimal zu finishen und zweimal zu gewinnen, ist das schon Unbeschreibliche.
5: Als Kaider finishte, lag der Zweitplatzierte noch mehr als 550 Kilometer zurück, 3 Stunden und 34 Minuten schneller als im Vorjahr. Ein neuer persönlicher Rekord.
1: Und damit zum Wetter.
7: Der Freitag bringt uns wieder viel Sonnenschein und große Hitze. Die Temperaturen steigen auf 30 bis 38 Grad. Ein paar Quellwolken bilden sich im Berg.

0: Hügelland. Am Wochenende weiterhin brütend heiß mit 31 bis 38 Grad, im Norden und Osten am Sonntag stellenweise sogar 39 oder 40 Grad. Dazu viel Sonne. Am Samstagnachmittag können sich in Vorarlberg und Tirol einzelne Wärmegewitter bilden. Am Sonntagnachmittag sind ein paar Schauer und Gewitter schon bis in die westliche Obersteiermark möglich. So viel zum Wetter mit Jörg Stibor.
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0: 40,2 Grad war die vergangene Nacht in Rheinland-Pfalz eine der wärmsten seit Beginn der Wetteraufzeichnung. In Teilen Italiens gelten Verbote körperlich anstrengender Arbeit. Auch Frankreich erwiegt dasselbe, nachdem 2 Tage in Folge historische Hitzerekorde gebrochen wurden. Die Hitze trifft die Schutzlosesten am härtesten. Wir haben gerade 40 Grad, ich kann hier so nicht leben. Die Regierung hilft uns nicht, sagt der afghanische Migrant Arsalan, der in einem Zelt auf den Straßen von Paris lebt. Nahe Paris ist gestern auch ein 3-jähriges Kind im Auto seiner Eltern gestorben. Es war unbemerkt eingestiegen und konnte nicht mehr hinaus.
1: 5000 Zigarettenpackungen wollte ein 35-jähriger Mann illegal nach Österreich bringen. Der Schmuggel ist am Grenzübergang Nickelsdorf aufgeflogen, berichtet Stefan Schinkowitsch.
2: Beamte der Polizeistation Nickelsdorf kontrollieren einen Kleintransporter mit französischem Kennzeichen. Dabei fällt ihnen eine Gefriertruhe im Laderaum auf. In der Gefriertruhe entdecken sie dann mehr als 5000 Packungen Zigaretten unterschiedlicher Marken moldawischer Herkunft. Gegen den 35-jährigen Lenker wird nun wegen des Verdachts der Abgabenhehlerei ermittelt. Die Zigaretten werden beschlagnahmt. Finanzminister Markus Matterbauer, SPÖ, erklärt in einer Aussendung, dass bei Steuer- und Abgabenbetrug im Interesse aller Steuerzahlerinnen und Steuerzahler null Toleranz gelte.
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1: Nach dem überraschenden 2:1 von Ecuador gegen Deutschland ist jetzt die Gruppe F an der Reihe. Die Niederlande verteidigen gegen Tunesien die Tabellenführung, aber auch Japan und Schweden haben noch die Chance auf den Gruppensieg. Beide Teams treffen im direkten Duell aufeinander. Bei beiden Spielen 2 Minuten gespielt, noch gibt's keine Tore. Jetzt zum Wetter und zu Nathalie Auer.
4: Vielerorts kann man heute Nacht gut lüften. Die Tiefstwerte liegen bei meist 11 bis 18 Grad. Spürbar milder bleibt es dagegen in den größeren Städten. Da sinken die Temperaturen nicht unter 20 Grad. Tagsüber scheint dann die meiste Zeit die Sonne und es wird wieder heiß. 30 bis 38 Grad erwarten uns am Nachmittag. Regenschauer und Gewitter sind heute also die absolute Ausnahme. Am Wochenende sind Gewitter dann in den Alpen wahrscheinlicher und außerdem wird es noch heißer mit bis zu 39 oder sogar 40 Grad.
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1: Im Studio Daniel Teissl. Es ist 2 Uhr. Krisentreffen am Abend wegen der aktuell hohen Temperaturen. Das staatliche Krisen- und Katastrophenschutzmanagement hat sich über Vorbereitungen und Maßnahmen abgestimmt. Viktoria Waldecker berichtet.
2: Es herrscht Stufe 4 und damit die höchste Hitzewarnstufe in Österreich. Der nationale Hitzeschutzplan sieht hier auch ein großflächiges Krisen.